0: von Paul McCartney nach der Auflösung der Beatles die Platz 1 in den US-amerikanischen Charts erreichte. Uncle Albert, Admiral Hensley.
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0: Den folgenden Künstler mochte ich schon zu DDR-Zeiten und mittlerweile habe ich ihn zweimal in Finsterwalde in der Kulturweberei erleben dürfen. Dirk Michaelis, All meine Lieder.
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Den meisten von Ihnen wird der folgende Künstler als Professor Dr. Dr. Karl Friedrich Börne aus dem Münsteraner Tatort bekannt sein. Jan-Josef Liefers. Seit 2006 ist er mit seiner Band Radio Doria regelmäßig auf Tournee. 2014 erschien Sehnsucht Nummer 7.

Eigentlich bin ich nicht so der Fan von Live-Aufnahmen, aber die eine oder andere haben es mir doch angetan. Ein Lied, bei dem ich jedes Mal Gänsehaut bekomme, ist Love of My Life von Queen. Und zwar in der Aufnahme vom Rock in Rio Festival vom 18. Januar 1985.

Und geht's Ihnen auch so? Gänsehaut? Was für ein Gefühl muss das sein als Sänger, wenn man auf der Bühne steht und Hunderttausende im Publikum singen so ein Lied? Beim Stöbern im Internet bin ich schon manchmal auf Künstler gestoßen, von denen ich vorher noch nie etwas gehört hatte. Kaylee Rose zum Beispiel habe ich so entdeckt und jetzt einen Mann namens Michael Bennett, Candlelight.

So kann es auch gehen. Achim Reichel war das, auf der Rolltreppe. Jetzt gibt's eine Band, die schon viele Jahrzehnte aktiv ist. Ich durfte sie zweimal live erleben und was der inzwischen über 80-jährige Sänger auf der Bühne leistet, verlangt Hochachtung. The Rolling Stones, Backstreet Girl.

Nach dem vorläufigen Ende von ABBA brachte Agnetha Fältskog mehrere Soloalben auf den Markt. Im Frühjahr 1983 entstand in Stockholm ihr erstes englischsprachiges Album. Wrap Your Arms Around Me heißt das. Das wurde von Mike Chapman produziert. Hier ist der Titelsong.

Rare Bird war eine 1969 gegründete britische Progressive-Rockband aus Birmingham. Die Musik der ersten beiden Alben, Rare Bird 1969 und As Your Mind Files By 1970, war von Keyboards dominiert. Gitarren fanden keine Verwendung. Die Ballade Sympathy erreichte im März 1970 Platz 24 der britischen Charts. Dieses Lied wurde 1970 von The Family Dog, 1971 von Dahlia Lavi, 92 von Marillion und als Not Enough Love 2001 von Faithless erfolgreich gecovert. Rare Bird, Sympathy.

Mit mehr als 220 Millionen verkauften Tonträgern und über 200 Gold-, Platin-, Silber- und Diamantschallplatten sowie 6 Grammys gehört Whitney Houston zu den weltweit erfolgreichsten Sängerinnen. Ich habe heute den Titel All at Once ausgesucht.

0: Mitunter ist es gar nicht so einfach, eine Liste mit Lieblingsliedern zusammenzustellen. Erstens, weil es so viele sind und zweitens soll ja auch ein bisschen Abwechslung vorhanden sein. Kontrast zu Whitney Houston ist Udo Lindenberg. Ich zieh meinen Hut.
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Vorhin waren die Rolling Stones zu hören, jetzt folgen The Beatles. George Harrison komponierte das Lied und sagte dazu: Something wurde geschrieben, während wir am weißen Album arbeiteten. Ich hatte eine Pause, weil Paul mit einem Overdub beschäftigt war. Also ging ich in ein freies Studio und begann zu komponieren. Das ist eigentlich schon alles, was es dazu zu sagen gibt. Man könnte noch erwähnen, dass es einige Zeit dauerte, den Mittelteil hinzubekommen. Zitat Ende.

Ich bin beim letzten Titel angelangt. Cat Stevens, I Love My Dog. Vorher möchte ich mich bei Ihnen für Ihre Aufmerksamkeit bedanken. Ich wünsche Ihnen weiterhin viel Spaß bei den Sendungen hier auf Radio Ginseng und verbleibe bis zum nächsten Mal mit den besten Wünschen für Sie. Passen Sie auf sich auf, werden und bleiben Sie gesund. Ihr und Euer Ralf.

0: 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Es ist 3 Uhr.
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5: Hey, Alter. In dieser Sendereihe geht es um alles, was im reiferen Leben passiert. Um Liebe und Tod, um Sport und Tanz, um Mobilität und Vorsorge und um freie Zeit für neue Projekte. Das Leben ist Veränderung. Hey Alter, eine Reihe auf Radio Ginseng zum Mit- und Nachdenken. Liebe Hörerinnen, liebe Hörer, in unserer heutigen Sendung geht es um eine spezielle Art von Demenz, der frontotemporalen Demenz. Almut Bading hat erfahren, wie es eine Partnerschaft verändern kann, wenn der Ehemann diese Erkrankung hat. Almut ist Mitglied im Radio Ginseng-Team und ich bin ihr sehr dankbar, dass sie sich bereit erklärt hat, ihre Geschichte zu erzählen. Doch zunächst habe ich Sigrid Hendrich von der Alzheimer-Gesellschaft Brandenburg gebeten, diese Demenzerkrankung einmal zu beschreiben.
6: Die frontotemporale Demenz gehört zu den seltenen Demenzen, auf die man erst gar nicht so schnell kommt. Sie beginnt meistens in einem früheren Lebensalter, betrifft eher Männer als Frauen und leider sind da diese Gehirnregion, die betroffen ist, vor allem unser rationales Verhalten betrifft, unsere Gefühle, diese Bereiche verändert. Ruhige Menschen können plötzlich sehr agitiert werden, sehr unruhig und sehr umtriebig. Menschen mit einem hohen Aktivitätslevel können plötzlich in sich zusammenfallen, ganz zurückgezogen sein. Und es zeichnet sich leider auch aus, und das ist von den Betroffenen überhaupt nicht steuerbar. Persönlichkeitsveränderungen, die hohe Risiken mit sich bergen. Über eine vierspurige Straße marschieren, nicht rechts und nicht links schauend. Ein deutlich risikobereiteres Autofahrverhalten. In manchen Phasen werden Menschen wie spielsüchtig. Deshalb werden die Betroffenen sehr oft erstmal von den Ärzten auch leider falsch diagnostiziert. Das kann man anhand der Symptome gar nicht wegschieben. Das sieht eher nach einer Persönlichkeitsveränderung aus, nach einer Psychose, nach einer manischen Depression. Und dass das aber eine Demenz sein kann, das ist auch aufgrund des meist jüngeren Alters gar nicht im Fokus von einem Allgemeinarzt. Das ist eben das Traurige. Die frontotemporale Demenz schreitet voran, meist auch schnell und ist nicht reversibel.
5: Almut Bading ist 81 Jahre alt und seit über 60 Jahren verheiratet. Wann kam denn die Diagnose, dass dein Mann an Demenz erkrankt ist?
7: Die kam ziemlich überraschend bei einer Operation. Also das war eine Hernie, ein Leistenbruch. Und da, als er auf Station lag, hat mich ein Arzt angesprochen, ein Psychologe, der im selben Krankenhaus arbeitet, und fragte mich, also das war vor 4 Jahren oder 5 Jahren, fragte mich, ob mir schon aufgefallen wäre, dass mein Mann nicht normal ist, in Anführungsstrichen. Aber der fragte das so nett und freundlich, dass ich mich schnell von dem Schreck wieder erholt habe. Und dann hatte er den Verdacht, und den hat er auch geäußert, dass es die besondere Demenz wäre, also die den vorderen Stirnlappen betrifft. Da, wo ein Mensch seine Persönlichkeit total wechseln kann. Und ob mir das auch aufgefallen wäre. Und das war mir aufgefallen. Ich dachte nur, es lag daran, dass wir einfach älter werden, dass ich empfindlicher werde und eher aggressiver. Aber er hat mich gewarnt und hat gesagt, dass diese Form der Demenz mehr ist als nur vergessen, sondern es ist auch so, dass aus einem liebenswürdigen Menschen, und mein Mann war ein liebenswürdiger Mensch, ein Wüterich werden kann.
2: Vielleicht kannst du ein bisschen was erzählen, wie eure Beziehung war bis zu diesem Zeitpunkt, als er anfing, sich zu verändern.
7: Unsere Beziehung war perfekt. Wir haben denselben Beruf. Wir haben so ziemlich dasselbe Fach studiert. Wir haben zwei wunderbare Kinder. Es war nur so, in den meisten Familien macht der Mann die klare Ansage zu den Kindern. In unserem Fall war das so, dass mein Mann immer sagte, aber das sind doch noch Kinder und das hat er doch nicht böse gemeint. Und ich versuchte immer zu bremsen, wenn das ausuferte. Und er war immer schon ein bisschen speziell. Ich musste mich auf vieles einstellen, was ich nicht gewöhnt war. Er war ein verwöhntes Einzelkind. Das einzige Kind eines schon älteren Ehepaars, wovon meine Schwiegermutter immer, die wollte immer kein Kind. Die wollte ihre Freiheit behalten, wie sie es nannte, und die wollte ihre gute Figur behalten. Und erst als sie Anfang 40 war, hat sie sich überreden lassen von der ganzen Familie, es doch drauf ankommen zu lassen. Vorher hat sie ihrer Mutter noch das Versprechen abgenommen, dass sie niemals Windeln waschen muss. Und dass immer ihre Mutter, also die Schwiegermutter des eventuell zu erwartenden Kindes, da sein müsste. Und so klappte das. So kam Michael Walter Albert Bading 1941 zur Welt und war ein verwöhntes Prinzchen. Und die haben alles falsch gemacht, was man falsch machen konnte.
2: Musstest du da was ausgleichen?
7: Ich musste immer dagegen steuern. Mir wurde immer vorgeschrieben, was ich zu machen hätte und dass ich doch nicht erwarten kann von ihm oder auch später von den Kindern, dass die mir beim Saubermachen helfen. Aber ich habe voll gearbeitet und ich hatte einen verantwortungsvollen Posten und da will ich doch noch den ganzen Abend putzen. Es bleiben sowieso immer wesentlich mehr als 50% für die Frauen übrig. Das war ein harter Kampf gegen meine Schwiegermutter. Und auch so ein bisschen gegen meine Schwiegeroma, die aber dann später dazu tendierte, zu sagen, du hast recht, Kind, es ist nicht ganz einfach mit ihm.
2: Würdest du uns noch sagen, in welchem Bereich ihr gearbeitet habt?
7: Wir haben beide in Weißensee studiert, er Design und ich Grafik, Typografie, um genau zu sein.
2: Und wart ihr freiberuflich oder angestellt?
7: Mein Mann war immer angestellt und ich habe kurz nach dem Diplom mich auch anstellen lassen und habe dann in Berlin, wo es ja von Verlagen nur so wimmelt und Typografie ist ja der Umgang mit Schrift, da habe ich gedacht, da gibt es doch noch andere Möglichkeiten, habe erst ein paar Mal die Arbeitsstelle gewechselt, ohne Not. Ich bin nirgendwo rausgeflogen, habe die besten Zeugnisse, aber ich dachte immer, jetzt will ich mal Bildbände machen und jetzt will ich mal Plakate machen. Und durch einen glücklichen Zufall bin ich dadurch auch jedes Mal eine Gehaltsstufe höher gestiegen. Und als ich meine Verbindungen alle geknüpft hatte und viele Freunde bei der DEWAG-Werbung hatte, wir sprechen ja immer noch von der DDR-Zeit, da habe ich es gewagt, in die Freiberuflichkeit zu gehen. Freischaffend hieß das damals, das ist heutzutage ein böses Wort. Und das hat sehr gut geklappt.
2: Vielleicht erklären wir noch, was DEWAG war.
7: DEWAG war der zentrale Werbebetrieb, das zentrale Werbeunternehmen der DDR. Ein Staatsbetrieb. Und da kriegte man ziemlich enge Grenzen gesetzt, aber mit ein bisschen Frechheit und mit ein bisschen Flirten an der richtigen Stelle konnte man dann auch Sachen verwirklichen, die eigentlich nicht gestattet waren. Hat Spaß gemacht.
2: Okay, hat Spaß gemacht. Dann kam die Wende. Ich nehme an, ihr habt euch genauso durchgeschlagen wie alle anderen auch. Habt es geschafft, habt auch eure Ehe mit in das neue Gesellschaftssystem hinüber retten können, was nicht jedem gelungen ist, und wart weiterhin glücklich bis zu diesem Zeitpunkt, als die Diagnose kam? Oder wie kann man das verstehen?
7: Es gab natürlich diese und jene Reibereien, aber die gibt es überall. Es war nichts Ernsthaftes. Er war sehr intelligent, ein bisschen nachtragend. Und sehr egoistisch. Das erklärt sich aus seiner Biografie. War eigentlich sonst alles in Ordnung.
2: Wann war denn dieser Krankenhausaufenthalt, bei dem du von dieser Diagnose erfahren hast?
7: Das war vor nunmehr 5 Jahren. Und da erst habe ich angefangen, seine Spezialitäten anders zu beurteilen und wurde aufmerksamer und wacher und habe auch mich ein bisschen im Internet schlau gemacht, damit ich wusste, was auf mich zukommt. habe auch medizinischen Rat mir gesucht und war dann ziemlich verzweifelt, als feststand, es ist so.
2: Darüber wollen wir gleich weiter reden. Wo ist dein Mann jetzt zurzeit?
7: Der ist in einem Pflegeheim für Demente, ganz in der Nähe hier. Es ist mit dem Auto in 20 Minuten zu erreichen. Und er fühlt sich da sehr wohl. Er versucht nicht zu fliehen. Wenn man ihn besucht, sagt er nicht, nimm mich mit oder beklagt sich auch nicht. Hat eine Menge Wünsche. Es ist immer die falsche Leselampe, die ich ihm kaufe. Und es ist immer die falsche Wäsche. Dabei kaufe ich ja seit 60 Jahren Wäsche für ihn. Aber er ist sonst sehr einverstanden, beklagt sich nicht übers Essen, beklagt sich nicht darüber, dass es ein Zweibettzimmer ist. Sein Leidensgenosse ist taub und mein Mann ist auch taub und so können die sich nicht streiten.
2: Wie ist diese Situation für dich? Ist das eher befreiend oder eher belastend?
7: Es ist befreiend. Ich habe mich dafür geschämt, dass ich mich so wohl gefühlt habe. Ich sitze jetzt alleine in diesem wackeligen Häuschen, lebe mit einer dicken Katze zusammen und bin so zufrieden, weil es niemanden gibt, der aggressiv ist und auf mich losgeht. Und diese Aggression, das dauerte ja 3 Jahre, bis ich merkte, es geht nicht mehr und ich brauche Hilfe. Ich habe mich so verändert in dieser Zeit. Ich bin so verschüchtert geworden. Und versuche jetzt aus diesem tiefen Loch wieder rauszukommen.
2: An dieser Stelle machen wir eine kleine Pause mit Musik. Du hast dir was überlegt, was du gerne hören würdest. Was wäre das an dieser Stelle?
7: Ich liebe Louis Armstrong und ich liebe dieses wunderbare Lied What a Wonderful World.

0: Liebe Hörerinnen, liebe Hörer, frontotemporale Demenz ist heute unser Thema. Es ist eine seltene Erkrankung, die eine Persönlichkeit fundamental verändern kann. Almut Bading hat es bei ihrem Mann erlebt.
1: Dann wird aus einem Dr. Jekyll ein Mr. Hyde. Dann wird ein liebenswürdiger Mensch richtig böse. Das ist beängstigend.
0: Wann ist dir das aufgefallen, dass es solcher Art Veränderungen bei deinem Mann gegeben hat oder gab?
1: Das ist mir schon früher aufgefallen und ich dachte immer, es liegt an mir. Ich weiß nicht, wie ich mir das zusammengereimt habe, aber wir Frauen suchen ja meist zuerst die Schuld bei uns. Und wenn er auf einmal so wütend wurde und so böse, habe ich immer überlegt, warum macht er das jetzt? Es gibt doch eigentlich keinen Grund. Ich habe wirklich sehr lange gebraucht, um zu merken, es liegt nicht an mir, es liegt an ihm. Und da habe ich mich dann an einen Psychologen gewendet, der diese Diagnose nur bestätigen konnte, mir aber auch nur sagen konnte, ich kann Ihnen nicht weiterhelfen. Ich habe mich mit Freundinnen beraten, die auch demente Männer haben. Bei den Männern geht es ja meist eher los und die sagten, nö, so ist meiner nicht. Meiner ist so lieb wie immer. Und dann fing ich an, in der Fachliteratur zu wühlen und im Internet und dann stellte ich fest, der Schaden sitzt an einer ganz bestimmten Stelle und es ist irreversibel und ich muss jetzt damit klarkommen. Ich habe nicht im Traum dran gedacht, ihn in ein Heim zu geben, weil ich dachte, der fühlt sich so wohl zwischen allem, was er hier angepflanzt und gebaut hat. Ich kann ihn hier nicht rausreißen aus seinem Umfeld, dann wird es noch schlimmer.
0: Als die Diagnose kam, also du hast die ja im Krankenhaus bekommen, ja. Als dein Mann eigentlich wegen einer ganz anderen Geschichte drin war. Hat dir der Arzt dort gesagt, was auf dich zukommt? Hat er dir Tipps gegeben?
1: Er hat gefragt, ob ich mich selber darüber belesen will und da habe ich gesagt, ja, der hatte wenig Zeit, das war ja gar nicht seine Station, der war ja nur zufällig da. Der hat gesagt, belesen Sie sich und dann handeln Sie danach und entwickeln Sie bitte Egoismus. Es wird höchste Zeit. Damit hat er mir nahegelegt, ihn mehr oder weniger abzugeben.
0: Und das hast du gemacht oder nicht?
1: Mit 2 Jahren Verzug, ja. Die 2 Jahre haben mich die Hälfte meiner Nerven gekostet und ich hätte es schon viel eher machen müssen.
0: Kannst du ein bisschen was erzählen, was in diesen 2 Jahren passiert ist?
1: Also er hat versucht, es gab früher immer ein Unser und ein Wir und er hat ein Mein und ein Dein und Du und Ich draus gemacht. Er hat praktisch zwischen uns einen Keil getrieben und das konnte ich einfach nicht. Also, dass es auf einmal seine Küche ist und sein Bad und dass ich an allem schuld bin, was schief geht, das wollte mir nicht in den Kopf. Und dann hat er gesagt, wenn dich das alles stört, du hast ja genug Rente, dann nimm dir einfach eine kleine Wohnung und zieh aus. Und da sage ich, Moment, das ist unser Haus. Ja, aber wenn du dich so benimmst, dann ist es nur noch mein Haus. Und dann schraubte er die Tür zwischen 2 Bereichen so zu, dass man sie nicht mehr aufkriegte.
0: Was hast du da gemacht?
1: Na, erstmal geheult. Und dann habe ich versucht, mit ihm zu reden. Sein Fenster war offen und habe gesagt, das ist doch keine Dauerlösung, mach die Schraube wieder raus. Wir können doch über alles reden. Da hat er fürchterlich geschimpft und hat das, was er in der Hand hatte, eine schwere Kaffeetasse nach mir geworfen. Und da kam ich dann langsam ins Grübeln.
0: Aber das Grübeln war jetzt noch nicht so stark, dass du dem Rat des Arztes gefolgt bist.
1: Ich habe immer noch versucht, diesmal mit Hilfe eines Pflegestützpunktes hier klarzukommen. Also ich hatte Unterstützung von den Schwestern. Er hatte inzwischen Pflegestufe 3. Das hatte der Psychologe festgestellt. Und da wir das schriftlich hatten, stand uns eine ganze Menge zu. Auch monatlich Geld. Das brauchten wir auch inzwischen für Wäsche und Windeln. Und ja, das ging so eine ganze Weile, aber ich stieß dann an meine Grenzen, bis das entscheidende Erlebnis kam, ein richtig gehender Mordversuch, geplant. Er ist losgegangen, weil er wütend war auf mich. Ich hatte meine Tür nicht aufgemacht. Er ist losgegangen in die Werkstatt und dann hat er den schwersten Hammer genommen und hat den hoch über seinen Kopf erhoben und machte Anstalten, die Wintergartentür zu zerschmettern.
0: Aber der Wintergarten war dein Rückzugsort.
1: Genau so ist es, ja. Daraufhin war ich ja zurückgeworfen, weil ja die Tür zwischen meinem Zimmer mit angrenzendem Wintergarten und Küche, Bad und dem eigentlichen Zimmer, das war alles versperrt durch eine fingerdicke Schraube, die er tief in das Holz der Leibung schräg durch die Tür getrieben hatte. Ja, und dann habe ich, weil er da nun stand, er hatte auch ein ganz anderes Gesicht als sonst und hob diesen schweren Hammer, also mindestens 10 Pfund, über seinen Kopf und machte Anstalten, den niedersausen zu lassen. Da habe ich schnell die Tür aufgemacht und bin mit ausgestreckten Händen auf ihn zugegangen. Und noch bevor ich seine Brust erreicht hatte und ihn umschubsen konnte, ist er von alleine umgefallen durch diesen schweren Hammer über seinem Kopf. Und da blieb er dann liegen. Und da habe ich mich telefonisch meinem ältesten Sohn anvertraut, der lebt im Prenzlauer Berg. Unser jüngster Sohn ist in Mecklenburg, genauso lieb, genauso hilfsbereit, aber der braucht 3 Stunden, bis er hier ist. Und da legte mein Großer fest, morgen früh gehen wir zur Polizei und jetzt sagst du nicht mehr, dass du das alleine schaffen willst. Jetzt entscheide ich. Ich habe die Vorsorgevollmacht unterschrieben. Und so war es dann. Wir waren bei der Polizei, haben Anzeige erstattet. Und dann kriegte er die Erlaubnis, ihn alleine hinzufahren. Die Polizei hat ihn nicht zum Krankenhaus gebracht. Die ist nur vorne weggefahren und hat die Formalitäten erledigt. Und mein Sohn ist in seinem Auto hinterhergefahren. Ich war nicht dabei und hat seinen Vater da abgeliefert. Und am nächsten Tag war er wie ausgewechselt. Er wirkte sanft, gut ausgeschlafen, freundlich. Und ich nehme an, der hat starke Medikamente gekriegt.
0: Die Anzeige. Wogegen habt ihr ihn angezeigt?
1: Mordversuch.
0: Ihr habt ihn tatsächlich wegen Mordversuch angezeigt?
1: Ja.
0: Was hat die Polizei gesagt?
1: Die fragten, wie lange wir verheiratet sind und ob das wirklich nötig war. Und da sage ich, mein Leben hängt davon ab. Und dann hat sich der Beamte bereit erklärt, das so zu schreiben. Und das stimmte ja auch. Und mein Sohn hat ein paar Mal beobachtet, wie mein Mann auf mich losgegangen ist. Der konnte also immer verhindern, dass da was passiert und sagte immer, du musst dir das nicht gefallen lassen. Und das hatte alles, das floss alles mit rein in diesen Bericht, den dieser junge Beamte geschrieben hat. Und damit hatte ich die Verantwortung abgegeben, sozusagen.
0: Ich möchte noch mal auf die 5 Jahre zurückkommen. Du hast ja gesagt, 5 Jahre ging das.
1: Ja.
0: Von der Diagnose bis er praktisch in das Heim, also bis zu diesem Mordversuch, bis er jetzt in das Heim gekommen ist.
1: Ja.
0: Ne? Also was hat sich denn in diesen 5 Jahren, also es ist ja eine lange Zeit.
1: Ja.
0: Also wie hat sich das denn abgespielt, dass du so lange durchgehalten hast, dass du so lange gesagt hast, ich schaffe das oder ich komme mit dem Mann klar oder so schlimm wird es nicht werden. Was ist dir da durch den Kopf gegangen die ganze Zeit?
1: Ich habe immer gedacht, ich bin eine starke Frau und ich habe bis jetzt alles geschafft, was ich wollte. Und das war nicht einfach, zu studieren mit 2 kleinen Kindern im Schlepptau. Und da dachte ich, das schaffe ich auch noch. Und völlig irrational habe ich immer gedacht, vielleicht wird es besser oder wird nicht wesentlich schlimmer. Und so verging ein Jahr nach dem anderen. Es wurde aber immer schlimmer und steuerte dann auf diesen Punkt zu. Ich würde keinem raten, sich darauf zu verlassen, dass man stark genug ist, das durchzuhalten. Wenn man nicht dran zerbricht, dann hinterlässt es bleibende Schäden. Und die versuche ich jetzt gerade wieder auszubügeln.
0: Gut, dann machen wir jetzt mal
1: Johann Sebastian Bach, die Ehe.

0: Die Reihe Hey Alter auf Radio Ginseng beschäftigt sich heute mit frontotemporaler Demenz, einer Erkrankung, die dazu führen kann, dass aus einem Dr. Jekyll ein Mr. Hyde wird. So hat es Almut Bading formuliert.
1: Wie ich das überstanden habe, kann ich rückblickend auch kaum noch. Also ich war richtig eigentlich doof, dass ich nicht rechtzeitig mir an der richtigen Stelle Hilfe gesucht habe. Der Psychiater, der uns begleitet hat, der hat mir immer versteckte Hinweise gegeben. Ich merke schon, Sie leiden sehr darunter und lassen sich mal da und da beraten. Und ich habe dann im Internet und bei Fachleuten, durch den Bekanntenkreis meiner Mutter kenne ich eine Menge Fachärzte. Und bei denen hörte ich auch immer nur, da kannst du nichts machen. Da musst du einfach die Verantwortung und diesen Mann abgeben. Und so kam es dann auch. Und seitdem geht es mir richtig gut. Ich kann über meine Zeit bestimmen und ich kann über mich selber bestimmen. Und ich blühe auf.
0: Es hat aber in dieser ganzen Zeit dir niemand den Rat gegeben, dich von deinem Mann zu lösen, zu trennen, ihn tatsächlich, wie es jetzt passiert ist, in ein Heim zu geben?
1: Die meisten haben gesagt, geh einfach raus, pack einen Koffer, such dir eine Wohnung. Oder die eine, die Witwe ist und ein sehr großes Haus mit Einliegerwohnung hat, hat gesagt, komm zu mir, ich freue mich. Aber ich konnte ihn nicht alleine lassen, denn jedes Mal, wenn ich nach Hause kam von irgendwelchen Veranstaltungen, dann hatte ich auf dem Heimweg schon Angst, was ist denn diesmal angebrannt? Und was hat er denn diesmal kaputt gemacht oder was hat er diesmal verbummelt? Ich habe mir aber trotzdem stundenlange Auszeiten genommen. Ich konnte nicht immer mit ihm zusammen sein und da kam mir ein Ehrenamt in Hessen-Winkel sehr zu Pass. Hessen-Winkel ist ein Kiezclub, wo hauptsächlich die Senioren verkehren und ich habe die große Ehre, da einen Zirkel zu leiten, Gedächtnistraining. Dadurch musste ich mich auch viel mit Kopf und Gehirnleistung beschäftigen. Das hat mir auch geholfen und auch die Erfolgserlebnisse und die Treue der Mitglieder von diesem Zirkel oder von dieser Gruppe, wie man es nennen will, das waren alles Erfolgserlebnisse und mit denen kann man seine Batterie wieder aufladen. Oder auch mit Karin Mielke zusammen, dieses thematische Frühstück einmal im Monat. Da haben wir so viel Gutes getan. Das heißt, wir haben den Leuten geholfen, sich selber Gutes zu tun. Wir haben ein Thema vorgegeben, die haben es diskutiert und ich bin immer beschwingt daraus gegangen und habe dann wieder meinen komplizierten Haushalt gemeistert.
0: Was würdest du raten, also anderen Leuten raten, die in einer ähnlichen Situation sind? Also mit dem Erfahrungsschatz im Hintergrund, den du jetzt hast.
1: Wenn es diese Form der Demenz ist und wenn der oder diejenige wirklich ums Leben fürchten muss, dann würde ich sagen, gleich eine Anzeige machen. Denn rückblickend habe ich in meinem Tagebuch gesehen, es gab schon öfter Situationen, wo mein Mann wirklich versucht hat, mich umzubringen. Teilweise raffiniert, teilweise plump. Er wollte mich loswerden.
0: Woran machst du das fest? Woran hättest du das merken können oder hast du das gemerkt?
1: Na, weil er auf einmal mit einem scharfen Messer hinter mir stand. Und ich habe meistens den Kindern nichts gesagt. Wenn ich es gesagt habe, dann sagten die beide, geh zur Polizei, mach eine Anzeige. Wir können das nicht machen. Du bist vor Ort und es betrifft dein Leben. Wir müssen versuchen, dass er dahin kommt, wo es ihm gut geht. Und Gott sei Dank, da ist er jetzt. Er ist zufrieden, er macht keine Fluchtversuche. Er versucht, mit den Schwestern zu flirten. Und wenn ich ihn besuche, redet er mich mit meinem Vornamen an. Das hat er vorher jahrelang nicht gemacht. Da war ich nur immer die Alte. Jetzt bin ich wieder die Almut. Was Medizin alles bewirkt. Also dieser letzte Punkt, der dann der ausschlaggebende war, dieser Angriff mit diesem furchtbar schweren Hammer, den er kaum noch heben konnte, das war die Erlösung eigentlich für uns beide.
0: Sigrid Hendrich von der Alzheimer Gesellschaft Brandenburg kennt das Dilemma aus eigener langjähriger Berufserfahrung im Bereich der Pflege.
2: wenn Partnerverbindungen durch die Erkrankung aus den Fugen geht, dann wird es gefährlich und pathologisch. Leider ist das für viele auch eng verbundene Menschen die einzige Aussicht, dann den Schritt zu gehen, den betroffenen Partner in eine, wie wir in Brandenburg sagen, unterstützte Wohnform zu begleiten, also entweder in ein Pflegeheim oder in eine Wohngemeinschaft. Jetzt, Sie hören mich tief einatmen. Jetzt ist es ja leider so, dass diese Menschen, die schon zu Hause aggressiv, übergriffig waren, die werden ja im Pflegeheim nicht plötzlich zu Menschen, die sich unauffällig in eine Gemeinschaft einfügen. Und viele Einrichtungen möchten ja erstmal die Diagnosen wissen. Und wenn da frontotemporale Demenz steht, ist das für einige ein großes Ausschlusskriterium, weil sie sagen, mit unserem Pflegeschlüssel werden wir diesen Personen nicht gerecht. Wir werden auch nicht den Bewohnern gerecht, die wir bisher pflegen. Wir werden auch den Mitarbeitern nicht gerecht, die dann vielleicht jeden Tag verzweifelt dastehen und sagen, ich komme hier nicht mehr klar.
0: Was ist denn jetzt der Ausweg? Also Sie haben ja die Krankheit skizziert. Sie ist also hochproblematisch. Braucht man spezielle Einrichtungen dafür?
2: Spezielle Einrichtung ist vielleicht zu hoch gegriffen, aber wir bräuchten eine spezielle Versorgungsform für diese Menschen. Also eine größere Einrichtung mit Wohnbereichen für Schwerstdemenzerkrankte. Also da ist eigentlich dann vor allem nur noch die Abstufung, wie stark ist jemand von Demenz betroffen. Denn es ist ja nicht so, kennst du einen Demenzerkrankten, kennst du alle. Es würde sich ungemein anbieten, einzelne Wohnbereiche mit einer deutlich, deutlich qualitativ wie quantitativen Personalausstattung zu schaffen. Dass also wirklich auch Menschen dort arbeiten, die die innere Haltung haben, Wissen alleine genügt nicht, sondern die die innere Haltung und Stärke haben, diesen Menschen positiv zu begegnen. Und die auch in ausreichender Zahl da sind, um diese Aufgabe bewältigen zu können.

0: Liebe Hörerinnen, liebe Hörer, Almut Bading ist heute meine Gesprächspartnerin. Sie hat lange Zeit geglaubt, mit ihrem an frontotemporaler Demenz erkrankten Mann zusammenbleiben zu können. Doch die damit verbundene Persönlichkeitsveränderung führte dazu, dass er mit dem Vorschlaghammer auf seine Frau losging. Almut musste ihn bei der Polizei anzeigen. Seither lebt ihr Mann im Pflegeheim. In welcher Situation bist du jetzt gerade, was den Wohnraum angeht, die Finanzen angeht, alles, was so dein Leben betrifft, kommst du gut klar?
1: Ich habe immer noch dran zu knabbern. Erstmal ist die Kraft von vorher weg. Er war nicht nur Alkoholiker und Raucher, er war auch Messi. Er hat gesammelt und gesammelt und in den beiden Räumen, die er für sich requiriert hatte, dadurch, dass er mein Zimmer zugeschraubt hatte, da sammelte sich so viel an, dass man kaum noch durchkam. Sachen, die er bestellt hat, Sachen, die er irgendwo bei Gerümpelaktionen mitgenommen hat, weil er dachte, er kann sie noch brauchen. Und das musste alles irgendwie geordnet werden. Werkzeuge, kaputte Werkzeuge, wertvolle Werkzeuge. Ich arbeite immer noch dran und ich versuche so langsam wieder mir die Wohnung zurückzuerobern. Ich habe die Küche, die ich im Wintergarten hatte, meine kleine Notküche, bestehend aus Kochplatte, Wasserkocher und Kühlschrank, die habe ich aufgelöst, habe diese Anschaffung, die ich nun nicht mehr brauchte, der GEFAS übergeben. Da kriegt es dann jemand, der es braucht, und habe mir die Küche wieder einigermaßen eingerichtet, dass sie begehbar ist. Bad auch. Und den letzten Raum, da gehe ich noch nicht rein.
0: Jetzt sind Heimkosten oftmals hohe Kosten. Ja. Kannst du die bezahlen?
1: Niemals. Wenn wir meine und seine Rente zusammennehmen, reicht das auch noch nicht. Und da hat uns dann ein staatlicher Fürsorgeberater, hat sich von mir alle meine Ausgaben geben lassen, alle Rechnungen und was an Strom und so weiter, kennt man ja, alles, was von meinem Konto abgebucht wurde. Das Konto meines Mannes war permanent auf Null, weil er ja rauchte, trank und unnütze Sachen bestellte. Und als er das zusammenrechnete, da sagte er, wir können Sozialhilfe beantragen. Geht das gegen Ihren Stolz? Und da sage ich, nee, das ist die einzige Art, wie ich da rauskomme. Nun haben wir Sozialhilfe beantragt, der Antrag läuft noch. Und erst danach erfahre ich, wie viel von diesen 3.400 Euro, die das Heim im Monat kostet, wie viel ich davon bezahlen muss. Mir ist klar, dass mein Guthaben, was relativ hoch ist, dass das nach und nach abgeschmolzen wird. Es bleibt mir ein Sockelbetrag von 5.000 Euro.
0: Ich glaube, es hat sich auf 10.000 erhöht in diesem Jahr. Also vielleicht kannst du mal nachfragen bei dem netten Herrn, danke, der dir bisher alles ausgerechnet hat.
1: Sozialhilfe hört sich schlimm an und ich hätte nie gedacht, dass ich nach einem Leben voller Arbeit und nachdem ich jahrelang gespart habe, dass ich in diese Lage komme. Wir hatten, als mir klar wurde, schon ganz am Anfang unserer Ehe, dass mein Mann mit Geld überhaupt nicht umgehen kann. Da habe ich darauf bestanden, dass ich ein eigenes Konto habe. Das gab damals einen fürchterlichen Ärger. Ich habe es durchgesetzt und Gott sei Dank war das so, denn ein gemeinsames Konto hätte er auch abgeräumt. Und so habe ich mit meiner gemütlichen Rente im Laufe der Jahre, ich bin ziemlich anspruchslos, ein bisschen was angespart und das kriegt der Staat nun anteilig für die Pflegekosten. Was ich dazu sagen möchte, es ist kein Heim, was meiner Meinung nach 3.400 Euro wert sein dürfte. Es ist DDR-Sprelakart-Eleganz, es ist ein Zwei-Bett-Zimmer. Die Schwestern sind nett und ich möchte, dass die auch von diesem Geld was kriegen, aber das ist ein frommer Wunsch, den äußert jeder. Das Geld versickert irgendwo beim Betreiber dieses Heimes. Schade eigentlich. Ich mache den Schwestern immer gerne, ich tue ihnen gerne einen Gefallen. Sie dürfen kein Geld nehmen, ich backe einfach einen Kuchen.
0: Hat dein Mann eigentlich eine Pflegestufe und welche?
1: Er hatte sofort die Pflegestufe 3.
0: Jetzt auch noch?
1: Jetzt auch noch. Die bleibt immer. Vielleicht wird das sogar noch erhöht. Und die hat uns damals geholfen. Dadurch kam auch ein bisschen Bargeld auf mich zu.

0: das ist man wie angesaugt, man kann nicht ausrutschen. Und dann habe ich ihm das auch vorgemacht, er ist nie da hingegangen. Er hat sich mit dem Lappen gewaschen und das war bei seiner Situation, wo Duschen manchmal wirklich günstiger gewesen wäre, eine ziemliche Geruchsbelästigung. Und da gerät man ja noch viel schneller an seine Grenzen. Und wenn jemand, wo man immer wieder das Bett neu beziehen muss und ein wasserdichtes Laken gekauft hat und so weiter, wenn man von dem auch noch als Doofe beschimpft wird, dann macht das was mit einem. Dann denke ich immer, weiß der denn nicht, der kann das doch nicht alleine machen. Ich muss es doch machen, der kann sich doch nicht wieder in dieses Zeug reinlegen. Und mein Herz sagte immer, es ist doch mein Mann.
1: Du sagst gerade dein Herz, ihr habt euch ja mal geliebt.
0: Ja, natürlich.
1: Wie ist das kaputt gegangen?
0: Das hatten wir noch ziemlich lange gepflegt. Das ist kaputt gegangen eigentlich mit der Diagnose, die dieser Arzt zufällig auf der Chirurgie gestellt hatte. Also die Liebe, ich erinnere mich noch dran, natürlich war sie da.
1: Während dieser 5 Jahre kam da mal der Gedanke Scheidung durch?
0: Nein, das hätte überhaupt nichts genutzt. Dann wäre ich weiterhin für ihn zuständig gewesen, beziehungsweise mein Sohn. Denn da lief ja schon die Sache mit dieser Vorsorgevollmacht. Dann hätte er das alles ausbaden müssen. Und der hat eine sehr verantwortungsvolle Stelle und natürlich auch Familie. Und da dachte ich, das kann ich ihm nicht zumuten, das muss ich weitermachen.
1: Angesichts der immensen Kosten für das Pflegeheim habe ich Sigrid Hendrich von der Alzheimer Gesellschaft Brandenburg nach den Pflegegraden gefragt. Beim höchsten, dem Pflegegrad 5, gibt es immerhin um die 2000 Euro im Monat bei vollstationärer Pflege. Hätte ein Demenzerkrankter Anspruch auf einen bestimmten Pflegegrad? Also wir sprechen ja über frontotemporale Demenz im Speziellen, was eine sehr doch schlimme Krankheit ist, wo ich mir vorstellen könnte, dem steht der höchste Pflegegrad zu.
2: Ja, wenn es so einfach wäre. Das ist wirklich, auch da hören Sie mich seufzen, das ist doch relativ schwierig. Hier empfehlen wir zum einen eine enge Anbindung an den Pflegestützpunkt im Antragsverfahren und gerne auch eine enge Anbindung an uns, an die Alzheimer Gesellschaft. Wenn da jemand ganz selbstbewusst mit seiner frontotemporalen Demenz da sitzt und erstmal erzählt, was alles noch super läuft, sieht's vielleicht nicht gut aus. Also da ist eine sehr gute Vorbereitung mit sehr gut dokumentierten ärztlichen Unterlagen des A und O.
1: Ich denke mir immer, also gerade bei so schwierigen Fällen, wäre es nicht gut, wenn auch gut für den Angehörigen, der ja auch irgendwo in einer Stresssituation ist, wenn der einen Begleiter hätte, der ihm da hilft bei dieser Begutachtung?
2: Das wäre und ist natürlich der beste Fall, den man sich vorstellen kann, ist aber sehr schwierig umzusetzen. Uns fehlt, wenn ich mich so weit aus dem Fenster lehnen darf, so eine Art Lotse, also eine Fortführung der Arbeit der Pflegestützpunkte, die einen zwar vor Ort beraten, aber die weiteren Schritte muss man ja alleine gehen. Und da jemanden zu finden, ist durchaus auch möglich. Es gibt professionelle Pflegekräfte mit guten Ausbildungen, die solche Dienstleistungen anbieten, die aber natürlich nicht kostenfrei sind. Also man kann Menschen finden, die einen durch das Antragsverfahren wirklich auch in persona begleiten. Das ist eine Frage des Geldes.
1: Einen Antrag auf einen Pflegegrad kann übrigens jeder stellen. Ein kurzer, formloser Brief an die Pflegekasse genügt. Wer sich nicht sicher ist, ob die Veränderungen seines Angehörigen dem Alter zuzuschreiben sind oder einer Erkrankung, dem rät Sigrid Hendrich Folgendes.
2: Also es ist eigentlich immer wichtig, zum Arzt

0: auszugehen. Und wir schicken Menschen, die zu uns kommen und sagen, ich weiß nicht. Und mit mir oder meinem Vater, Mutter, Ehemann stimmt vielleicht was nicht. Wir fragen immer nach der Diagnostik. Und wenn jemand sagt, nee, haben wir noch nicht, dann schicken wir immer weiter aus genannten Gründen. Und zwar direkt zu den Gedächtnissprechstunden. Dazu ist eine Überweisung des Hausarztes oder des, vielleicht gibt es ja auch schon behandelnder Neurologe, der sich einfach nicht angesprochen fühlt. Aber mit den in Brandenburg doch gut gestreuten Gedächtnissprechstunden hat man den idealen, die ideale Anlaufstelle, wo einfach nach allen Seiten und nach allen Formen gesucht wird und eben auch diese schlichte Vergesslichkeit, wo viele Menschen auch nicht wissen, gehört das jetzt zum Alter oder ist das schon pathologisch? Da ist die Gedächtnissprechstunde der richtige Ansprechpartner.
1: Das nehmen wir jetzt mal wirklich als Tipp mit. Gedächtnissprechstunde, zumindest im Land Brandenburg. Das ist ja wahrscheinlich von Land zu Land auch unterschiedlich, wie das dann geregelt ist.
0: In Berlin heißen diese Gedächtnissprechstunden zum Teil Memory-Klinik. Es gibt zum Beispiel eine spezielle Sprechstunde für Menschen mit frontotemporaler Demenz an der Charité, die Berliner und Brandenburger Bürger gleich behandelt. Und so eine Spezialsprechstunde in bewältigbarer Nähe zu haben, ist ein kleines Geschenk.

0: Liebe Hörerinnen, liebe Hörer, Almut Bading hat in dieser Sendung ihre Geschichte erzählt vom Versuch des Zusammenlebens mit ihrem an frontotemporaler Demenz erkrankten Mann. Die Flugzeuggeräusche während des Gesprächs bitte ich zu entschuldigen. Wir saßen in Almuts Lieblingsgartenecke. Mein Name ist Gabi Loke und zum Schluss wollte ich von Almut noch wissen, wie sie sich die nächste Zeit so vorstellt.
1: Ich hoffe, dass ich noch lange so fit bleibe, morgens in meinen See springen kann und die paar Aufgaben, die ich noch habe, Haushalt ist bei mir sowieso Nebensache, die paar Aufgaben, die ich im KISS-Club noch habe, dass ich die weiterhin einigermaßen ausfülle. Und das macht mich stolz, das macht mich glücklich und dass meine Freunde mir erhalten und dass ich nicht noch so viele Todesanzeigen kriege. In meinem Alter geht man immer voller Angst zum Briefkasten. Bitte bleibt mir alle erhalten, Jungs und Mädels, mit denen ich so lange und so gut gelebt habe und weiterhin leben möchte.
0: Dann schicken wir den vielen Freunden und Bekannten noch einen musikalischen Gruß. Welcher wäre das?
1: Von Mozart gibt es ein großes musikalisches Werk, Exultate Jubilate. Und daraus gibt es eine Sopranarie, Halleluja. Das ist ein Halleluja, was die meisten nicht kennen. Die meisten denken an Händel oder an Kohn. Aber dieses Halleluja sollte man sich anhören. Es ist wunderschön.
0: Dann danke ich dir sehr für dieses Gespräch, dafür, dass du so offen über eine sehr schwierige Zeit sicherlich in deinem Leben gesprochen hast. Andere haben vielleicht jetzt zugehört und fühlen sich vielleicht bestärkt, eigene Entscheidungen in ihrem eigenen Sinne für ihre eigene Gesundheit, für ihre eigenen Nerven zu treffen, auch wenn es ihnen schwer fällt. Denn das ist ja wahrscheinlich doch das Schwierigste, dann über diese Hürde zu kommen. Ich muss was tun, was ich eigentlich nicht möchte, aber ich muss es für mich selber tun. Deshalb nochmal danke und jetzt das Halleluja.

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Es ist 4 Uhr. 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

Ein herzliches Willkommen sagt Ihnen Dietmar Micklich aus der Lausitz. Wir bringen Ihnen heute wieder krasse Fakten aus der krassen Lausitz zu Gehör. Freuen Sie sich also auf ein paar Notizen aus der Provinz. Wirklich schön, dass Sie wieder eingeschaltet haben hier zu den Notizen aus der Provinz. Und ich sage Ihnen gleich, was wir für Sie heute vorbereitet haben. Da wäre als erstes, Cottbus bekommt eine dritte Universität. Dann wollen wir berichten über einen sogenannten Mobilitätsdienst, der für Pflegende und Bedürftige in Cottbus eingerichtet wurde. Darüber hinaus geht es um eine Veranstaltung an der Spree, nämlich eine Konzertmeile. Weitere Themen der Sendung werden die Open Art Lausitz Biennale sein, die dieses Jahr zum ersten Mal stattfindet. Darüber hinaus gibt es eine Information zur Mittwochsvisite und vom Branitzer Weinfest berichten wir auch.

0: Deutschlands größtes Modellprojekt für historische Gärten im Klimawandel nimmt Gestalt an. Ich sagte vorhin in meiner Ankündigung, dass wir in Cottbus hier die dritte Universität bekommen. Mit etwas Augenzwinkern stimmt es. Denn die Bundesbauministerin Verena Huberts, die besuchte hier die Branitzer Baumuniversität. Die Frage ist nämlich hier, wie können historische Parks mit jahrhundertealten Gestaltungsideen Hitze, Dürre, Starkregen und neuen Schädlingen standhalten? Ja, und Antworten auf diese Frage soll die neue Branitzer Baumuniversität in Cottbus liefern. Und die Bundesbauministerin, die äußerte zu diesem Tatbestand Folgendes.
1: Und ich habe mich natürlich auch nochmal mit der Baumuniversität beschäftigt und Fürst Pückler, der das ja so genannt hat. Und für mich ist das ein Stück weit ein Name mit Humor und aber auch mit Anspruch. Denn hier studieren ja, ein bisschen kryptisch gesprochen, Bäume. Sie werden aufgezogen, sie werden beobachtet, man forscht, es wird geprüft und sie machen ihren Abschluss. Nicht heute, nicht morgen, nicht in 6 Semestern, sondern in Hunderten von Jahren. Was ich auf dem Rundgang gesehen habe, ist deswegen gar nicht so einfach zu klassifizieren. Es ist nicht eine Baumschule, es ist die Baumuniversität, aber so viel mehr, was hier auch entstehen wird. Für uns ist es nämlich ein Labor für die Parks und Grünanlagen der nächsten Jahrzehnte. Und ich muss niemandem erzählen, warum das relevanter ist denn je. Wir haben alle sehr warme Hitzewochen hinter uns. Und wenn es wochenlang über 30 Grad sind, dann sind das gesundheitliche, soziale Fragen, die wir auch alle miteinander als Gesellschaft zu klären haben. Und jeder Baum, den wir pflanzen, der spendet Schatten und gibt auch Wasser zurück in seine Umwelt. Und deswegen müssen wir auch verstehen, was braucht denn so ein Baum in der Zukunft, damit er das auch packt. Und genau deswegen sind wir hier. In Branitz wird ausprobiert, was in 20 Jahren Standard sein wird. Welche Eiche hält Dürre aus und sieht vielleicht trotzdem noch aus wie eine Pückler-Eiche nachher? Welche Gehölze, Hecken und Stauden bringen Vielfalt, auch um die Biodiversität geht's, aber brauchen auch wenn wir hier so viele ehrenamtliche Anpackerinnen und Anpacker haben, aber wie kann man das skalieren und wie geht es auch möglichst pflegeunintensiv? Aber der Weg ist klar und das sieht man hier. Es darf nicht in der Wissenschaft bleiben, sondern wir müssen raus in die Praxis, in die Kommunen, an die Parkverwaltung, an Forschung und alle die sich auch mit dem Thema beschäftigen. Wenn ich als Bauministerin an Bäume denke oder im Wald bin, dann sehe ich immer 2 Aspekte. Erstens, der Baum, der steht, der kühlt, der Naherholung, der Schatten spendet, auch in der Forstwirtschaft natürlich ein wesentlicher Beitrag leistet für eine nachhaltige Bewirtschaftung unserer Wälder. Aber zweitens, und das ist das, worauf ich hinaus will, ich sehe einen Baum, der baut. Holz ist nämlich ein Baustoff, der nachwächst, während wir schlafen. Wir müssen gar nichts dafür tun. Und vor allen Dingen bindet er sehr viel CO2. Und deswegen sagt nicht nur Professor Schellenhuber richtigerweise immer, wir können uns aus der Klimakrise herausbauen, wenn wir mit Holz bauen. Also wo wir jetzt viel über Aufstockung sprechen, weil wir keine Neuversiegelung wollen, weil wir nicht immer auf die grüne Wiese wollen, da kann man sehr gut und sehr einfach mit Holz bauen, ohne Quadratmeter neu zu versiegeln. Und deswegen will ich auch, dass Bauen mit Holz nicht mehr der Sonderfall ist, sondern eine Selbstverständlichkeit. Und auch das nehme ich hier heute noch mal mit als einen Impuls, dass es natürlich auch weitergeht mit unseren Bäumen, mit unseren Parks. Ich bin hier, weil wir auch vom Bund dieses Projekt unterstützen. Meine Vorgängerin war schon hier. Ich darf heute den Bauvorschritt begutachten. Das ist ein Programm, was der Deutsche Bundestag mit meinem Ministerium ins Leben gerufen hat. Anpassung urbaner und ländlicher Räume an den Klimawandel. Wir sehen einfach, es ist eine Mammutaufgabe. Das kann die Stadt, die Gemeinde nicht alleine leisten und das müssen wir unterstützen. Hier haben wir aus dem Programm 5 Millionen gegeben. Das Land Brandenburg hat weitere Millionen mobilisiert. Und der Bedarf ist enorm, das darf ich sagen. Wir haben gerade wieder einen neuen Förderaufruf draußen, 10-fach überzeichnet. Wir sehen einfach Anpassung an den Klimawandel. Das ist etwas, das beschäftigt uns und hier müssen wir ran. Und wir als Bundesbauministerium haben deswegen auch die Städtebaufördermittel richtig hochgefahren auf 1,6 Milliarden über die nächsten Jahre. Auch da ist die Klimaanpassung immer ein wesentlicher Bestandteil. Fürst Pückler, so habe ich gelesen, war ein ungeduldiger Mann. Er hat ausgewachsene Bäume mit einer eigens gebauten Maschine quer durch den Park gefahren. Und ich muss sagen, Diese Ungeduld, die gefällt mir. Und beim Bauen könnten wir davon auch manchmal mehr gebrauchen. Was hier entsteht, das hat Manja Schüle gesagt, wirkt noch in den nächsten Jahrzehnten. Beides gehört zusammen. Schnell anfangen, aber vor allen Dingen auch in langen Linien und Jahrzehnten denken. Branitz zeigt, was möglich ist, wenn man zusammen anpackt. Bund, Land, Wissenschaft, Stiftung, aber vor allen Dingen auch die vielen Menschen vor Ort, die hier mit anpacken, ihren Garten, ihren Waldgarten auch bewirtschaften. Ich sage herzlichen Glückwunsch zu diesem gelungenen Projekt. Vielen Dank, dass ich heute hier sein darf, dass ich das kennenlernen darf. Danke für Ihren Einsatz. Ich kann mir vorstellen, da gibt es immer wieder Hürden, die man aus dem Weg räumen muss, Dinge, die nicht so klappen, aber dann auch eine Lösung zu finden und nachher auch zu sehen, was man geerntet hat. Und deswegen bin ich auch gespannt, vielleicht in 50 Jahren mal zu erleben, welcher Baum hier gerade die besten Noten hat.

0: Die Projektleiterin der Baum-Universität, Dr. Juliane Ribbeck-Lampel, die formulierte während des großen Bahnhofes für die Bundesbauministerin, dass hier mehr als eine parkeigene Baumschule mit hippem Namen errichtet wird, denn die neue Branitzer Baum-Universität, die soll Landkreisen, Städten, Vereinen und weiteren Akteuren Wissen für den Umgang mit Bäumen im Klimawandel zur Verfügung stellen und zugleich als Forschungsplattform wirken. Entscheidend sei also der Austausch, Erfahrungen zu teilen, voneinander zu lernen und gemeinsame Lösungen zu entwickeln. Ich habe sie dann natürlich auch gefragt, was denn jetzt hier zu sehen sei, was im Aufbau ist.
1: Also die Fläche auf 12,5 Hektar, auf der wir uns hier bewegen, die wird unterschiedlich funktional genutzt. Wir haben direkt am Eingang zur Branitzer Siedlung einen Waldgarten, der vor allem von der Zivilgesellschaft bewirtschaftet wird, wo es darum geht, auch Erträge zu produzieren, Teilhabe zu ermöglichen. Wir haben auf fast 8 Hektar dann nochmal landwirtschaftliche Nutzung, gekoppelt mit einem Agroforstsystem, also einem System, was dazu beitragen soll, auch die Bodenqualität beispielsweise zu verbessern. Und wir haben dann im nördlichen Teil dieser Fläche die Gewächshäuser, wo die gärtnerische Arbeit stattfindet, aber auch die Lebenssammlung, wo die historischen Gehölze und die Zukunftsgehölze vorgehalten werden.
2: Nun sagt man ja, die Universität wäre 180 Jahre alt. Was kann man sich darunter vorstellen, was hier für die Zukunft entwickelt oder geschaffen werden soll?
1: Die 180 Jahre beziehen sich darauf, dass Pückler 1846 die Branitzer Baum-Universität begründet hat. Damals eine Baumschule zur Großbaumverpflanzung. Wir nehmen den Gedanken heute mit auf, unterfüttern ihn aber vor allem mit einer wissenschaftlichen Expertise und forschungsseitiger Untersetzung. Das heißt, das, was die Gärtner hier machen, findet nicht mehr losgelöst statt, sondern wird ganz stark auch von Kooperationspartnern aus Wissenschaft und Forschung mit unterstützt. Man geht in den Austausch und versucht voneinander zu lernen und das Wissen dann wiederum auch an andere Parkanlagen weitergeben zu können.
0: Hier in Branitz soll also diese Kulturlandschaft, diese historische Kulturlandschaft erhalten bzw. modellhaft wiederhergestellt werden. Und natürlich muss sie auch für die Anforderungen des Klimawandels weiterentwickelt werden. Dazu gehören, wir hörten es eben, Agroforstsysteme, aber auch ein unter Beteiligung der Zivilgesellschaft entstehender Waldgarten. Wir hören gleich Holger Ternow, der uns sagt, was hier aktuell gefordert ist. Und es gibt eine unter Beteiligung der Zivilgesellschaft entstehenden Waldgarten. Also eine ganz große Sammlung verschiedener botanischer Ereignisse. Ich habe Holger Ternow gefragt, was denn für ihn als Gärtner der Stiftung dieses Projekt und diese Arbeit so interessant macht.
3: Ja, sehr interessant ist natürlich dieser Aufbau von Spezies und Arten. Allein mit diesen Arten, wo man experimentieren kann. Und das Spannende natürlich, was dort rauskommt. Ob das von Saat ist oder die In-vitro-Vermehrung, das macht die Sache so, so spannend. Auch verschiedenste Herkünfte, botanische Herkünfte. Mit diesen Arten können wir hier experimentieren und Versuche anstellen.
2: Was heißt, Sie verwendeten diesen Begriff gerade, In-vitro-Verfahren?
3: In-vitro-Verfahren, das ist eine Methode letztendlich, wo im Labor letztendlich Knospen über Knospenvermehrung sozusagen Pflanzenteile entnommen werden und im Labor ist das möglich, dort zu vermehren.
2: Das heißt, es sollen neue Pflanzen entstehen und dann testet man, ob sie resistent gegen Umwelteinflüsse sind.
3: Was interessant ist, ist die sogenannte Generative, auch über Saatgut, wo wir immer Möglichkeiten sind, ob das genetisch sich aufsplittet, wo Sämlinge mit sogenannten Anfangsstress, das kann auch der heimische sein, das muss nicht unbedingt ein Exote sein, wo man sagt, jetzt der kleine Kerl, der den Anfangsstress bekommt, dass der sich auch mit durchboxt und auch mit Favorit ist. Das kann keiner vorhersagen.
2: Nun sieht der Gärtner ja normalerweise am Ende der Vegetationsperiode das Ergebnis. Jetzt bei diesen Maßnahmen sehen Sie das wahrscheinlich nicht. Wie gehen Sie damit um?
3: Ja, das sind natürlich Ergebnisse, die natürlich die nächsten Generationen. Wir können nur etwas vorlegen, sozusagen in Fahrt bringen. Die Auswertung werden wahrscheinlich andere Generationen dort erleben und auch, ja, dann die Ergebnisse haben.
2: Bei der Tätigkeit für diesen langen Prozess wünsche ich Ihnen natürlich gute Ergebnisse. Toi, toi, toi. Und besten Dank für das Gespräch.
3: Vielen Dank. Ich danke auch.

0: Auf diesen großen Flächen gibt es auch Flächen zur nachhaltigen Biomasseproduktion. Auch neue Spazierwege werden angelegt und natürlich historische Sichtachsen wiederhergestellt. Eine ganz besondere Bedeutung hat aber die Beteiligung der Zivilgesellschaft, denn es soll ein Waldgarten entstehen. Und natürlich gehören zu diesen Waldgärtnern auch Projektbegleiterinnen. Und eine solche hatte ich dann am Mikrofon mit Maja Schmal. Und sie habe ich gefragt, ja, wann treffen sich denn diese Waldgärtner?
1: Jede Woche Dienstag trifft sich dann immer die Waldgartengruppe. Auch da das alles so ein bisschen zu koordinieren. Was wird gemacht? Was wird benötigt? Welche Aufgaben fallen an?
0: Heißt im Grunde genommen, es sind Ehrenamtler, die sich an dem Dienstag treffen. Und was machen die dann?
1: Von schubkarrenweise Erde hin und her fahren bis Brombeeren rausziehen. Wir haben viel Unrat, wir haben Glas, wir haben Scherben drin aufsammeln und jetzt peu à peu den Waldgarten aufbauen. Im Schichtsystem, also im Krautschichtsystem, also dass er sich in trockenen Sommern ohne viel Gießaufwand durchsetzt. Genau.
0: Das heißt, Sie haben eine Koordinationsaufgabe, diese Ehrenamtler vielleicht auch einzuteilen zu bestimmten Aufgaben oder sie zu Terminen zu bestellen?
1: Wir haben eine feste Gruppe am Dienstag und so, dann gibt es einen groben Plan. Klar, was muss gemacht werden? Ansonsten ist auch viel Eigeninitiative, ein eigener Blick. Das haben unsere Damen und Herren wirklich gut, dass die auch mittlerweile sehen, was muss gemacht werden. Aber einen groben Plan sollte es schon geben, klar, weil wir das Areal ja sukzessive aufbauen. Genau.
0: Wo muss ich mich oder wo kann ich mich denn hinwenden, wenn ich Interesse habe, da mitzuwirken?
1: Wir treffen uns jeden Dienstag um 15.30 Uhr am Pförtnerhaus vorne. Und die Waldgartengruppe ist offen. Also da kann jeder Interessierte gucken, kommen. Ist immer herzlich willkommen. Es gibt Kaffee, welches mitgebracht wird. Es wird Kuchen gebacken. Also zuerst geht es zum Arbeitseinsatz und danach sitzt man auch wirklich noch gemütlich zusammen. Und das ist eine schöne Sache.
0: Wenn Sie also Interesse an der ehrenamtlichen Mitarbeit als Hobbygärtner in diesem Waldgarten haben, dann googeln Sie ganz einfach mal Fürst Pückler Museum. Und unter dieser Internetadresse, die dann erscheint, suchen Sie nach Waldgarten und finden dort alle Informationen. Ich will aber nochmal zurückkommen auf das Wort Waldgarten und ließ mir erklären von Maja Schmal, was sich dahinter eigentlich verbirgt.
1: Der Waldgarten entsteht neu. Das ist ein System, so ein bisschen angelehnt an die Permakultur. Da geht es um verschiedene Schichten, also von Stauden, die ganz unten gesetzt werden, zu Sträuchern, zu Bäumen. Es wird alles sehr eng gepflanzt irgendwann, dass der Boden gut bedeckt ist, dass wir eine dicke Mulchschicht drüber haben, dass es ein bisschen windgeschützt ist und dass es halt auch nicht so austrocknet, um gerade unseren trockenen Sommern so ein bisschen entgegenzuwirken.
0: Bei dieser Veranstaltung der Stiftung Fürst-Pückler-Museum Park und Schloss Branitz, da beschrieb die brandenburgische Wissenschaftsministerin, die auch für Denkmalpflege und Denkmalschutz zuständig ist, Manja Schüle, noch einmal den Anspruch der Baumuniversität.
2: In 200 Jahren werden die wenigsten von denen, die wir heute sehen, noch die gleichen sein. Aber der Park, der soll noch in der gleichen Pracht und Blüte da sein. Und daraus folgt dann eben auch eine sehr, sehr unbequeme Frage, die hier gestellt wird, nämlich, was heißt eigentlich originalgetreu? Was heißt eigentlich originalgetreu, wenn das Klima nicht mehr das ist, für das dieser Park eigentlich entworfen wurde, einstmals von Fürst Pückler? Pflanzen wir genetisch nach, identisch und sehen zu? Oder aber pflanzen wir, was überlebt und verändern wir? Diese Fragen beantwortet auch keine Ministerin oder auch nicht zwei Ministerinnen. Diese Frage beantworten Wissenschaftlerinnen und Wissenschaftler. Diese Frage beantwortet die BTU. Diese Frage beantwortet die Hochschule für nachhaltige Entwicklung. Diese Frage beantwortet die Humboldt-Universität und selbstverständlich unsere Kolleginnen von Münster bis Geisenheim und Würzburg. Denn diese Frage stellt sich, und das sehen Sie an der geografischen Verbreitung, nämlich in jedem historischen Garten unserer Republik. Die Ergebnisse gehören deshalb dieses Modellprojekt oder dieser Baumuniversität auch nicht Branitz alleine, sondern sie sollen Wirkung entfalten weit über die Bundesländergrenzen hinaus. Das ist der Anspruch eines Stefan Körners. Historische Gärten sind ja nicht nur herrlich anzusehen und wunderschön. Also das, jetzt bräuchte man ein bisschen Fantasie, um dieses Herrliche sich nochmal vorzustellen. Aber wenn wir weiter in den Park gingen, dann könnten wir uns amorisieren lassen von der Schönheit und von der Pracht. Aber es ist nicht nur die Schönheit und die Pracht. Diese Gärten sind grüne Lungen, sie sind Biotope und sie sind in einem Sommer wie diesem eben auch die kühlen Orte für die Menschen. Diese Parks sind Kulturgut und Klimaanlage gleichermaßen. Und unser Brandenburg ist das Gartenland Deutschlands, über 400 denkmalgeschützte Parks und Gärten. Das ist ein Reichtum, aber das ist auch eine große, große Verwundbarkeit und vor allem eine große Verantwortung. Und deshalb stellen wir bis Ende 27 eben auch die 30 Millionen Euro nicht für Park Branitz alleine, sondern für alle Gärten zur Verfügung. Das ist kein Förderprogramm, das wir nebenbei mal so aufgelegt haben. Nein, es war damals eine Grundsatzentscheidung, nämlich Klimaschutz und den Erhalt des kulturellen Erbes in Brandenburg nicht als einen Gegensatz zu sehen, sondern als etwas, das Hand in Hand geht.

0: In den Notizen aus der Provinz berichten wir natürlich magazinartig über die verschiedensten Aspekte neuer Projekte oder auch neuer Ideen. So ist unter anderem seit Sommer diesen Jahres ein Mobilitätsdienst für Bedürftige und Pflegende hier in der Region gestartet worden. Und ich fragte Wenke Manitz von den Maltesern, was sich denn eigentlich hinter diesem Mobilitätsdienst verbirgt.
1: Hinter dem Mobilitätsdienst verbirgt sich ein Angebot für Cottbuser Bürgerinnen und Bürger, welche einen Pflegegrad haben oder über diverse Krankheiten verfügen, also multimorbide sind, über 75 Jahre alt sind und einfach, sage ich mal, bedürftig sind in Form von Fahrten, die sie nicht mehr allein bewerkstelligen können. Ebenfalls geht es natürlich hier auch um die Unterstützung von Pflegenden zu und Angehörigen, die einfach vielleicht aufgrund der schwerwiegenden Erkrankungen ihrer Angehörigen die Fahrten nicht mehr bewerkstelligen können im eigenen Pkw. Wichtig ist, dass dieses nicht unser Projekt nicht reine Fahrten an sich sind, sondern hier der Mehrwert der Betreuung sozusagen gewährleistet wird. Also wir holen die Menschen an der Haustür ab und begleiten sie zum Arzt zum Beispiel, melden den Patienten an, hinterfragen, wie lange es vielleicht dauern würde, damit wir auch die Rückfahrt umsetzen können. Oder wir begleiten zum Friseur, zur Fußpflege oder vielleicht ist auch der Besuch bei Bekannten und Verwandten, die ich schon lange nicht mehr gesehen habe, gewünscht. Das sind so die Inhalte, die gerade nachgefragt werden.
2: Das heißt, es geht hier ganz konkret um Teilhabe am gesellschaftlichen Leben, aber auch um ärztliche Versorgung in Fällen, wo es vielleicht sonst nicht möglich ist.
1: Richtig, die Teilhabe am sozialen Leben steht hier wirklich im Vordergrund. Auch noch die Selbstständigkeit. Wir befördern ja auch mit Rollator oder auch Rollstuhl, was vielleicht für einen älteren Menschen in den öffentlichen Verkehrsmitteln doch noch ein Hindernis darstellt. Arztfahrten immer nur, wenn kein Transportschein vorliegt. Also wir wollen hier der Krankenkasse keine Konkurrenz machen. Wie gesagt, haben ja aber viele Menschen trotzdem einen Rollator und sind beeinträchtigt im Gehen oder sind Multimorbide, die einfach trotzdem Unterstützung brauchen und sich einfach unsicher fühlen. Und wenn jemand, sage ich mal, einhakt und ein paar gute Worte spricht, ist das doch schon oft ein Mehrwert für die älteren Bürgerinnen und Bürger.
2: Nun klingt das sehr verlockend, aber die Frage stellt sich natürlich, was kostet das und wer finanziert das?
1: Finanziert wird es durch die Stadt Cottbus bzw. durch das Land Brandenburg über den Pakt für Pflege. Und wir haben sozusagen die Interessensbekundung gewonnen, also einen Zuschuss. Und die Fahrten an sich kosten 5 Euro. Wir erheben also für jede Fahrt, also hin und zurück, die 5 Euro in bar, die wir dann sozusagen abrechnen.
2: Und die Dauer des Aufenthaltes dann, ich sage mal, an dem Ort, die spielt dabei keine Rolle. Es wird also jetzt nicht auch nach Stunden abgerechnet, sondern dieser Beitrag von 5 Euro ist zum Beispiel für An- und Abreise und dem Arztbesuch, ist das dann inkludiert?
1: Genau, das ist richtig. 5 Euro für An- und Abreise, sage ich mal. Wir gehen von circa 1,5 bis 2 Stunden aus für einen Termin. Also wir machen jetzt keine Fahrten über 6 Stunden. Das ist leider nicht umsetzbar, aber so innerhalb der Stadt Cottbus, wie gesagt, 1,5 bis 2 Stunden ist schon realistisch.
2: Wo müssen sich denn Pflegende oder Bedürftige hinwenden?
1: Ja, direkt an unsere Malteser-Dienststelle unter der Cottbuser Telefonnummer 584-2020. Diese Nummer ist auch im Internet zu finden und dort ist dann eine ganz liebe Kollegin am Apparat, die halt alle Bedarfe erfragt. Und in der Regel sind wir von 8 bis 15 Uhr zu erreichen.
2: Für unsere älteren Hörer vielleicht nochmal die Wiederholung der Telefonnummer etwas langsamer.
1: In Cottbus sind wir zu erreichen unter 584-2020.
2: Das war der Service von Radio Ginseng und vielen Dank für das Interview.
1: Bitteschön, gern geschehen.

0: Radio Ginseng sammelt ja auch Informationen für unsere älteren Hörerinnen und Hörer. So ist natürlich die Frage nach der Gesundheit jedes Einzelnen permanent wichtig. Und es gibt eine Reihe, die an der Medizinischen Universität Lausitz wieder gestartet ist. Das ist die sogenannte Mittwochsvisite. Und wir fragten die Leiterin der Unternehmenskommunikation und gleichzeitig auch die Pressesprecherin der Medizinischen Universität Lausitz, Karl-Team, Britta March, was denn sich hinter dieser Mittwochsvisite verbirgt.
1: Die Mittwochsvisite ist eine Art Vorlesung, ein Vortrag, aber auch durchaus mit Fragen hinterher für die Bürgerinnen und Bürger, die alle ganz herzlich eingeladen sind, zu uns an die MOLCT zu kommen, weil es uns wichtig ist, die Bürgerinnen und Bürger auch nicht nur zu uns ans Haus zu holen, sondern auch für Medizin und für die Themen zu begeistern, die ihre Gesundheit angehen. Und fortan jeden zweiten Mittwoch im Monat laden wir ein um 17 Uhr im Haus 33 im Hörsaal. Die Veranstaltung ist kostenfrei, das ist uns natürlich wichtig und auch die Vortragenden, unsere Professorinnen oder Doktoren oder Ökotrophologen oder andere Mitarbeitende, die diese Mittwochsvisiten bestreiten, die machen das sehr gerne, ohne dass wir Eintritt nehmen müssen. Das ist wichtig.
0: Die Frage ist nochmal, kann ich mich als Interessent irgendwo informieren über das Programm?
1: Unter dem Stichwort Mittwochsvisite kann man das sicherlich googeln, ansonsten www.mol-ct.de.
0: Ich wünsche der Reihe natürlich viele interessierte Zuhörerinnen und Zuhörer und danke für die Kompetenz, die uns als Laien da übermittelt wird.
1: Wir freuen uns sehr, dass Sie sich interessieren, denn dafür ist es gemacht und wir freuen uns auch, dass wir mit Radio Ginseng so zusammenarbeiten und auch die Aufzeichnung bereitstellen können.
0: Für alle Interessenten sei hier nochmal der nächstmögliche Termin der Mittwochsvisite benannt. Das ist der 14. Oktober um 16.30 Uhr im Haus 33, dem Hörsaal der Medizinischen Universität Lausitz.

0: Immer wieder gibt es hier in der Region neue Formate zu entdecken. Und so wird am kommenden Sonnabend das neue Cottbuser Spreekonzert starten. Es wird also am 19. September diese Premiere geben, nachdem der ursprüngliche Sonntagstermin Ende Juni wegen zu hoher Temperaturen von über 40 Grad Celsius abgesagt werden musste, wird also jetzt dieser Termin an der Spree wahrgenommen. Man soll sich aber nicht wundern, der 19. September ist ein Sonnabend und diesen Termin haben die Organisatoren bewusst gewählt, denn am Sonntag, dem 20. spielt Energie Cottbus zu Hause und empfängt den FC St. Pauli. Ich habe Janine Beutner gefragt, was sich denn hinter dieser Konzertmeile direkt an der Spree verbirgt.
1: Konzertmeile, sagt der Name ja schon, wir werden einige vielversprechende Konzerte haben entlang der Spree. Wir haben 10 Veranstaltungsorte, die entlang der Spree sich befinden, wie der Name schon sagt. Und diese können mit dem Fahrrad, aber auch zu Fuß oder aber auch mit dem Boot von der Spree aus besucht werden, angesteuert werden. Und dort werden wir verschiedene Künstler und Künstlerinnen haben. Wir werden Live-Musik von Singer-Songwritern, von Pop-Rock-Bands. Wir werden auch größere Ensembles haben zum Thema Soul, Dixie, Blues, alles vertreten. Und aber am Strombad ist sozusagen der Hauptpunkt. Dort ist das Hauptprogramm mit mehreren Künstlern hintereinander und im großen Finale dann gegen Ende am Abend.
0: Wenn ich mich in dieser Woche nur noch kurzfristig für Karten entscheiden will, wo kann ich mich hinwenden und was kosten sie?
1: Karten können Sie im Cottbus-Service kaufen, an der Stadthalle, aber auch noch am Veranstaltungsort. Also auch für kurzfristig Entschlossene haben Sie die Möglichkeit, immer dabei zu sein, und zwar dann am Strombad oder im Eiscafé Kreschke. Die Karten kosten 25 Euro für Normalzahler, wir haben aber auch ermäßigte Preise.
0: Nun vielleicht noch was zu den Künstlerinnen und Künstlern. Haben Sie da vielleicht den einen oder anderen Namen in petto, der ganz bekannt ist oder wo Sie sagen, ein ganz neues Format, was wir hier in Cottbus erleben können?
1: Also wir sind in der glücklichen Lage, dass wir viele Künstler, die wir auch schon im Juni angefragt hatten, auch für den Septembertermin begeistern und buchen konnten. Wir haben nach wie vor das Musée Royal Tango Trio vor Ort. Wir haben noch die Avantgarde-Band Kanal mit am Start, Benjamin Buda, Rock, Pop. Und wir haben auch einen Clown, Musikclown im Familienhaus, also auch für die ganz Kleinen ist was dabei. Und ich denke, auf spreekonzert.de nachlesen und sich dann auch noch überraschen lassen.
0: Die einzelnen Locations, sind die auch auf dieser Internetadresse abrufbar oder wie ist die Ausschilderung an diesem Tag?
1: Genau, die Locations, wie auch eine kleine Karte, wo man die Route sehen kann, finden Sie auf unserer Webseite, ganz normal. Und wir werden, wie man es auch gewohnt ist vom Fahrradkonzert, die Strecke auch noch ein bisschen also auch beschildern und auch auf dem Boden mit kleinen Graffiti-Pfeilen sichtbar und erkenntlich machen.
0: Nun haben Sie unsere Hörerinnen und Hörer ganz neugierig gemacht. Zum Abschluss vielleicht nochmal die Internetadresse.
1: www.spreekonzert.de.

0: Die Lausitz verfügt ja mit Bad Muskau und Branitz über zwei hervorragende Parkanlagen, die auch mit Schlössern gesegnet sind. In Branitz fand kürzlich das 5. Branitzer Weinfest statt und es stand ganz im Zeichen von Fürstin Luzi Pückler, deren 250. Geburtstag in diesem Jahr gefeiert wird. Sie prägte nämlich als starke Persönlichkeit das Leben und Wirken in Branitz maßgeblich. Im Mittelpunkt des Weinfestes standen 12 Weingüter der sächsischen, brandenburgischen und polnischen Lausitz und natürlich deren Weine, die die Bandbreite und Qualität der noch wieder zu entdeckenden Weinkultur dieser Region zeigen. Hinzu kamen dann bei diesem Weinfest regionale Spezialitäten von Käse über Gebäck bis Luzi Pückler Gin und Luzi Tee. Auf dem abwechslungsreichen Kulturprogrammplan, da standen auch Jazz- und Popmusik, Yoga-Angebote, aber es gab auch Gondelfahrten. Vor Ort traf ich direkt die Fürstin Luzi, dargestellt hier durch die Schauspielerin Anne Schirak. Und ich fragte sie natürlich, ob sie mir etwas über die Weintradition hier in der Lausitz berichten kann.
1: Ja, den Lausitzer Weinanbau gibt es schon viele hunderte Jahre. Bis 1850 gab es 200 Weingüter. Linkselbisch kamen die Weinrechte vom sächsischen König bzw. Kurfürsten, ansonsten vom Markgraf von Brandenburg. Und zur Lausitz gehören ja heute der sächsische Teil, der brandenburgische und das heutige Lebuserland. Und dort um Jelena Góra ist auch nach 1850 mit dem also wirklich historisch sehr großen Einbruch durch die Reblaus der Weinanbau gar nicht zum Erliegen gekommen. Die 50 Weingüter sind bis heute dort sehr aktiv und hier in der brandenburgischen Lausitz gibt es jetzt 20 Weingüter wieder und in Sachsen ein einziges, das Weinhaus Groß.
0: Wenn ich das aus Ihren Worten richtig heraushöre, ist es so, dass Sie auch die Organisatorin sind oder Mitorganisatorin, denn auch die Stiftung wirkt natürlich mit, die Stadt wirkt mit. Was ist Ihr Anteil an diesem wunderbaren Weinfest?
1: Es ist ja insgesamt das 5., mein 4., was ich konzeptionell, organisatorisch und auch von der künstlerischen Konzeption her betreue. Dadurch, dass ich mit dieser Rolle irgendwie so inzwischen lebe, dass ich manchmal denke, oh mein Gott, in welchem Jahrhundert bin ich jetzt eigentlich gerade? Und mich mit der Weinhistorie sehr beschäftigt hatte, weil ich geplant hatte, das Muskauer Küchengartenfest, was ich für die Stiftung dort aufgebaut hatte, später zu erweitern. Um das Weinthema des Fürsten. Und so bot sich das hier an. Ich war maximal sozusagen in dem Thema drin, wusste sehr viel darüber und war dann glücklich, dass jetzt das eigentlich so von selber dann einfach auch läuft.
0: Als Künstlerin, als Frau hat man jetzt auch noch gemerkt, dass das Programm, welches Sie musikalisch bestückt haben, natürlich auch eine Herausforderung ist. Das heißt, ganz tolle Events, Möglichkeiten für die Zuschauer bestehen. Was ist der Bestandteil des Weinfestes in diesem Jahr?
1: Nach dem letzten Jahr Mosen im Rausch, ein Tanzthema, womit wir eine ganz neue junge Community für das Branitzer Weinfest, nämlich hier sozusagen gewinnen konnten, gehen wir zurück zum Beginn. Jazz und Wein ist eben ein Thema, das bleibt und das ist auch sehr schön. Wir haben akustische, intime Jazzmusik in Form von Swing, in Smooth Jazz, in Pop Jazz und auch klassischen Jazz und ich mag das sehr auf zwei verschiedenen Bühnen, präsentieren sich fast ausschließlich Damenbands, weil die eben in diesem Jahr zum Luzi Geburtstagsjubiläum eben den Hut aufhaben sollen, aber die Männer dürfen auf keinen

0: Die Open Art Lausitz Biennale ist ein neues Kunstfestival für zeitgenössische Kunst in der Lausitz, das übrigens 2026 zum ersten Mal stattfindet. Es läuft noch bis zum 20. September in der Niederlausitz und vor allem in Cottbus. Gezeigt werden da Arbeiten von internationalen, bundesweiten und regionalen Künstlerinnen aus vielen Sparten der bildenden Kunst, also etwa Malerei, Fotografie, Skulptur, Installation, Multimedia und Performance. Dazu natürlich auch Workshops und Mitmachangebote für die Besucher. Das Motto lautet: Kunst formt Räume, also Art Shapes Spaces. Und diese Biennale, die alle zwei Jahre stattfindet, will damit auch den Strukturwandel in der Lausitz künstlerisch sichtbar machen. Und das ist natürlich unser Thema. Und so habe ich mich aufgemacht und bin zu Michaela van den Driesch gekommen. Das ist die Kuratorin dieser Open Art Lausitz Biennale. Und sie habe ich gefragt, wie man überhaupt auf diesen Weg der Biennale gekommen ist. Also was im Vorfeld realisiert worden ist.
1: Wir hatten in der Atelier Werinsheim ist ja ein Verein und der hatte in der Corona-Zeit ein, wenn Sie so wollen, eine Art Festival gegründet, was natürlich kein Festival war, weil man sich ja nicht treffen konnte, aber man kam auf die Idee, dass man Künstlerhöfe oder auch Bahnhöfe, wo jetzt Leute wohnen, dass die sich zusammentun und an einem Tag oder an mehreren Tagen öffnen und die einen haben Musik dargeboten, die anderen Kunst, weil man ja nicht in die Räume konnte. Das war der Ausgangspunkt, das wurde gefördert von Potsdam. Und dann haben die gesagt, ja, wollt ihr da nicht weiterarbeiten? Und dann haben wir uns überlegt, da gab es nochmal eine Förderung, da wurde ein Open Table gemacht, wo alle, die sich daran beteiligt hatten, zusammenkamen. Und dann haben wir Brainstorming gemacht und jeder hat gesagt, was war denn da gut dran? Und da, jetzt komme ich da in diese Geschichte, ich war dort mit aktiv auch dabei und habe dann gesagt, wisst ihr was, das ist doch eine tolle Idee, die ist so spontan von unten gekommen, dass man das eigentlich ausbauen sollte. Und warum machen wir nicht so ein übergeordnetes Teil, wo die Leute von hier was davon haben, aber auch internationale Leute kommen, die wir anziehen, die die Gegend beleben und sagen, aha, das ist die Lausitz, Mensch, ist ein toller Ort. Und deshalb habe ich den Begriff der Biennale gewählt. Also Biennale heißt ja, dass alle zwei Jahre eine Ausstellung stattfindet. Und wir haben ehrlich gesagt am Anfang gedacht, das ist ein bisschen größenwahnsinnig, immer mit einem Zwinkern an die Biennale von Venedig denkend. Und ich habe aber gesagt, die Lausitz ist auch ein Wassergebiet, also sehr, warum nicht auch in der Lausitz eine Biennale machen? So, die waren alle so begeistert davon, dass sie gesagt haben, Mensch, mach doch mal ein Konzept. Ja, und dann fingen wir an, dann habe ich das Konzept erarbeitet und kam durch meine Arbeit auch, ich bin ja Kunsthistorikerin und habe früher auch sehr viel

0: bauhistorische Gutachten angefertigt über historische Bauten, sehr monumentale Bauten, also Brandenburger Tor, aber auch das Kunsthaus Tacheles, also wirklich sehr, sehr viele Gutachten. Mir ist es also vertraut, mit solchen Räumen zu arbeiten, die noch, wo andere sagen, oh Gott, das ist eine Ruine, die muss weg. Und da habe ich gesagt, wisst ihr was, wir machen dann offene Räume, also Kunst formt Räume, weil ich immer wieder erlebt habe, dass wenn Künstler in einen Raum gehen und den gestalten, plötzlich den anderen die Augen geöffnet werden, die sagen, Mensch, das ist ja gar keine Ruine, da kann man ja was draus machen. Also das war der Grundstein. Und da fingen wir dann an und haben immer wieder und weiter daran gearbeitet. Dann kam von Potsdam aus natürlich die Vorgabe, wir würden die gesamte Lausitz gerne da einbeziehen, also nicht nur einen Ort, da wo wir herkamen, vom Elbe-Elster-Kreis. Und da habe ich, muss ich ehrlich sagen, eher aus Unwissenheit, wie weit dieses Land ist, gesagt, gut, das machen wir auch noch. Und dann haben wir die Idee gehabt, wenn man an einem Wochenende, also wenn man Besucher ist, kann man maximal zwei Orte besuchen, aufgrund der großen Entfernung. Ja, und das hat uns dann dazu gebracht, die Idee zu entwickeln, dass wir alle 14 Tage an einem anderen Standort eine Ausstellung eröffnen und eine andere schließen, sodass immer zwei Orte besucht werden können. Um die Präsenz der Lausitzer Künstler zu erweitern, habe ich in das Konzept auch eine sogenannten Open Spaces mit hineingenommen, das heißt offene Räume. Da konnten sich auch Künstlerinnen und Künstler bewerben, die zum Beispiel einen Bahnhof haben, in dem sie wohnen, oder einen Bauernhof oder auch nur ihr Atelier öffnen. Und die wurden auch noch mit reingenommen, sodass die Zahl der Künstler, die wir präsentieren konnten, wesentlich größer und vielfältiger ist als nur die Biennale.
1: Nun haben Sie die Orte. Sie haben, ich sag mal, neue Orte auch gefunden, die belebt werden, aber da fehlen ja noch Künstler. Und sicherlich ist das auch die Aufgabe der Kuratorin.
0: Ja, wir haben Künstlerinnen und Künstler, war mir uns wichtig, dass sowohl Lausitzer Künstlerinnen als aber auch internationale, das hatte immer damit zu tun, dass man auf der einen Seite die einen mitnehmen möchte und aber auch eine Erweiterung reinbringen will, also einfach die Perspektive im Denken und Sehen erweitern will. Und da haben wir eine Ausschreibung gemacht, eine internationale, und hatten auch ca. 300 bis 350 Bewerbungen. Und damit es eben keinen Ärger gibt oder sich jemand benachteiligt fühlt, habe ich dann diese Bewerbung alle anonymisieren lassen von meinem Team. Das heißt, die Bilder, die eingereicht hatten, wurden mit einer Nummer versehen. Und einer vom Team hat dann die Beschreibung der Arbeit kurz zusammengefasst und einer fünfköpfigen Jury, die wir hier ausgewählt hatten, präsentiert. Die Jurymitglieder wussten also nicht, wer hat diese Arbeit gemacht. Und das war auch gut so, weil man mitunter Arbeiten jemanden zuordnet im Kopf, wo man denkt, das könnte der oder die gemacht haben, was dann gar nicht zutrifft. Es sind dadurch auch relativ Künstlerinnen und Künstler, die nicht so berühmt waren, ausgewählt worden, was ich eine sehr gute Idee fand.
1: Demokratie in der Kunst, habe ich auch noch nie gehört, aber ein ganz tolles Verfahren. Wenn wir nun, ich sag mal, nicht nur Rückschau halten wollen, wie es organisiert wurde, ich würde Sie gerne noch fragen wollen, welche Aktivitäten gibt es denn im Vorfeld für die nächste Biennale?
0: Ja, das geht ja jetzt sozusagen nahtlos weiter. Wenn wir hier zusammenpacken, am 20. September wird das sein, da wird an dem Tag, kann ich schon sagen, nochmal ein Artist-Talk, also ein Gespräch mit anwesenden Künstlerinnen und Künstlern erfolgen. Da werden in der Regel nicht alle kommen, weil viele auch von ganz weit her kommen. Aber ein paar sind da und können dann mit dem Publikum in den Dialog treten. Und am 19. muss ich auch sagen, hat also die jüngere Crew dann nochmal eine Party hier angesetzt, die dann im Außenraum oder im Innenraum sein wird. Dazu sind auch herzlich alle Leute eingeladen. Und danach werden wir erstmal, glaube ich, alle 4 Wochen lang oder 3 Wochen lang in Klausur gehen und erstmal uns ein bisschen ausruhen, und dann wird die Auswertung anfangen. Und wir werden dann schon die neuen Räume, die wir wieder bespielen, aussuchen. Das heißt, ich werde wieder durch die Lausitz fahren wie im Vorfeld und werde Räume aussuchen, mit den Menschen, denen die gehören oder die sie verwalten, sprechen. Und dann kann man jetzt doch viel besser und gezielter darauf hinarbeiten, weil wir jetzt wissen, was geht nicht.
1: Bestandteil der Open Art Lausitz Biennale war auch ein Graffiti-Wettbewerb, und der nannte sich Endstation Jam. Und ich traf da Oliver Wäsche, und diesen Graffiti-Künstler aus Cottbus, den habe ich gefragt, ob er denn eingeladen worden sei oder ob man sich zu dieser Jam bewerben muss.
2: In meinem Fall war es so, dass ich eingeladen wurde, da es im Cottbusser Raum stattfindet. Wir untereinander in der Szene uns alle natürlich kennen. Wir sind alle befreundet miteinander, auch aus vergangenen Projekten her. Und daher ist es eigentlich einhergehend, dass wir hier zusammen sind.
1: Was ist denn der Sinn der Open Art Lausitz Biennale für einen Graffiti-Künstler?
2: Also erstmal, dass man seine Kunst präsentieren kann, das ist vielleicht auch ein anderer Blickwinkel, weil in der Gesellschaft ist es oft so, dass halt viel Graffiti mit Schmiererei verbunden wird und hier sieht man halt wirkliche Kunstwerke. Das geht hin von Comiczeichnung, Kalligrafie, Fotorealismus, also hier ist alles vertreten und wenn man sich die Werke dann am Ende anschaut, dann ist es eigentlich wie eine offene Galerie im freien Raum.
1: Man hat eben beschrieben bekommen, dass es keine Schmiererei sei. Wie gehen denn Graffiti-Künstler damit um, wenn ihr Werk sozusagen dann wieder übermalt, übersprüht oder beschmutzt wird?
2: Ja, ich sag mal, ich habe auch viele Aufträge in der Vergangenheit gemalt und die Leute gehen dann daran, dass wenn man was Vernünftiges ranmalt, dann wie so ein Schutz ist, dass keiner rübermalt, aber das ist leider nicht gegeben. Also es gibt immer willkürliche Schmierereien von etlichen anderen Gesinnten, nenne ich es jetzt mal. Und das ist eigentlich, in der Szene gibt es so ein paar ungeschriebene Regeln, dass man das vielleicht nicht macht oder wenn dann vielleicht was Besseres oder sich schon Mühe gibt. Aber dafür gibt es wiederum auch legale Flächen, die dafür da sind, dass immer wieder neue Kunst entstehen kann.
1: Oma und Opa werden jetzt sagen, ja, diese Wandbilder, das sind mir auch aufgefallen. Aber die Frage ist, kann man denn davon leben?
2: Ja, es gibt viele Künstler, die davon leben, machen das dann freischaffende Künstler und die arbeiten dann einher mit Gebäudewirtschaften, mit großen Firmen, um Logos zu malen, um irgendwelche Landschaften zu malen. Also da gibt es viel Rückfrage auf jeden Fall, oder Nachfrage nenne ich es. Und das ist auch lukrativ, wenn man mit größeren Firmen zusammenarbeitet und sehr große Projekte dann auch, sage ich mal, umsetzt.
1: Wenn man hört, 50 Künstler sind hier, dann ist das eine spannende Geschichte, denn sie kommen nicht bloß aus Cottbus, sondern ich denke mal, ein bisschen weltweit ist man hier schon unterwegs und das macht die Sache vielleicht auch sehr spannend.
2: Ja, man trifft halt viele Leute, man kann sich hier mit den Leuten verbinden, man quatscht, das ist ja hier ein freundliches Miteinander, keiner ist irgendwie hier böse drauf oder so, wenn man das so sagen möchte, es ist eine gute Stimmung und die Künstler kommen deutschlandweit hierher. Es gibt natürlich auch viele aus Cottbus, die jetzt in Deutschland verteilt sind und das ist dann auch wieder ein schöner Treffpunkt, um mal alle einmal im Jahr zusammenzuholen und zu schnacken und nebenbei noch
1: was zu trinken. Schönes.
2: Ja, vielleicht auch mal eine Cola trinken oder natürlich halt dann hier auch zusammen schöne Kunst zu schaffen.
1: Das, liebe Hörerinnen und Hörer von Radio Ginzing, waren die Notizen aus der Provinz im Monat September. Wenn Sie Anregungen oder Informationen für uns haben, wenden Sie sich bitte über info@radioginzing.de an uns. Dietmar Micklich wünscht Ihnen wieder interessante Alltagserlebnisse und vor allem bleiben oder werden Sie gesund. 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
3: Hier ist Lutz Engelmann von Radio Ginzing mit Weltmusik, das heißt mit internationaler und deutscher Folklore.

Das war das peruanische Duo Los Reales de Cachamaca mit dem Lied Loca Juventud. In unserer heutigen Sendung werden wir mit Andenfolklore beginnen, keltischer Musik weitermachen und mit deutscher Spielleute-Musik enden. Die bolivianische Gruppe Los Quiacas ist eine der beliebtesten Andinen-Volksmusikbands und Los Quiacas sind die eigentlichen Komponisten von Lambada. Wir hören das Lied Munas Quechay, das von Liebe, Schmerz und Hoffnung handelt.

Und nun Aires de mi Tierra von der Gruppe Pachacuti, die sich nach dem 9. Sapa-Inka des Häuptlingstums Cusco benannt hat. Pachacuti gilt als der Gründer des Inka-Reichs. Die meisten Archäologen glauben heute, dass die berühmte Inka-Stätte Machu Picchu als Anwesen für Pachacuti errichtet wurde.

Fans irischer Folklore werden The Dubliners erkannt haben. Das war Don't Get Married Girls. Es geht weiter mit dem Titel The Dirty Blackleg Miner, der dreckige Streikbrecher mit Ted McKenna und der schottischen Gruppe The Whistlebinkies von einer Amiga-LP aus dem Jahr 1977.

Die Shanty-Rock-Band Santiano hat ab und zu einen Celtic-Titel im Repertoire. Hier ist der Irish Rebel-Song The Foggy Dew, der neblige Tau, vom Album Da braut sich was zusammen aus dem Jahr 2025.

Und nun interpretiert die Violinistin Jenny O'Connor The Gale, Filmmusik aus Der letzte Mohikaner, live.

Das war die Folkrockband Augenweide, die als Vorreiterin des Mittelalterrock in Deutschland gilt. Das bekannte Volkslied »Kein schöner Land in dieser Zeit« geht auf Anton Wilhelm von Zuckerl-Macklio zurück und wurde erstmals 1840 veröffentlicht. Von der norddeutschen Gruppe Liederjahn hören wir nun »Innsbruck, ich mot dei laten«. Text und Melodie von Innsbruck, ich muss dich lassen, erschienen erstmals im vierstimmigen Chorsatz von Heinrich Isaak um 1450 bis 1517. Es gilt als sicher, dass die Melodie von ihm selbst stammt. Der Textdichter ist unbekannt. Ältere Angaben, wonach der Text von Kaiser Maximilian dem I. verfasst worden sein soll, sind Legende.

Die 51. Sendung Weltmusik neigt sich dem Ende entgegen und wir hören noch die Schwestern von der Gruppe Short Tail Snails sowie in Schattentanz von der gleichnamigen Wiesbadener Mittelaltergruppe hinein. Ich wünsche Ihnen noch viel Spaß beim Hören unseres Senders. Ihr Lutz Engelmann.

sagte die Dunkle. Willst du nicht mit mir zum Meer kommen? Sieh, die Sonne scheint. Wir können aufs glitzernde Wasser hinausblicken und den Schiffen zusehen. Sie nahm ihre Schwester bei der Hand und führte sie zu einer Klippe am Rand der Nordsee. Ihre Haare vermischten sich im Wind, die blonden und die schwarzen. Da gab die Dunkle ihrer Schwester einen Stoß, dass sie von der Klippe hinab

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Eine schöne Laich, eine Schwärmerei. In welches Museum Österreichs ich auch gehe, immer stoße ich auf Maria Theresia und ihren Sohn Josef. Und ich bin erstaunt, was alles für Reformen die beiden in ihrer Herrschaftszeit angestoßen haben. Zum Beispiel die Gewerbeordnung von 1859. Ab nun konnte man ein Bestattungsunternehmen gründen und tatsächlich gab es 40 Jahre später bereits 80 dieser Start-ups, allein in Wien. Sie müssen sich das aber auch einmal vorstellen. Sie bereiten ihren letzten Auftritt auf Erden vor. Wem schenken Sie Ihr Vertrauen? Mir gefällt der Name eines der größten Wiener Bestattungsunternehmen. Entreprise des Pompes Funèbres. Auf die bin ich durch großartige Anzeigen in der neuen freien Presse gestoßen. Und wie die durch ihre Spitzel bei den Portiers und durch Agenten für Betagte auf ein anstehendes Geschäft aufmerksam werden. Die haben mir auch sofort ausführliches Werbematerial übergeben. In diesen Zeremoniellen genannten Broschüren konnte ich mich ausgiebig informieren. Ich werde gewaschen und angekleidet und ruhe in einem Prachtsarg reichster Art mit vergoldeten und versilberten Ornamenten, nach Wahl auch kupferbronziert mit oxidierter Ornamentik. Eine weiße Atlasmatratze oder solche von schwarzem Samt, reich mit Spitzen, Bouquets und Schleifen geputzt. Ein Sargkissen von weißem Atlas oder schwarzem Samt, ebenfalls mit Spitzen, Bouquets und Schleifen aufgeputzt. Ein Sargschleier von schwerstem weißem Atlas mit Volants, Spitzen, Bouquets und Schleifenaufputz. Ein feines Ebenholz-Sargkreuz mit Silber eingelegt, mit Bouquet und Schleife geputzt. Eine Garnitur feinster französischer Sargblumen, schwarz oder färbig. Endlich ein Maroquin-Etui mit Atlas gefüttert, darin ein echt vergoldeter Sargschlüssel mit meinem Namen, Charakter, Geburts- und Sterbedatum in echtem Golddruck. Ich kann mich gar nicht von der Pracht dieses Sarges trennen. Aber das Ding muss jetzt zum Friedhof. Der Leichenkondukt, also die Prozession, bei mir wegen der vielen Verdienste am liebsten über die Ringstraße bis zum Wiener Zentralfriedhof. Sie wissen doch, da wo der goldene Johann Strauß glänzt, wo Beethoven liegen und Falco und Udo Jürgens. Der Leichenkondukt muss noch eingesinget werden und dann in die Gruft derer von und zu Brandenburg. Ach, ich kann es gar nicht erwarten. Schade, dass ich zwar dabei sein werde, aber nichts mehr mitbekommen. Wirklich schade. Postskriptum. Kaiser Josef II. War dieser ganze Aufwand zuwider. Alles viel zu teuer. Er ließ einen Sparsarg patentieren. Einfache Kiefer, Leiche rein, zur Grube und dann mit einem Hebel den Boden öffnen und die Leiche fällt ohne Sarg ins Grab. Fertig. Hat sich aber nicht durchgesetzt. Gäbe es da heute bessere Chancen, wo manche Billiganbieter aus Polen ordern?

0: 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Es ist 6.30 Uhr.
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6: 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Heute 15 Minuten.
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2: Willkommen bei Frisch und Munter. Wir wünschen euch einen energiegeladenen Start ins Wochenende mit Songs, die euch auf Trab bringen. Beginne den Tag mit Freude. 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
3: Hallo, mein Name ist Günter Schicht und ich darf Ihnen das Album der Woche präsentieren. Wenn von einem neuen Weltrekord die Rede ist, werden die meisten von Ihnen, liebe Hörerinnen und Hörer, wahrscheinlich an Sport denken. Bei der Übersetzung ins Englische A New World Record werden Musikkennerinnen und Kenner wohl hellhörig. Hieß so nicht auch einmal eine Platte? Völlig richtig. Das Electric Light Orchestra nannte sein sechstes Studioalbum so. Es erschien im September 1976, also vor 50 Jahren, und ist deswegen Album der Woche. Interessant ist, dass im Englischen der Plattentitel doppeldeutig ist. A New World Record ließe sich auch mit eine Platte aus der neuen Welt übersetzen. ILO, die auch Science-Fiction- und Fantasy-Motive aufgriffen, hatten auf das Plattencover das sogenannte ILO-Raumschiff genommen, das von Grafikdesigner John Kosch kreiert worden war und das sich auch auf dem Folgealbum Out of the Blue sowie als Bühnenhintergrund bei den Konzertshows wiederfinden sollte. Bei der Musik von A New World Record sahen manche Kritiker Anleihen an den Beatles-Stil. So meinte Bruce Elder von Allmusic, der Titel Telephone Line sei die beste Lennon-McCartney-Kollaboration, die es nie gab. Doch die Platte enthält auch wieder die ILO-typischen orchestralen bis pompösen Elemente. Mit Duja ist des Weiteren eine härtere Rocknummer auf der B-Seite der LP. Insgesamt hat die Platte 9 Titel, allesamt von ILO-Chef Jeff Lynne geschrieben. 4 Titel wurden als Single ausgekoppelt, der erste von ihnen wurde zum größten Hit der Platte Livin' Sync. Mit dem Livin' Sync, also der lebendigen Sache gemeint, ist die Liebesbeziehung, die einerseits zu großen Höhen, aber auch in Abgründe führen kann, wenn die Liebe verloren geht. Ein Auf und Ab wie beim hohen Wellengang auf See. Hören Sie mit mir Livin' Sync von der Platte A New World Record vom Electric Light Orchestra, Album der Woche bei Radio Ginseng. Musik.

0: Eine Melodie geht um die Welt. Sie lieben Musik und Sie sind neugierig? Dann sind Sie hier richtig. Wo kommen Sie eigentlich alle her, die Ohrwürmer dieser Welt? Hier wird der Sache auf den Grund gegangen. Weiterhin in jeder ersten Woche des Monats. Ich freue mich auf Sie. Ihr Jürgen Rothe.
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2: Aber dennoch hat sie Kolle jetzt köstlich amüsiert.
3: Der Gassenhauer.

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0: nachgedacht.
1: Ein guter Zuhörer ist heutzutage eine Seltenheit und sehr gefragt. Daniel Granin.

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0: 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Es ist 7:28 Uhr.
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0: Metallica traten 2013 als erste Band innerhalb eines Kalenderjahres auf allen 7 Kontinenten auf. Nach Gastspielen in Nord- und Südamerika, Asien, Afrika, Europa und Australien folgte am 8. Dezember ein Konzert auf der argentinischen Forschungsstation Carlini in der Antarktis. Neben den Wissenschaftlern waren auch Fans unter den 120 Zuhörern. Sie hatten den Konzertbesuch bei einem Preisausschreiben gewonnen. Von Metallica hören Sie nun Turn the Page.

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seien Sie, seid gegrüßt, Heimmusikfans, sagt Thomas Gehlen. Zum 8. Mal Klassik klingt klasse. Eine Sendung, die eben nicht nur klassisch ist, aber der Ursprung ist klassisch, um zu zeigen, was aus der Musik geworden ist. Es gibt da verschiedene Philosophien, man kann das etwas rigider sehen und sagen, wenn, dann Klassik, und da stehe ich zu. Ich möchte aber auch den Menschen, die jetzt nicht unbedingt jetzt auf diesem Trip wandern, eine Möglichkeit geben, mal zu vergleichen, mal zu hören, was es alles Unterschiedliches und an Entwicklungen gegeben hat. Und es geht los mit etwas ganz Klassischem, mit einem lyrischen. Ja, es gibt den berühmten Gesang der Geister über den Wassern von Johann Wolfgang von Goethe aus dem Jahr 1779, als der gute Johann Wolfgang von Goethe in der Schweiz war. Er machte ja viele Reisen, diesmal in die Schweiz. Und dieses Stück wurde dann dieses Gedicht wurde im Jahr 1816 vertont vom Schwammerl. Ja, das war der Franz Schubert. Im Jahr 1816, und da wurde es veröffentlicht, und da war der gute Franz schon tot. Er lebte von 1797 bis 1828. So, jetzt haben wir eine Menge Zahlen aufgeworfen. Jetzt zu den Stücken, und danach kommt ein Stück von einer Gruppe, die mehr im rockmusikalischen Bereich arbeitet. Da kommen dann gleich noch ein paar Informationen.

Ja, das war der Männerchor des Rundfunkchors Berlin. Und jetzt kommt die Gruppe Leichenwetter. Ja, einem wird schon ganz Angst und Bange. Die im Bereich der neuen deutschen Härte, einer ganz bestimmten Art des Rock, des und außerdem Gothic Metal in Richtung Metal agiert hat in den 90er Jahren, wo man sich allerdings immer ein bekanntes oder klassisches oder älteres Stück an die Hand nahm und bearbeitete. Und was daraus geworden ist? Ja, hören wir mal.

Wir bleiben auf hohem Level. Jetzt kommt Johann Sebastian Bach, Kantates. BWV 140, wachet auf, ruft uns die Stimme. Auch als Adventslied bekannt, aber dies jetzt doch in einer sehr orchestriert und stimmlich doch sehr vielfarbigen Atmosphäre. Und da haben wir dann auch den Nikolaus Harnoncourt, oder Harnoncourt, er ist ja Österreicher, mit dem Tölzer Knabenchor und dem Concentus Musicus aus Wien. So, haben wir jetzt also auch eine deutsch-österreichische Version. Und das nächste ist dann in einer Fassung, dieses Stück von Exception, der berühmten niederländischen Jazzband, die auch sich an vielen klassischen Stücken versucht hat. Die fünfte von Beethoven ist nur ein Beispiel davon. Hören wir es uns mal gemeinsam an.

Da ist jetzt die Luft raus. Aber wir können sagen, auch in dieser Sendung haben wir wieder sehr viele bekannte Melodien, die viele Leute auch so kennen, ohne jetzt zu wissen, von wem das ist, ob das klassische Musik ist. Auch das nächste aus Peer Gynt, da haben wir ja schon verschiedene Einspielungen gehabt. Da haben wir dieses Mal Solveigs Lied in zwei verschiedenen Versionen.

Eine Aufnahme mit dem Berliner Symphonikern und Herbert von Karajan. Wir bleiben eben immer am äußersten Level oben. Ja, und jetzt haben wir eine Bearbeitung, die ich persönlich, ich bin ja da oft sehr kritisch, ich gebe das zu, gar nicht so schlecht finde. So, sie ist von André Rieu.

Wir gehen zurück in die Endzeit der Romantik, die Spätromantik. Und da ist ein besonderer Vertreter, Johannes Brahms. Der hat eine akademische Festouvertüre komponiert. Das hat mich doch vom Titel her sehr überrascht, hört sich so wissenschaftlich an, ist auch ein längeres Werk mit ganz interessanten Passagen und in der Mitte kommt denn dann so ein Thema, das so ein bisschen mit kürzeren Noten ist, hören Sie mal gut zu, hört mal schön rein, da könnte man eine Melodie eines Popsongs finden. So, und ich sage auch schon vorweg, welche es ist, und es ist Catch a Falling Star aus dem Jahr 1957 von Perry Como.

In der Zeit von Johannes Brahms lebte auch Modest Petrowitsch Mussorgsky. Man kennt ihn hier unter Modest Mussorgsky. Er war hauptsächlich Opernkomponist, hat aber einen Klavierzyklus herausgebracht und der hieß im Deutschen Bilder einer Ausstellung und im Englischen Pictures of an Exhibition. Und wir haben jetzt zwei Fassungen, die wir uns jetzt anhören. Einmal mit Kurt Masur und den London Philharmonics und dann anschließend noch mit Exception haben wir noch mal heute dabei.

Da wir keine Zeit mehr haben, noch einmal zwei Stücke gegenüberzustellen, machen wir das nächste Mal. Ich bringe noch mal als ruhiger Abschlussmusik die Kanon und Gig von Johann Pachelbel und hoffe, dass alle sich jetzt wirklich an der Musik erfreut haben. Einige haben sich vielleicht beruhigt, andere haben sich aufgeregt, wie das im Leben so ist. Aber die klassische Musik, ich sage es immer wieder, hat so viele Einflüsse, hat so viele Auswirkungen. Tun Sie mit mir die Freude und hören Sie mal rein in diese Musik. Mit den besten Wünschen und auf ein weiteres Mal.

Seien Sie, seid gegrüßt, Heimmusikfans. Ich bin Thomas Gehlen und ängstlich. Ja, es glaubt ja keiner. Ja, warum? Ja, weil ich verfolgt werde, wie der Dr. Kimball in der damaligen amerikanischen Fernsehserie in den 60er Jahren, die sicherlich nicht überall zugänglich war im jetzigen Empfangsgebiet. Aber der Dr. Kimball, der war immer unterwegs und flüchtete. Die Sendung hieß dann auch Auf der Flucht. So komme ich mir vor. Aber ich habe keine Person, die mich verfolgen. Das ist ja das Schlimme. Nee, ich war noch nicht beim Arzt. Aber warten Sie, ich erzähle Ihnen jetzt mal was. Aber nur unter uns. Mich verfolgt Musik, Melodien. Die habe ich im Kopf und dann sind die da drin und dann müssen die raus. Und ich hoffe so, dass Sie in dieser Sendung gerne Musik hören. Ja, meistens tut er das ja. Ja, ich weiß das ja auch. Ist ja ein super Sender hier, Radio Ginseng, alles Profis. Ja, ich weiß das. Aber ich möchte jetzt gerne mal... ich möchte gerne mal anfangen. Über was reden wir überhaupt? Ja, wir reden über die fünfte Sendung Song Stories. Und da gibt's eine ganze Menge zu erzählen.

Es war am 6. April 1974 und da kamen die vier Schweden von ABBA mit dem Stück Waterloo ganz groß raus aufs Treppchen bei der Eurovisionspreisvergabe. Und da ging es los mit einer riesigen Karriere und Agnetha von denen, die hat gesagt, nee, das haben wir ja vorher überhaupt nicht geglaubt. Und im Jahr vorher hat es ja im nationalen Vergleich schon sehr gehapert. Und sie haben es dann wirklich im nächsten Jahr gut hingekriegt. Und dann haben wir in dem Jahr eine Präsentation erlebt, die war absolut professionell mit denen. Hatten dann wirklich futuristische Kleidung an und die haben dann so richtig mal einen auf den Bimbis gehauen und abgeräumt. Jawohl, alles hat in Brighton bei denen begonnen und ja, das hat die Gruppe aufgebaut. Bis 82 haben sie nur existiert und dann war es vorbei, aber immerhin. Es gab schon immer schlimme Zeiten und zwar 1964-65 Vietnamkrieg und Protest gegen all dieses. Und da war ein 20-Jähriger, der hieß Philip Sloan, der hat dann, Philip F. Sloan sogar, er hat auch noch ein F. Für was das ist, für fleißig oder ich weiß nicht. Jedenfalls hat der die Situation damals in einem, ja, wie soll man es sagen, in einer Version, in einer Komposition gemeistert und er konnte sich da nicht besonders mit dieser Situation abfinden und der gute Mensch, den er belieferte letztendlich oder der auf seinen Song aufmerksam wurde, wollte ich gerade sagen, der hat denn da ein Welthit draus gemacht, aber beide traten nur einmal in Erscheinung und es war ja der Abend der Vernichtung oder der Zerstörung, wie auch immer, Barry McGuire und geschrieben von eben dem guten Philip F. Sloan, The Eve of Destruction.

Der Großmeister des Philadelphia Sounds, Barry White. Ja, über den gibt's auch was zu sagen, oder zumindest habe ich ein bisschen erfahren. Er war ein Mensch, der in seiner Jugend nicht gerade, ja, alles Tolles erreicht hat. Er soll auch angeblich mal im Knast gesessen sein und so, oder gewesen sein. Gesessen sein ist bayerisch, ne? Österreichisch. Ja, spotzeln, das muss man heute vertragen. Jedenfalls, tanzbare Disco-Rhythmen hat er später gemacht. Mit Orchesterklängen, keiner hat's geglaubt. Jeder hat gesagt, was willst du denn hier jetzt mit einem Riesenorchester? Der hat gesagt, Leute, hört's euch an. Und es wurde der Renner. Man kriegt da so eine richtige Gänsehaut, wenn man das hört. Und mit 14 Jahren ist er mal nachts wach geworden, hat zu seiner Mutter gesagt, hör mal, da ist irgendwas nicht so ganz in Ordnung. Ja, der war im Stimmbruch und kriegte dann diese Stimme, die ihn in der Welt begleitet hat. Und er hat denn dann vom Gefängnis es geschafft bis ins Musikgeschäft. Und ja, man muss schon sagen, das ist schon eine Leistung. Und er hat dann tolle Dinge komponiert, auch mit dem Love Unlimited Orchestra. Eine richtige Szene hat sich da aufgetan. Und man kann ganz klar sagen, er hat da einige Titel rausgebracht. Und I Can't Get Enough of Your Love, Babe. Ich kann von deiner Liebe nicht genug bekommen. Hat dann auch persönliche Gründe, wie das so oft ist. Nun ja, spatzeln, das schaut heute so aus. Jedenfalls ist das doch eine tolle Zeit gewesen damals. Ich will nicht sagen, dass die heute schlecht ist, aber wenn man sich so dran erinnert, war schon alles ziemlich klasse. Und jetzt schauen wir mal weiter. Da gibt es noch eine ganze Menge, das wir jetzt anhören können. Was? Ja, noch zur Service. Das ist ja großartig.

Mitte der 75er, 76er, wie auch immer, hat Bruce Springsteen durchgestartet mit einem Album Born to Run. Und 1980 hat er dieses Stück Hungry Heart komponiert. Tja, was zeigt dieses Stück? Es zeigt ihn als einen richtig guten Kumpel, ein Mensch, den du auf gut Deutsch gesagt anfassen kannst. Der hat auch so ein bisschen raue Sitten, kommt auch so ein bisschen, ja, hemdsärmelig, steinig über den Weg und hat aber Welterfolg mit diesem Stück gehabt und hat auch eine Menge andere Sachen gemacht, aber dieses Hungry Heart ist ein sehr bezeichnendes, was er sich doch, ja, was er sich doch ausdrucksvoll dargebracht hat. Ja, es ist bestimmt genauso ausdrucksvoll wie das Stück der folgenden Gruppe. Die heißen einfach Beatles, da muss man nichts zu sagen, aber zu dem Stück kann man nachher was sagen. Ich kann auch jetzt schon sagen, also wir sind ja unter uns, ne? Der Paul McCartney, der war ohne die anderen drei, da hat er diese ganze Nudel abgezogen. Ihr glaubt das gar nicht, yesterday, dieses Ding. Und hat sich dazu dann auch noch ein Streichorchester einbestellt und hat die anderen draußen gelassen. Und die haben gedacht, der Junge, mein Gott, was ist denn mit dem los? Aber ja, ich brauche jetzt hinterher gar nichts mehr zu sagen. Wir hören uns das Ding an und das ist ja mal, was sagt ihr in Brandenburg? Das ist ja mal ein Knorke oder so, habe ich mal gelesen. Aber wenn es falsch ist, bitte keine Einwürfe bei der Chefredaktion. Nee, dann bekomme ich, was? Nee, dann habe ich ja direkt, also ich, nee Leute, seid doch nett. Nö, wie der Adolf Dichtmeier, genau, den ich immer wieder nenne. Mensch, du musst doch Mensch bleiben. Das ist hier bei uns in der Region, hier in Nordrhein-Westfalen, so, ob er jetzt da auf der rechten Seite vom Rhein ist oder ob er die Kölner mit der Wolfgang Niedecken, wir lassen leben und ihr mich doch auch, oder?

Also der Paul, der hat doch wirklich schön gesungen. Das muss man doch wirklich sagen. Und er hat sich ja auch bemüht, Englisch zu singen. Das ist im Nordwesten, wenn sie in Liverpool sind, bei weitem nicht der Fall. Die würden normalerweise singen, All me troubles seem so far away. Ja, jetzt wisst ihr was. Und bevor wir jetzt hier literarische oder linguistische Essays abspulen, machen wir doch Musik. Früher ist das Musik, wa? Nee, wir machen

Ich könnte jetzt vom Electric Light Orchestra Don't Bring Me Down singen, weil 1986 der gute Chris Norman ziemlich down war und Dieter Bohlen kannte ihn und er hat gesagt, ich mach aus dir was. Und dann hat er ein Lied im Tatort gesungen. Ja, und das haben wir gerade gehört. Das ist jetzt sehr kurz hier, diese Darstellung, aber war eins, die Nummer 1 der deutschen Hitparade und es war auch sein größter Erfolg. Er hat damit Susie Quattro noch Stumbling In gemacht, fällt mir ein. Tja, waren da so ein paar ganz nette Dinge, die es gab. Und es gab in den Vereinigten Staaten über den Teich Let's Hop, ne? Not on the Bus Gas, wie die Gruppe da, ne? Simon & Garfunkel. Nein, nein, nein, Let's Hop on the train and afterwards on the aeroplane. Ja, also jedenfalls steigen wir ins Flugzeug ein, kommen in den USA an und dann haben wir Good Old Country mit Rock und einer der großen Strategen aller Zeiten. Das ist der gute John C. Fogerty mit The Creedence Clearwater Revival. 1988 hat er dieses Stück Proud Mary komponiert und da gibt's dann gleich noch ein bisschen was zu.

Es ist 1968. John C. Fogerty von den Creedence Clearwater Revivals denkt als Reservist an seine Einberufung in den Vietnamkrieg. Tja, und komponiert ein Stück. Tidatara, tidatara. Ja, es erinnert an Ludwig van Beethoven, da ist es tatatata. Jedenfalls diese Tonfolge bewegt ihn dazu, dieses Stück zu machen. Und es soll sich handeln über einen Dampfer, einen Raddampfer in den Südstaaten, der über einen Fluss der Südstaaten hinweg gleitet. Ja, Leute, das war John C. Fogerty, das war sein Credo. Und er hatte dann in der Zwischenzeit auch die Information bekommen, dass er nicht gezogen wird. Und das hat bei ihm dann auch einiges kompositorisches Schaffen freigesetzt. So ist das. Und beim Drafi Deutscher, diesmal sind wir in Deutschland gelandet, gab es 1965 auch so einen Knaller. Der hat sich dann Silvester dahingesetzt, an sich bei einer Silvesterfeier und hat, da er etwas früher da war, ein bisschen rum Akkorde gespielt, ta-ta-ta-ta-ta oder ta-ta-ta-ta-ta, ich weiß es nicht, wie es genau, oder ta-ta-ta oder was auch immer. Jedenfalls, das hat er dann Christian Brun, einem ganz Großen in der Schlagerbranche, gezeigt und hat gesagt, ja, ist ja ganz schön. Und was kommt jetzt? Und nu, würde man bei uns sagen, ja, und nu. Und dann hat er weitergemacht und dann entstand dieses Werk, was in Deutschland, in der Partyszene, manchmal, ja, Disco war damals noch nicht, aber immerhin Partyszene laufend abgefordert wird, besonders in diesen Partys, wo die deutsche Sprache besonders beliebt ist. Ich meine, ich finde die deutsche Sprache super. Goethe, Schiller, ist alles klasse. Aber es ist halt so, ne? Gut, aber immerhin, jetzt kommt's.

Jackson Browne fuhr mit Glenn Frey durch die, oder Glenn Frey oder Free, ich weiß nicht, wie es sich ausspricht, durch die amerikanische Wüste und hatte dann eine Idee, ein Stück zu komponieren. Und dann hat der Glenn Frey zum Jackson gesagt, Mensch Jung, nun mach mal einen Tau, nicht? Nee, also Plattdeutsch konnte der nicht, aber trotzdem sinngemäß hat es ihm auf Englisch gesagt und da ist dann der Welthit Take It Easy, nimm es leicht. Und das ist durchaus eine philosophische Betrachtungsweise, die ich nur unterstreichen kann.

Easy. Und beim nächsten Stück, ja, da kann man auch nur sagen, das ist so in etwa die gleiche Abfolge. Das ist in einer Weise passiert, wie man es nicht glaubt. Das Stück, das wir jetzt präsentieren, Mitte der 60er Jahre, entsteht in Frankreich. Da gibt es einen Komponisten und auch Sänger, den ich in meinen Chanson-Sendungen schon öfter gebracht habe. François heißt er mit Nachnamen, Claude mit Vornamen, also Claude François. Der ist mit der guten France Gall Ella Ella zusammen gewesen und sitzen gelassen worden. Und dann hat er ein Lied geschrieben und das hat er For You genannt. Wenn Franzosen Englisch schreiben, muss nicht immer gut werden. Da ist auch nichts draus geworden. Aber dann später hat er mit ein paar Freunden da etwas anderes draus gemacht. Und da sind wir wieder bei den Chansons. Da hat er da Comme d'habitude gemacht. Und das ist in Frankreich ein Hit geworden. Zu dieser Zeit war wiederum der Kanadier Paul Anka, der wahrscheinlich auch das Französische mächtig ist. Das sind die meisten Kanadier, obwohl er nun englischsprachig ist, und hat dieses Ding gehört. Und dann hat er die Rechte gekauft, ja. Und dann hat er gedacht, ja, da machen wir was draus. Und dann hat er eine englische Melodie geschrieben. Ja, und die bekannte oder die bekannteste von allen ist natürlich die von Frankie Boy, von Frank Sinatra. And I did it my way. Comme d'habitude. Es mag jeder schöner finden, in welcher Sprache er sich bewegen möge.

Ja, der Monat September hat es in sich. Und zwar am 21. September 1978 entstand das nächste Stück, das einfach nur September heißt. Aber man hört es oft in den unterschiedlichsten Zusammenhängen. Und ich kenne es ganz besonders aus dem

Elton John hatte 1978 eine Schwachphase. Wahrscheinlich privat, menschlich, wie auch immer, wie es bei Menschen eben so ist, was man ja auch nicht bei jedem weiß, weil dieser Mann, der steht dann abends auf der Bühne und macht dann den Hugo. Und ob es dem nach Hugo zumute ist, ist dann ja wieder was anderes. Jedenfalls ist in dieser Zeit Leben für ihn nicht alles. Und das taucht in dem Lied auch öfter auf. Life isn't everything. Leben ist nicht alles. Aber dieses Stück mit nur ganz wenigen textlichen Ingredienzen. Wir sind jetzt also beim Kuchenbacken. Jedenfalls heißt dieses Stück Song for Guy. Und damit darf ich mich verabschieden. Es war eine wunderschöne Stunde. Und ich habe keine Angst mehr. Ne? Ist alles weg, Leute. Nee, Fly Robin Fly oder wie die alle heißen, Fly Like an Eagle. Ich fliege jetzt hier wo auch immer hin. Und ja, glaubt ihr das? Nee, ich auch nicht. Also dann, bis zum nächsten Mal. Ciao.

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1: Guten Tag, liebe Hörerinnen und Hörer. Ich begrüße Sie ganz herzlich bei Radio Ginseng. Und wie Sie gehört haben, sind wir wieder aus dem Studio F auf Sendung. Aber ich habe heute zwei interessante Männer an meiner Seite, die in ihrer Freizeit etwas tun, weil was uns allen zugutekommt. Ich bedanke mich bei Herrn Kilian und bei Herrn Prach, dass Sie sich die Zeit nehmen, um über Ihren besonderen Verein mit mir heute zu reden. Guten Tag.
2: Guten Tag.
1: Guten Tag. Es geht um den Förderverein für das Schloss Doberlug. Ich konnte im vergangenen Frühjahr mit Felix Reuter eine Sendung auf Sendung bringen. Und da haben wir den Förderverein persönlich kennengelernt. Und ich muss Ihnen sagen, das ist ein Verein, den Sie unbedingt auch kennenlernen sollten, damit Sie sagen können, ach, da gehe ich mal hin oder ich erkundige mich mal, wie man so etwas macht. Herr Kilian ist der Vorsitzende, Herr Prach ist der Stellvertreter und somit habe ich die kompetenten Menschen an meiner Seite. Herr Kilian, wie ging es denn mit dem Förderverein los?
2: Die Stadt Doberlukirchen hat 1994 unser wunderschönes Renaissance-Schloss für die obligatorische D-Mark bekommen. Und dann haben wir überlegt, was machen wir draus? Also viele Doberlukirchen haben gesagt, ihr seid ja verrückt, viel zu groß, wird eh nichts. Und Peter Pach und ich, wir waren mit einer der ersten Leute, die gesagt haben, wir bekommen das hin und wir machen da was draus. Dann haben sich die positiv Verrückten zusammengefunden und haben gesagt, wir gründen einen Förderverein Schloss Doberlug, um eine gewisse Dynamik reinzubringen. Also das Schloss war fast 40 Jahre von der NVA als bewohnt, als Kaserne wurde das genutzt. Und dadurch hatten wir das Riesenglück, dass die Außenhülle, das Dach in Ordnung war. Aber im Schloss war nichts mehr, was so einem Schloss würdig ist. Und ja, und dann haben wir überlegt, was tun wir? Wir haben dann, wie gesagt, den Förderverein gegründet und dann haben wir gesagt, also erstmal ist es wichtig, unser schönes Schloss bekannt zu machen, um eventuell Leute zu begeistern und wichtige Leute, die Brandenburgische Schlösser und Gärten GmbH und andere Institutionen in Potsdam, auf uns aufmerksam zu machen. Und das haben wir dann versucht mit einer kleinen Ausstellung, einer Heimatausstellung, haben wir im Schloss eingerichtet über unsere Geschichte und haben dort an den Wochenenden Dienst geschoben, haben da richtige Ausstellungseröffnungen gemacht, saisonale Ausstellungen und das hat immer mehr Dynamik angenommen. Und dann haben wir aber natürlich gesagt, wir haben einen wunderschönen Schlosshof. Und den sollte man für Veranstaltungen nutzen. Und das macht ja auch so ein Gebäude bekannt und interessant, wenn da Musikveranstaltungen laufen. Und dann haben wir Peter mit der Schlossparty damals begonnen.
1: Herr Pach, wie ging es denn mit der Schlossparty los?
3: Also die Schlossparty, die begann ziemlich verhalten. Wir hatten die anfänglichen Veranstaltungen mit relativ wenig Gästen und wenig Besuchern. Und das hat sich dann aber von Jahr zu Jahr vergrößert und fast verselbstständigt. Bis zu dem Zeitpunkt, als wir dann festgestellt haben, das ist kein Selbstläufer. Also es ist eine Sache, die braucht sehr viel Organisation, sehr viel Liebe zur Sache und sehr viel Einfühlungsvermögen ins Detail. Und so hat sich das dann langsam entwickelt und es haben sich auch Spezialisten herausgebildet, die dann ihre Verantwortlichkeiten gelernt und ausgeübt haben. Und so hat sich das dann zu einem nahezu professionellen Niveau entwickelt.
1: Was passiert denn bei der Schlossparty? Wie muss ich mir das vorstellen?
2: Die Schlossparty, die hat immer, also das war so die Anfänge von unseren Open-Air-Veranstaltungen. Das hat auf dem Schlosshof stattgefunden und da haben wir, ich glaube, die erste Schlossparty, haben wir so ein Dixieland-Treff gemacht. Dann hatten wir das Problem, dass wir keinen Witterungsschutz haben. Haben wir jetzt auch nicht, aber damals sind so die ersten beiden, also zumindest die erste Veranstaltung, sind ins Wasser gefallen mit den Schlossberg-Musikanten. Und da haben wir gesagt, also das nächste Mal darf es uns nicht passieren, weil das kostet ja auch Geld. Wir haben uns dann noch human geeinigt und dann haben wir überlegt, was machen wir gegen Regen. Und dann haben wir den Schlosshof ausgemessen. Firma Feld aus Planfeld aus Herzberg, der hat eine Plane genäht. Und die Plane haben wir, bevor das Schloss, die Außenhülle saniert wurde, konnte man das dann aufspannen. Aber das war ein Akt so von 2 Stunden mit sehr vielen Leuten immer. Und ja, und also Schlossparty war das eine. Und dann haben wir uns ein paar Jahre später überlegt, immer, also zum Tag der Deutschen Einheit am 3. Oktober, unser Weinfest zu machen. Und das ist in der Gegend also sehr gut etabliert. Man braucht fast keine Werbung mehr machen. Natürlich, Werbung ist immer wichtig, aber es sind so, weiß ich nicht, 400-500 Leute, manchmal auch mehr, als Durchgang auf dem Schlosshof. Und vielleicht gehe ich mal ins vergangene Jahr. Da haben wir unser 25-jähriges Weinfest gehabt und wir haben ja traditionell die Weinhoheiten von Sachsen immer bei uns eingeladen. Und also auch wenn sie nicht mehr amtierend sind, aber die kommen immer gerne zu uns. Die haben gesagt, also das ist so ein kleines, feines, stimmungsvolles Weinfest in einem tollen Ambiente. Und voriges Jahr haben wir uns dann überlegt, das 25-Jährige, da müssen wir nochmal was Besonderes machen. Und dann haben wir in unserem Vorstand diskutiert und haben beschlossen, eine Weinkönigin zu wählen. Und haben sich 3 junge, hübsche Damen beworben. Und wir haben aber gesagt, es soll keine Verlierer geben. Es sind alles Prinzessinnen, aber nur eine kann Königin werden. Ja, die Antje Pesche, die Weinprinzessin von Sachsen, aus Diesbach-Soislitz, die hat da so ein Quiz durchgeführt. Und ja, und jetzt haben wir eine Königin und 2 Prinzessinnen, auch in unserem Förderverein.

0: Ich möchte mal darauf zurückkommen, dass sich sowas, so wie Sie gesagt haben, ja nicht als Selbstläufer entwickelt. Wie viele Mitglieder hat Ihr Verein und wie ist die Aufgabenverteilung in Ihrem Verein?
1: Also wir haben mittlerweile circa 150 Mitglieder. Da haben wir mit dieser Anzahl an Mitgliedern sind wir, glaube ich, der größte unsportliche Verein im ganzen Landkreis. Und es ist natürlich wie in jedem anderen Verein auch, von dieser unendlichen Mitgliederzahl ist natürlich ein Bruchteil derer nur die, die immer aktiv sind. Mal mehr, mal weniger, eher weniger. Wenn die angestoßen werden, die Mitglieder, dann machen die vielleicht auch aktiv mit. Aber es gibt auch passive Mitglieder und das ist auch so gewollt. Es gibt Mitglieder, die ganz passiv von Anfang an dabei sind und sagen, jawohl, wir wollen den Verein unterstützen. Wir treten auch dafür ein, dass das Schloss und so weiter erhalten bleibt und bekannt gemacht wird. Aber ich will nicht, ich sage jetzt mal als ein Beispiel, in irgendeinem Weinstand an irgendeinem Feiertag irgendwas da unter die Leute bringen müssen.
0: Ist die Zusammensetzung Ihres Vereins für die Arbeitsweise des Vereins wichtig?
2: Also ich muss mal sagen, Peter, so um die 50 aktiven Leute haben wir, die braucht man nur anzurufen, anzusprechen, dann sind die da und natürlich gehört auch Geschichtswissen dazu. Jetzt gehe ich vielleicht noch mal etwas in die Vergangenheit. Also als das Schloss vor der Sanierung gestanden hat, bevor wir die Brandenburgische Schlösser und Gärten GmbH gewinnen konnten, haben wir natürlich auch, denn wenn irgendwelche Reisebusse aus Berlin gekommen sind, dann Führungen durchs Schloss gemacht. Und der damalige Bürgermeister Bodo Brosinski, übrigens auch Gründungsmitglied und war im ersten Vorstand auch mit dabei, als der dann das Amt des Bürgermeisters übernommen hat, da kam eine gewisse Dynamik rein. Wir haben dann gemeinsam gewirkt, dass wir eben die Schloss und Gärten GmbH gewinnen können. Und damit war der Startschuss gegeben für die Außenhöhensanierung. Wir hatten dann auch, also gegenüber vom Schloss ist das Refektorium, wo wir unsere Lesungen, Matinees, Veranstaltungen machen, wie auch immer. Und die Stadt Oberlekirchen hat dann Herrn Leisering, einen Architekten aus Berlin, gewinnen können. Das war eine Größe. Er hat die jüdische Synagoge, den Berliner Dom, auch betreut. Und wir waren sehr glücklich, ihn zu bekommen. Und er hat dann erstmal für die Schloss und Gärten GmbH diese Außenhöhensanierungsarbeiten betreut und dann hat er im Sächsischen Staatsarchiv herausgefunden, dass wir zwei Türme hatten. Also die Kupferschicht gut verwittert ist, das sieht auch schön aus. Und auf dem anderen, auf dem kleineren Turm, war waren Dachziegel oben. Und im Staatsarchiv hat er eben entdeckt, da ist eine war auch eine Turmspitze über viele Jahrhunderte auf dem Schloss. Dann hat er salopp formuliert dem Dr. Iller, dem Chef von der Brandenburgischen Schlösser und Gärten GmbH, das nötige Geld dafür aus dem Kreuz geleiert und hat eine Turmspitze machen lassen. Irgendwann war dann die Bekrönung geplant. Da stand ein riesengroßer Kran da und wir haben als Förderverein dann auch einen Bierwagen hingestellt, haben wir gedacht, vielleicht kommen ein paar Leute. Diese ganze Schlosswiese war voller Leute. Da ist man ohne Beschallungsanlage gar nicht so richtig durchgekommen. Der Bürgermeister und ich, wir haben da ein paar Worte gesagt, aber es war ein Rieseninteresse da. Und an diesem Tag, da hat so eine kleine Beratung davor stattgefunden und da kam die Idee, weil 200 Jahre Wiener Kongress, also die Neuaufteilung Europas 1814-15 ins Haus stand, hier in Doberluk im Schloss etwas zu machen. Wir hatten, also haben eine viel größere sächsische Vergangenheit als eine brandenburgisch-preußische. Bis 1815 haben wir zu Sachsen gehört. Naja, dann ist die Idee entstanden, halt was zu machen. Und aus der Idee sind immer mehr Aktivitäten geworden von Seiten unseres Vereines, von Seiten des Bürgermeisters auch. Und wir haben dann Manfred Stolpe gewinnen können, der war Chef vom Landesdenkmalbeirat. Er hat dann auch eine Sitzung bei uns im Schloss gemacht. Dann konnten wir Matthias Platzig, unseren damaligen Ministerpräsidenten, begeistern von unserer Idee. Und irgendwann war es dann soweit und die erste brandenburgische kulturhistorische Landesausstellung, die sollte 2014 bei uns in Doberlug stattfinden. Das war dann der Startschuss für die Innensanierung. Dadurch sind natürlich die Gelder geflossen. Also es ist auch bisher die einzigste kulturhistorische Landesausstellung im Land Brandenburg geblieben. Vielleicht bleibt es auch so, vielleicht findet man sich irgendwo wieder zusammen, um die zweite ins Leben zu rufen. Das Haus für brandenburgisch-preußische Geschichte, Dr. Winkler, das war der Partner von uns. Da wurde eben das Schloss innen saniert, der Termindruck war hoch, aber im Endeffekt wurde alles geschafft. Ein tolles Museum für diese Landesausstellung eingerichtet. In dem Sommer 2014 kamen ca. 100.000 Besucher hierher über den Sommer.
1: Also es waren ungefähr 95.000 offizielle Besucher. Alles in allem waren so mit Nebenveranstaltungen, mit Rahmenveranstaltungen und so weiter weit über 120.000 Besucher hier vor Ort.
2: Wir haben seit, Peter, 3 Jahren diese Ades-Ausstellung, Donau-Schlobitten drin. Also das lohnt sich in jedem Falle, das anzugucken. Wir haben ja auch viele Prominente hier mit unseren Lesungen, Veranstaltungen. Und wenn wir unser Schloss zeigen und dann durch die Ausstellung, Dr. Lehmann durch die Ausstellung führt oder Babette Weber, die sind alle sprachlos. Die Annette Renneberg, bekannt aus dem Fernsehen, hier von den Venedig-Krimis. Und in aller Freundschaft, sie war hier mit einem Vortrag immer wieder Venedig, weil sie da die Sekretärin vom Kommissario gespielt hat. Und also die hat gesagt, da können manche Museen in Berlin und Dresden nicht mithalten, was wir hier haben. Also da, auch da lohnt sich ein Besuch des Ganzen. Und unsere Zisterzienserkirche, also wir haben ja 3 Pfünde, mit denen wir wuchern können, gewuchert haben. Das Zisterzienserkloster, das war so der Anfang der ganzen Gegend hier. Die Mönche haben das Land urbar gemacht, trockengelegt und dann ist aus dem Abthaus dann in einer 100-jährigen Bauzeit das Schloss entstanden. Herzog Christian I. von Sachsen-Merseburg hat das Schloss vollendet. Wenn Sie schon mal in Merseburg waren, da steht auch so ein Schloss, das ist nur etwas größer als unser Schloss. Er hat dann angeordnet, man baue mir vor meinem Schloss eine Stadt und so ist Doberlug entstanden. Also als barocke Planstadt, heute noch erhalten. Und das waren so unsere 3 Pfründe, mit denen wir geschafft haben, in die Gesellschaft oder in die Gemeinschaftsstätte mit historischen Stadtkern im Land Brandenburg aufgenommen zu werden. Mhm.

0: Liebe Hörerinnen und Hörer, wenn Sie die beiden Männer sehen könnten, dann würden Sie Ihre Augen strahlen sehen über das, was Sie nämlich hier in Dobberlug-Kirchhain, in Dobberlug geschaffen haben. Für mich war als bisschen Einheimischer gar nicht klar, dass hinter all diesen Sachen dieser Förderverein steckt. Also ich habe da eher an ein Kulturamt gedacht, aber dass der Förderverein so viel tut und so viel geschaffen hat, Hochachtung. Und
1: mit den Partnern zusammen.
0: Mit den Partnern, das sind dann wahrscheinlich die, an die ich gedacht habe, aber von jemandem muss ja der Anstoß kommen, der das tut. Und das sind sie. Und vor uns auf dem Tisch liegt hier Brandenburgs sächsische Perle, Schloss und Klosterkirche Dobberlug als kleiner Flyer, Konzerte, Ausstellungen und Aktionen im Jahr 2026. Und das sind viele Seiten, liebe Hörerinnen und Hörer. Man kann das also gar nicht alles bewerben, was Sie hier mit anderen gemeinsam tun und was Sie auf die Beine stellen. Wir wollen ja die Hörerinnen und Hörer auch neugierig machen. Wer ist denn von großer Seite ein Unterstützer des Vereins, beziehungsweise merken Sie auch eine gesellschaftliche Anerkennung Ihrer Arbeit, die Sie sehr gerne in Ihrer Freizeit leisten, die aber der Gesellschaft auch so viel gibt?
2: Also ein ganz wichtiger Partner in dieser ganzen Zusammenarbeit ist die Stadt Dobberlug-Kirchhain. Ohne die Stadtverwaltung und die Bürger der Stadt hätten wir das alles nie im Leben geschafft, was jetzt in diesen vergangenen Jahren geschaffen wurde. Ganz wichtig auch der Landkreis Elbe-Elster und die Kreisverwaltung des Landkreises Elbe-Elster. Hoffen wir, dass das in Zukunft auch so bleiben wird. Das Anliegen, Lutz hat es ja gesagt, ist das Schloss über die Grenzen hinaus bekannter zu machen. Und da sind wir auf solche Partner angewiesen. Und einer der ganz, ganz wichtigen Partner in diesem Zusammenhang ist auch die Sparkasse Elbe-Elster, weil egal was, alles in Deutschland kostet Geld und nicht zu knapp.
0: Gibt es eine Anerkennung von Seiten der Stadt oder wenn sich Besucher äußern oder ist schon mal jemand auf die Idee gekommen zu sagen, vielen Dank, lieber Förderverein, wir zeichnen euch jetzt aus?
1: Ja, wir haben vor 3 Jahren den Kulturpreis vom Landkreis bekommen. Das hat uns sehr stolz gemacht, muss ich sagen. Peter und ich, wir waren bei der Übergabe des Preises dabei, das war in Wernsheim im Atelierhof. Und ja, also wir erfahren schon Anerkennung für unsere Arbeit.
0: Liebe Hörerinnen und Hörer, mit meinen Gesprächspartnern, Herrn Pach und Herrn Kilian, haben Sie über den Förderverein des Schlosses Dobberlug viel erfahren können, über die Initiativen, die erfolgreich sind. Und auch die Musik, die Sie heute gehört haben, haben diese beiden fleißigen Männer ausgewählt. Ich freue mich auf unseren nächsten gemeinsamen Nachmittag, wenn Sie hier bei Radio Ginseng zu Gast sind. Haben Sie gute Unterhaltung bei den folgenden Sendungen und ich sage auf Wiederhören und tschüss, Ihre Renate Engel. Musik.

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0: Lang, lang ist's her. Aber vielleicht hat doch der eine oder andere von Ihnen, liebe Hörerinnen, liebe Hörer, das Motiv erkannt. Es ist die Filmmusik aus dem ersten Defa-Indianerfilm Die Söhne der großen Bärin. Der Film kam 1966 in die Kinos und wurde von 10 Millionen Zuschauern gesehen. Unglaublich, wenn man bedenkt, dass die DDR nur 17 Millionen Einwohner hatte. Damit willkommen bei Radio Ginseng. Mein Name ist Gabi Loke und ich möchte Sie heute mitnehmen in die kleine Gemeinde Heselicht, einem Ortsteil von Stolpen in der sächsischen Schweiz. Was so interessant ist an Heselicht, Sie werden es ahnen, hat mit dem Film und seinem Hauptdarsteller Gojko Mitic zu tun. Und mit einer Idee, von der Ortsvorsteher Tino Wehner gleich erzählen wird.
1: Ja, der Gojko, der war damals vor 60 Jahren im Polenstal zugange und hat seinen allerersten Film Die Söhne der großen Bären dort gedreht. Das war der erste Defa-Indianerfilm und dadurch sind halt viele Szenen auch im Polenstal entstanden und das eben hier in Heselicht und darauf wollen wir halt gerne erinnern. Wir haben uns überlegt, dass wir an dem Ort, wo die Bärenbande gelebt hat in dem Film, eine große Bären aus massiver Eiche aufstellen lassen. Die ist mittlerweile auch schon angefertigt und steht schon in Heselicht am Markt und kann bestaunt werden.
0: Von wem oder wo haben Sie das machen lassen?
1: Ja, das ist ein Künstler aus Ungarn, das ist der Norbert Varga und der arbeitet für Blockhausen, das ist bei Dorf Chemnitz, eine große Ausstellung mit ganz vielen Holzanfertigungen, meist aus Eiche und da schnitzt er dort als Künstler und wir konnten ihn gewinnen mit dem Herrn Martin von Blockhausen, dass er für uns diese große Bären herstellt. Diese wird eingeweiht und dies findet am 26.09. in Heselicht statt. Und noch eine zweite, eine Sandsteinstele lassen wir bauen.
0: Diese Sandsteinstele wird an einem Wanderweg stehen. Welcher Wanderweg ist das?
1: Genau, also das ist zwischen der Burgstadt Stolpen und der Burgstadt Hohenstein ist das wildromanische Polenstal. Und da führt ein Wanderweg von der Scheibenmühle bis zur Bockmühle. Der ist auch ausgezeichnet in allen Wanderkarten als der Karl-Lampe-Weg. Und ist unter anderem ein Teilweg von unserem Heselichter Merzenbecher-Rundweg. Da März bei uns die Merzenbecher zur Blütezeit da groß im Kommen sind und viele Gäste uns besuchen, dann hat man eine 9 Kilometer Runde, das ist der Merzenbecher-Rundweg. Und genau an diesem Weg findet man dann die Stele und die weist auf den Drehort hin.
0: Hatte bisher keiner die Idee dazu oder kein Geld? Oder wie kommt es, dass es gerade jetzt zu diesem Zeitpunkt passiert?
1: Anlass war eigentlich der 85. Geburtstag von Gojko, wo wir nochmal uns am Tisch zusammen zu Hause unterhalten haben über die ganze Sache, was früher hier gewesen ist, weil der Papa und so, die haben alle erzählt, was da abgegangen ist, wo sie Schule geschwänzt haben und bei den Dreharbeiten unbedingt dabei sein wollten, um das zu schauen. Andere Leute, die haben damit mitgewirkt als Kinderdarsteller. Ja, und das hat uns veranlasst, dass dann halt wir da ein kleines Fest draus machen und ja.
0: Drehort Heselicht. Viele Kinder durften damals Kleindarsteller und Statisten sein. Einige von ihnen sitzen bei Tino Wehner zusammen, um in ihren Erinnerungen zu kramen. Nach ein paar Takten Musik geht's los.

0: Hallöchen, mein Name ist Margit Ringe. Ich komme aus Ehrenberg, also das ist ein Ort, der ein paar Kilometer entfernt ist, auch vom Drehort. Damals, also vor 60 Jahren, war ich 11 Jahre. Das Drehteam, also die kamen nach Ehrenberg, das war noch die Schule, die wir alle besucht haben, kamen dort und suchten nach Kleindarstellern. Dunkelhaarige meistens. Und wir wurden jeden Tag, 14 Tage lang, mit so einem Kleinbus von der Schule abgeholt und wurden ins Polinstal gefahren. Da war ein riesengroßes Zelt mit Kostümen und Schminktischen. Und ja, dort wurden wir den ersten Tag erstmal eingewiesen. Also wir haben dann richtig dick Farbe aufgetragen. Doch.
1: Farbe?
0: Ja, also hier Creme, also braune Creme sozusagen. Ne? Ne? Könnt ihr euch erinnern, denke ich.
1: Ihr Nachbar ist?
2: Ich bin der Wolfgang Nöber, komme aus Ehrenberg, habe die gleiche Schule besucht. Wer ein bisschen sportlich war und nicht gerade dumm in der Schule, der durfte dort mitmachen.
1: Gut, dann haben wir eine dritte Frau im Bunde.
3: Mein Name ist Bettina Schwarzelt, ich bin auch geboren in Ehrenberg, bin auch in die Schule gegangen und wurde ausgesucht und es war sehr aufregend.
1: Gab es denn auch Schüler, die gerne mitgemacht hätten und nicht durften?
3: Oh ja, die gab, da waren doch viele neidisch, dass wir nicht in die Schule gehen brauchten, sondern mit den vielen Schauspielern zusammen waren. Und mir ist sehr in Erinnerung geblieben, wenn wir geschminkt und angezogen waren, dass wir eine Indianer Mutti und Vati sozusagen hatten, die uns genau gesagt haben, was wir machen sollten. Ich bin von der Brücke, wo die Angreifer dann reinkamen, über die Wiese ins Zelt zu den Internereltern gelaufen. Und ich muss auch sagen, ein sehr schönes Erlebnis für mich war, Goigo in der Pause. Goigo hat sich immer mit den Kindern beschäftigt und er hat gefragt, wer mitreiten würde. Und da ich sehr laut rufen konnte, ich, da saß ich innerhalb von einer Minute auf dem Pferd bei ihm.
1: Das prägt. Das ist eine Erinnerung fürs Leben, oder?
3: Ja, das stimmt. Muss ich immer wieder sagen. Und es macht Spaß, so zurückzudenken.
1: Woran denken Sie zurück?
0: Bezogen auf Goigo, wenn wir uns da angekleidet haben und geschminkt haben, dann war er, wie schon Bettina sagt, sehr oft bei uns, bei den Kindern und hat da Witze erzählt. Der hat uns erschreckt, der guckte durch die Stangen, wo die Kostüme hingen. Also ja, also ich fand den damals schon sehr bodenständig und nett, ne? Gegenüber vor allen Dingen uns Kindern.
1: Ja. Wie war er denn zu Jungs?
2: Die Jungs war auch nett. Er hatte so ein besonderes Pferd, die war sehr personenbezogen und die musste man einen ganz bestimmten Griff anfassen, dass sie eine Böse wurde und da sagte, packe die so an und tu dir nichts. Ja, das war ja für uns damals was.
1: Was genau haben Sie gemacht?
2: Na, ich bin dort geritten und wo die dann hier von dem Raubzug kommen, wo sie den Transport überfallen haben und die ihre Waren darbieten, was sie alles erobert haben, dort ist das irgendwie mit drin.
1: Irgendwie mit drin. Was erzählen Sie denn Ihren Kindern so noch?
2: Ja, meine Kinder, die sind ja schon ein bisschen älter.
1: Dann nehmen wir die Enkel.
2: Ja, die Enkel, dass es Spaß gemacht hat mitunter, aber auch ganz schön anstrengend ist, die Schauspielerei.
1: Inwiefern?
2: Ja, das ist, bevor eine Szene fertig ist, wie viel Mal, also das sind manchmal 10, 12 Mal, bevor die gleiche Szene immer wieder gedreht wurde, bis sie einmal stimmte.
1: War das für Sie auch so anstrengend?
0: Ja, genau. Also da war ein Tag, wo also sehr heiß wie heute, sonnig. Und ja, der Dreh sollte gemacht werden. Es funktionierte die Technik nicht. Dann funktionierte die Technik und die Sonne war weg. Also wir haben dort einige Stunden wirklich, mussten wir an Ort und Stelle stehen. Und ich habe da einen mächtigen Sonnenbrand bekommen. Ja, und nochmal zurückzukommen auf die Neider oder meine Freundin hat mir jetzt erst wieder gesagt, also wir fanden das nicht so toll. Wir mussten in die Schule gehen und ihr durftet 14 Tage lang, ne? Und habt sogar Geld bekommen dafür.
1: Wie viel Geld gab es denn?
0: Es gab pro Tag 10 Mark.
1: 10 Mark der DDR, muss man dazu sagen.
0: Ja, Genau, 10 Mark der DDR.
1: Und das war damals viel Geld.
0: Das war viel Geld. Ja, also wir haben uns da alle gefreut. Und ich habe mir dafür eine Luftmatratze gekauft, damit ich ins Ferienlager fahren konnte.
1: Ah, ich wollte gerade fragen, Camping?
0: Ja, genau. Also ich bin ja eine Bauerstochter und meine Eltern, also ich war mit meinen Eltern nie im Urlaub, gab es gar nicht. Also ne, das kannte ich nie. Und ja, so bemittelt waren meine Eltern auch nicht. Also war eine gute Sache.
1: Was haben Sie mit diesem Geld gemacht?
3: Ich muss ganz ehrlich sagen, ich war der erste von 6 Kindern. Ich habe von meiner Mutti gehört, dass ich das Geld bekommen habe, aber wirklich gesehen davon habe ich nichts.
1: Das ging also gleich in die Familienkasse.
3: Ja, genau so war es.

0: In Heselicht in der Sächsischen Schweiz wurden vor 60 Jahren Szenen für den Defa-Indianerfilm Die Söhne der großen Bären gedreht. Bettina, Margit und Wolfgang waren als Kinderdarsteller dabei.
1: Bei dem Schauspielerteam, da war ein Zauberer, der hat immer auf der Trommel getrommelt und gespielt und das war manchmal so richtig unheimlich. Also wenn man den dann im Film wieder sieht, also das war für mich schon aufregend. Viele Sachen sind hängen geblieben, auch der Rolf Hoppe und der Unheimliche, der so gruselig aussah, der Hanjo Hasse. Die Rolle war richtig toll und direkt auf seinen Leib geschrieben. Der hat super gespielt.
0: Es hat sich ja da irgendwie so eine richtige Schauspielertruppe irgendwie zusammengefunden, die dann in mehreren Defa-Indianerfilmen mitgespielt hat. Rolf Hoppe haben Sie schon genannt, Hanjo Hasse, Fred Elmare. Es gibt, glaube ich, noch ein paar Namen. Fallen Ihnen welche ein?
2: Horst Kube, ja.
1: Genau.
2: Horst Kube.
3: Walter Ephus.
0: Das war, müssen Sie mal übersetzen.
3: Professor Flemmrich.
0: Für alle, die DDR-Fernsehen, DDR-Kinderfernsehen geschaut haben, also Professor Flemmrich hat auch mitgespielt bei den Söhnen der großen Bären.
2: Rolf Römer,
3: ja, die kennen wir
2: ja. Ja, Rolf Römer, ja, genau.
3: Kati Cekeli, die Blanke, die Rote.
0: Das war eine Ungarin, ne, Kati,
3: ja,
0: Cekeli?
3: Die ist damals mit dem Jürgen Frohieb zusammen gewesen, da war sie mal besuchen dort. Und auch die Anne-Kathrin Bürger war mal bei ihrem Rolfi. Und die ging mal damals mit dem Rolf Römer. Oder die sind ja dann bis zum Schluss zusammengeblieben.
0: Hatten Sie denn Kontakt zu den Schauspielern als Kinder, als Statisten?
1: Also man konnte sich mit allen unterhalten. Und ich kann mich auch sehr gut daran erinnern, dass ich von den Schauspielern ein Bild bekommen habe mit Unterschriften. Da bin ich von einem zum anderen gegangen und habe mir die Unterschriften geben lassen. Das war ja was Besonderes. Leider muss ich sagen, dass ich die Karte nicht mehr habe. Und das ärgert mich ein bisschen.
3: Tja, Willi Schrade gefällt mir gerade wieder ein. Der war dort. Der hat so ein bisschen in Vertreten gespielt, den sie ausgelacht haben. Der hat gerade der größte Held war und der größte Krieger, der sich lieber zu Hause rumgedrückt hat.
2: Ach, Willi Schrade hieß der. Das ist der, den verbinde ich immer mit der Werbung. Baden mit Badusan, Badusan, Badusan. Das ist der, ne? Der hieß Willi Schrade, ja, das weiß ich, wusste ich nicht mehr. Aber genau.
0: Man erfährt immer noch was Neues, das hätte ich jetzt nicht gewusst.
2: Ja.
3: Neben den Dreharbeiten gab es auch so manche Anekdoten. Zum Beispiel hier gerade, was wir vorhin schon mal von dem Hanjo Hasse geredet haben. Der hat bei uns in der Gaststätte eine Lokalrunde verloren. Wir sind ja dann so, die Pferdehalter sind ja dann so mit den Schauspielern auch ins Gespräch gekommen, weil die Pferde waren alle in Ehrenberg untergestellt, die Schauspielerpferde. Und wir hatten selber ein Pferd von den Bauern, das hat Bier getrunken aus der Flasche. Und das wollte der Hanjo Hasse nicht glauben. Und da haben sie gewettet. Und haben sie das Pferd von den Bauern geholt und haben, das war nebenbei unser Voltigierpferd, ich war in der Voltigiergruppe früher, und haben dann die Flasche an die Seite ins Maul gesteckt und der hat die ausgesoffen. Und da hat er die Lokalrunde anstandslos gegeben.
0: Ein biertrinkendes Pferd, ich weiß es nicht.

0: Radio Ginseng besucht heute Heselicht, wo vor 60 Jahren Gojko Metic über die Deva-Prärie ritt. Die Filmcrew benötigte für die Aufnahmen im sächsischen Polenstal auch ein kleines Baby. Ortsvorsteher Tino Wehner weiß Name und Geschichte.
1: Der Jens Rusig, der stammt aus Heselicht, wurde damals auserwählt als kleines Baby. Da wurde in 7 Monaten altes Kind gesucht und da war er halt genau gerade passend. Er kann heute leider nicht da sein, hat sich heute entschuldigt, aber er kann auch wirklich nicht viel dazu erzählen, weil er ja das kleine Baby gewesen ist und nichts weiter mitbekommen hat, als wie, dass er als Baby in dem Film mitgespielt hat.
0: Naja, schon als Baby berühmt, das muss man auch erstmal hinkriegen.
1: Ja, da ist der Jens auch sehr stolz drauf und das ist total super und das finde ich total gut. Ich bin ja nur gerade mal 50 Jahre alt oder 51 mittlerweile und habe den Film, kenne ich nur aus dem Fernseher. Mein Papa zum Beispiel hat immer erzählt, dass sie da die Schule geschwänzt haben an den Dreharbeitstagen und wollten unbedingt gucken, was da ist. Und den Gojko mit der großen Federmähne wollten sie halt sehen. Das war für die war das total prägnant. Und das sind halt auch Geschichten gewesen, wie die haben dann Pfeil und Bogen aus dem Set geklaut, aus dem Zelt raus und sind dann den Hang hochgerannt und die Regie wieder hinterher und dann haben sie das hingeschmissen und wieder zurückgegeben und mussten sich dann auch vor versammelter Mannschaft entschuldigen. Das sind so die kleinen Jungstreiche gewesen, die halt die Kinder aus dem Ort damals hier so gemacht haben. Genau.
2: Da fällt mir auch noch was ein. Und zwar lagen oben auf dem Berghang riesengroße Felssteine. Und das war natürlich für die Kinder interessant, da hoch und sich das Ganze anzugucken. Und eigenartigerweise waren die riesengroßen Steine federleicht. Man konnte sie als Kind auf die Hand nehmen. Das waren nur solche Schaumsachen, die sie als Filmkulisse da aufgebaut hatten.
1: Ja, passend dazu sind das Geschichten auch bei uns aus der Familie. Im Film zu sehen, direkt an der Polenz, wo die Brücke über die Polenz führt, steht ein großer alter Baum, ein verkrüppelter Baum. Der Baum ist aus Pappmaché und den hat mein Opa mit dem Pferdekorn da runtergefahren und haben sie dann hingestellt. Der ist von Heselicht in die Scheibenmühle gefahren worden, durch meinen Opa, genau.
2: Da der Film auch in den Blitwitzer Seen gespielt hat, in der Höhle, wo die Aufnahmen mit der Bärin da gemacht wurden, bin ich als Erwachsene dann mit meiner Familie zu den Blitwitzer Seen und habe mir das Ganze da mal angeguckt.
0: Können Sie mal erklären, wo das liegt?
2: Die Blitwitzer Seen sind in Kroatien und da ist vorne das Wasser und dann geht das direkt in die Höhle rein und da sind die geritten. Und dann kam die Bärin in der Höhle auf die drauf zu und die Bärin wurde erschossen. Und das kleine Bärenkind ist dort mitgenommen worden. Und das war interessant, sich mal den Filmort dort anzusehen.
0: Sind Sie denn auch noch an andere Filmorte gefahren später?
3: Eigentlich nicht.
4: Nein, ich auch nicht. Nein.

0: Zum Schluss kommen wir in unserer kleinen Runde noch einmal auf das Herzensprojekt Große Bärin zurück. Eine Skulptur aus Eichenholz, die an die Dreharbeiten zum ersten DEFA-Indianerfilm erinnern wird. Doch zunächst möchte ich wissen, warum keiner der damaligen Kleindarsteller in die Schauspielerei gegangen ist.
1: Ja, das war bei mir eine Begebenheit. Also ich wurde ausgesucht wie die Bettina, so von einem Tippi zum anderen, also von der Filmmutti da rüber zu laufen. Und ich hatte zwar lange Haare, aber ich habe mir morgens immer noch ein paar Zöpfe eingeflochten. Und als ich da losgelaufen bin, habe ich immer die Zöpfe festgehalten, weil ich gedacht habe, die fallen mir raus. Und das hat das Filmteam dreimal mit mir wiederholt, aber ich habe es einfach nicht begriffen. Also aus mir wäre sicherlich keine Schauspielerin geworden.
0: Wie war es bei Ihnen?
2: Tja, das muss ich ein bisschen witzig sagen. Ich sage ganz einfach, naja, der Geiger hat mich eben nicht weiterempfohlen.
3: Und ich muss ganz ehrlich sagen, das Filmteam war nachher weg, die Schule ging wieder los, der Alltag hatte uns wieder und damit war es eigentlich erledigt.
0: Nun war ja der Gojko Mitic zu dieser Zeit noch gar nicht so bekannt. Also er hatte zwar schon in den Winnetou-Filmen mitgespielt, aber eigentlich kannte man ihn nicht großartig, ne? Aber trotzdem schwärmen sie alle so von ihm. Wie kommt das?
1: Ja, weil, ich hatte das vorhin schon erwähnt, weil der wirklich ein, also menschlich, wirklich menschlich bodenständig ist und auch, also bis jetzt, ne, nach 60 Jahren immer noch, ich habe ihn inzwischen zweimal getroffen, also wirklich sehr sympathischer Mensch.
3: Ich muss sagen, der war nicht bloß sympathisch, der war auch sehr gut aussehender junger Mann.
0: Gehören Sie auch zu denen, die ihn heiraten wollten?
3: Oh, ich hätte nichts dagegen gehabt.
0: Wie war es bei Ihnen? Also ich meine, Sie waren junge, Sie wollten ihn wahrscheinlich eher nicht heiraten, aber toll fanden Sie ihn auch?
2: Denn ich fand ihn schon toll, ja. Man war ein bisschen neidisch, wie er gut gebaut war und auch sportlich. Und dann hat man damals schon, ich war noch nicht alt, aber man hat mich schon gesehen, dass sich gerne hat mit jungen Mädchen abgegeben.
0: Das haben Sie schon mitbekommen, ja?
2: Ja, das habe ich mitbekommen.
4: Ja, und im Rahmen der ganzen Aktion, die ich hier halt auf die Beine stelle und vorbereite, habe ich Gojko auch kennenlernen dürfen, privat, mit seiner Judith. Und ich muss sagen, also sowas Bodenständiges gibt es echt selten, wenn man doch so als DDR-Schauspieler berühmt geworden ist. Aber er ist mit 86 Jahren topfit, hat echt guten Humor immer noch und ein echt toller Mensch.
0: Dann bleibt mir jetzt nichts weiter, als Ihnen für den 26. September toi toi toi zu wünschen, dass alles gut klappt. Gojko wird ja hier sein. Ich nehme an, es gibt einen großen Menschenauflauf, aber Sie werden das alles packen, Sie werden das alles hinbekommen. Der MDR ist da. Tino Wehner, vielleicht sagen Sie noch was dazu?
4: Ja genau, im Rahmen unserer Kirmes und unserer Einweihung hat das MDR beschlossen, eine Live-Sendung 20.15 Uhr zu übertragen. Und zwar ist das Hol dir deine Show, die wird direkt aus Heselich gesendet. Und in dem Rahmen wird auch diese Einweihung mit Gojko Mitic stattfinden.
0: 20.15 Uhr ist eigentlich nicht die Zeit für diese Sendung.

0: Das ist richtig?
1: Das ist korrekt, die findet immer freitags statt, aber es gibt halt Ausnahmen und besondere Fälle und das ist Heselig, das ist Goigo und das ist unser Projekt und deswegen Primetime 20.15 Uhr am Samstag, den 26.09. live aus Heselicht.
0: Dann machen wir jetzt mal ausnahmsweise Werbung für die Konkurrenz. Schauen Sie am 26. September 20.15 Uhr MDR, hol dir deine Show und schauen Sie sich an, was in Heselicht passiert. Ich bedanke mich bei allen meinen Gesprächspartnern und Partnerinnen natürlich in dieser Runde. Tino Wehner, der das alles organisiert hat. Und ja, ich drücke Ihnen ganz fest die Daumen und verabschiede mich. Nein, ich verabschiede mich noch nicht, weil Bettina möchte noch was sagen.
2: Genau, ich möchte noch anfügen, es ist schön, wenn sich Menschen finden, die sich für unsere Geschichte interessieren, die sich für ihr Dorf interessieren, die sich stark machen und die solche Veranstaltungen möglich machen. Danke.
3: Vielen Dank. Ja, das möchte ich mich auch bedanken. Das ist wirklich ein ganz toll, die Idee schon ganz toll und wir machen da gern mit. Wir sind gern dabei.
0: Dann nehme ich das jetzt als Schlusswort und verabschiede mich von Ihnen, liebe Hörerinnen, liebe Hörer. Mein Name ist Gabi Loke. Bleiben Sie Radio Ginseng gewogen.

Guten Abend allerseits, liebe Fokis. Ich begrüße die Hörer auf der ganzen Welt, ja, ganz besonders die vom Fledertierradio und die vom Radio Ginseng und die von Radio Slupfort. Das ist praktisch unser magisches Dreieck, wo wir unsere Hörer allesamt wiederfinden. Großartige Sache. Was genauso großartig ist, Alter, ne? Mit ein paar Stücken hier, Telegram Lassies, The Chimerian und The Beacon on the Gate, ja, ganz berühmtes Stück. Und die Dubliners, The Holy Ground.

zwei Titel von einem Sampler. Ja, Harvey Andrews, Gift of a Brand New Day. Und die nächste Band, die heißt dann Horse Lips, King of Morning und Queen of a Day. Ja, irgendwie miteinander ziemlich gut abgestimmt, zumindest mit der Bezeichnung der Titel.

Irish Folk aus der etwas moderneren Kiste. Ja, zwei deutsche Bands, die sich auch intensiv mit der traditionellen irischen Musik beschäftigen. Die erste, die hat gar keinen Namen, sondern da sind nur die drei, da treten die drei Musikanten aufgezeigt. Und zwar Klaus Steinhardt, Gudrun Walter und Jürgen Treitz. Und zwar Mikko Rassels und Tumor. Zweite Band ist das Ralf Weihrauch Trio. Da finde ich immer besonders hübsch, wenn dann jemand, der sozusagen der Kopf der Band ist, dann noch im Namen auftaucht. Na, warum auch nicht? Ne? Temptation Song heißt das Stück.

Ja, die deutschen Bands können es eben auch, ne? Wobei ich von den beiden Bands die erste da bevorzuge, weil wenn ich das so ohne den Hintergrund gehört hätte, hätte ich garantiert gewettet, dass das eine irische Band ist. Ja, wahrscheinlich sind das Leute, die dann auch halbwegs dort zu Hause sind, na so wie wir, ne? Dass wir dann, wenn es irgendwie geht, dann dorthin fahren und die Freunde besuchen und ja, und eben halt auch Musik machen. So, jetzt noch zwei irische Titel. Der erste kommt von Blanksty, Nancy Spain. Und natürlich abschließend immer Lunasar, Whiten a Mile.

zweiten Teil der Sendung erwartet uns heute Musik aus Lateinamerika. Dann wollen wir gleich mal die allergrößte Interpretin lateinamerikanischer Musik hier ranlassen, ne? Joan Baez mit dem Lied Silky. Anschließend Isabel Parra und die Gruppe Quilapayún. Deme su voz, deme su mano. Hör mich an, heißt das wohl auf Deutsch.

den nächsten beiden Bands. Iapu mit Linda Emilia und eine Komposition von Rodriguez Marquez. Und zweite Band, Los Incas, also die also sehr die Wurzeln ihrer Musik pflegen. Die kommen aus Bolivien, Ya se va. Adios, mi visita linda.

0: Die nächste Königin des lateinamerikanischen Folks, Mercedes Sosa. Und das Lied, das sie uns singt, das kennen wir alle, zumindest wir, die mit dem Gunni viel zu tun haben. Sehr, sehr gut. Original, auch also zu uns gekommen durch, jetzt habe ich den Namen vergessen. Es heißt Sole le pido a Dios. Die Melodie wird euch sofort auf den Gundi-Text bringen. Ja, abschließend dann noch Oscar Benito, Meister der mexikanischen Harfe. Faltan, was heißt 5 auf Spanisch? Vergessen. Palas und 12. Ein Galopp, Galoppa.
1: Vamos a cantar todo junto. 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

kleiner Nachtrag zu dem Lied von Mercedes Sosa. Ja, mir ist wieder eingefallen, wer es dem Gundi vorgesungen hat. Nämlich, das war Leon Gekko und das war 1984, wenn ich mich richtig erinnere. Ich habe mir selbst auch mal Gelegenheit, so ein Lied zu singen, da so in der Gemeinschaft oder so. Und ich benutze dann auch eher diesen lateinamerikanischen Rhythmus als den, den die Gesellschaft, also Gundis Band damals gewählt hat. Das macht aus meiner Sicht die Sache noch ein bisschen interessanter. Und mit dem Gundi endet diese Ausgabe von Folkloria. Macht's gut, bis zum nächsten Mal.

Hallo, liebe Leute, von A bis Z, von 1 bis 100, von Norden bis Süden, von Osten bis Westen, da bin ich wieder, euer lieber, guter Dietmar Witt. Wieder live aus dem Studio in Grünheide mit einer neuen Folge von American Dream. Herzlich willkommen zu einem bunten Country-Rock-Mix und hier kommen Hank Schizo and Louis Gravel mit Being There With You.

Being There With You, ein Song aus dem 1998er Album Plenty of Time des Schweizer Singer-Songwriters Hank Schizo. Nach der Zeitschrift Rolling Stone, bester Roots-Rock-Songwriter und Gitarrist, der nicht aus den USA stammt. Tolles Lob der Zeitschrift. Hallo nochmal. Habt ihr erkannt, wen ich da zur Begrüßung nachgeäfft habe? Nein? Das ist doch der Begrüßungsspruch aus der Puppenspielserie Hallo Spencer. Nie gesehen? Na, Spencer ist doch so eine gelbe Klappmaulpuppe mit großen Glubschaugen und einer orangenen Nase. Die Fernsehserie wurde von 1979 bis 2001 vom NDR produziert. Insgesamt gibt es 275 Folgen. Und jetzt machen sich The Dirt Band auf die Suche nach der Liebe. Vom Album Jealousy aus dem Jahr 1981 hört ihr den Song Love is the Last Thing.

Last Good Time in Town ist einer von zwei von Joe Walsh gesungenen Songs auf dem Album Long Road Out of Eden der Eagles aus dem Jahr 2007. Der Text ist eine Gemeinschaftsarbeit von Joe Walsh, der die Strophen schrieb, und von John David Souther, der den Refrain schrieb. Das humorvolle und unbeschwerte Lied handelt vom Reiz des häuslichen Glücks und empfiehlt nicht den Versuchungen zu erliegen, die ganze Nacht durchzufeiern. Mit einer Länge von 7 Minuten und 7 Sekunden ist es übrigens der 4. längste Song der Eagles.

Stellt euch mal vor, ihr seid mit The Clash, The Smiths und The Cure aufgewachsen. Werdet gerade 30 und verliebt euch in die Musik von Townes Van Zandt, Hank Williams und Gram Parsons. So erging es Steve Leon and The Accusations. Sie mischen Einflüsse des Indie, Country und Folk auf eine abenteuerliche und einzigartige Weise zu einem ganz eigenen Sound. Die in Antwerpen in Belgien ansässige Band legt nun ihr erstes komplettes Album mit dem Titel Borrowed Time Bonanza vor. Es soll im November dieses Jahres erscheinen. Eine Single-Auskopplung daraus ist der Song Bound to Break. Steve Leon verarbeitet darin die Erkenntnis, dass seine Hauptmotivation in der tiefen Liebe zur Musik liegt, dem Erschaffen und der einzigartigen Erfahrung, mit einer Gruppe von Freunden Musik machen zu dürfen. Der Track ist ein perfektes Beispiel für das Indie-Songwriting der Band. Akustikgitarren, beschwingte Geige und stimmungsvolle Dobro, gekrönt von zweistimmigen Gesangsharmonien und eingestreuten, druckvollen E-Gitarren. Bound to Break.

Das Debütalbum von Steve Leon and the Accusations zeigt ihre Liebe zur amerikanischen Roots-Musik. Das Ergebnis erinnert an die berühmte Paisley Underground-Bewegung, welche in den Mid-80ern in Nordkalifornien entstand und Bands wie The Dream Syndicate, The Long Riders und Green on Red hervorbrachte. Steve Leon and the Accusation fügen diesem einen Touch tröstlicher Dunkelheit hinzu, mit beschwingter Geige, nicht Gitarre, sondern beschwingter Geige, wimmernder Pedalstil und eindringlichen Mandolinenklängen. Hören wir die zweite Singleauskopplung, Free.

Bevor ich noch einen weiteren Song des Albums Borrowed Time Bonanza vorstellen möchte, noch einige Worte zum Inhalt des Albums. Die Texte wurden vom Leben in einer Welt nach der Pandemie geprägt. Die allzu rasche Rückkehr zum Business as usual hat bei vielen einen üblen Beigeschmack hinterlassen, eine Art Machtlosigkeit. Einige der Songs auf Borrowed Time Bonanza dienen deshalb als Ventil für diese Frustration. Andere dokumentieren die Suche nach Schönheit und Liebe in unserer unmittelbaren Umgebung, während die Welt sich anfühlt, als würde sie aus den Fugen geraten. Den Song, den ich ausgesucht habe, handelt von der Liebe, der mit den schönen Worten beginnt: Lass mich rein, mein Herz ist weit offen, lebe einfach jeden Tag, live every day.

schön. Das war Steve Leon and the Accusations. Erscheint im November das Album. Also vormerken. Ja, kann man sicherlich auch als Vinyl kaufen. Habe ich jedenfalls so gelesen. Jetzt kommen wir zum nächsten Song. Und zwar geht es da um Paul Cotton. Paul Cotton, der kam ja 1970 zu Pogo. Dort verbrachte er den größten Teil seiner Musikkarriere als Songwriter, Leadgitarrist und Leadsänger der Band. Und er schrieb etliche Pogo-Klassiker wie Heart of the Night, Indian Summer, Ride the Country und Bad Weather. Ja, schon bevor er Pogo 2010 endgültig verließ, hatte er einige Soloalben herausgebracht, so zum Beispiel das Album Firebird im Jahr 2001. Und aus diesem Album hören wir in Gedenken an den am 31. Juli 2021 im Alter von 78 Jahren verstorbenen Paul Cotton das Stück Woman with a Broken Heart.

7 Alben veröffentlichten Cross Canadian Record, die zur sogenannten Red Dirt Musikszene in Oklahoma und in Texas gehörten. In 15 Jahren Bandgeschichte, die 2010 endete, hatte die Band um Cody Canada, Grady Cross und Randy Ragsdale aufgrund ihres einzigartigen Sounds oft Schwierigkeiten, im Radio gespielt zu werden. Zu wenig Mainstream-Rock, um bei den Rockstationen anzukommen, und zu wenig Country, um bei den Country-Stationen gespielt zu werden. Aber hier bei Radio Ginseng werden sie natürlich abgefeiert. Vom letzten ihrer Alben Happiness and All Other Things gibt es jetzt einen Tritt gegen den Kopf, Kick in the Head.

Cross Canadian Record, ja, Kick in the Head. Wir kommen zu den Eagles, zu einem meiner Lieblingsliedern von den Eagles, und dazu gehört King of the Hollywood vom 1979er Album The Long Run. Es ist ein Song über die Schattenseite Hollywoods und die Macht, die die großen Bosse über die Menschen haben, die in der Branche Erfolg suchen. Die ersten Zeilen des Songs zeichnen ein lebhaftes Bild der zwielichtigen Unterwelt von Hollywood. Wir werden mit einem schmierigen Produzenten oder Regisseur bekannt gemacht, der Fotos von Schauspielerinnen durchblättert, mit denen er noch nicht geschlafen hat. Mit einem schlauen Grinsen und einem Glitzern in den Augen greift er nach seinem kleinen schwarzen Telefonbuch, bereit, ein paar Anrufe zu tätigen und seine Macht über die Starlets der Leinwand zu demonstrieren. In einem schaurigen Gespräch weiß der Hollywood-Bonze eine junge, aufstrebende Schauspielerin in kaltem Ton an, nett zu den richtigen Leuten zu sein und bereit zu sein, alles zu tun, was nötig ist, um die Leiter zum Ruhm und Reichtum zu erklimmen. Der Boss zieht alle Register und macht alle möglichen Versprechungen. Die Songschreiber Don Henley und Glenn Frey fangen diese bittersüße Realität des Lebens als Schauspieler und Künstler ein, wo Erfolg und Bewunderung schnell der Ernüchterung und Verzweiflung weichen können, und blicken letztendlich verächtlich auf diese Affen im Seidenschal herab. Mit einem scharfen Blick auf die Schattenseiten der Film- und der Musikindustrie enthüllen, ja, sie die harte Wahrheit, die sich unter der glitzernden Fassade des Ruhms verbirgt, und erinnern uns daran, dass selbst die Talentiertesten unter uns nicht immun gegen die Gefahren des Ruhmes sind.

Jetzt kommen wir zu einem Mann, der Mitglied der Rock'n'Roll Hall of Fame ist und der Country Rock mit erfunden hat, nämlich mit Buffalo Springfield, Poco und der Souther Hillman Fury Band hat er Rockgeschichte geschrieben. Und nach einigen Soloprojekten war er 35 Jahre lang als Pastor der Calvary Chapel tätig. Das ist eine überkonfessionelle Kirche im Raum Denver. Sein Name? Richie Fury. Und von seinem wohl besten Album I've Got a Reason aus dem Jahr 1976 hören wir den 7-minütigen Abschluss des Albums Over and Over Again. Ein wahrer Schatz des Country Rocks in mehreren Sätzen mit erstaunlichem Synthesizer und Gitarrenparts und großartiger Gesangsleistung.

Zum Abschluss kommen wir zu den Begründern des südkalifornischen Country-Rock-Sounds, Poco. Aus ihrem 1975er Album Head Over Heels hören wir den Song I'll Be Back Again. Und das gilt auch für mich, denn in 14 Tagen heißt es wieder American Dream, also

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3: Hallo, ich begrüße Sie zu einer neuen Ausgabe von 6040, der Sendung mit der gepflegten Beatmusik bei Radio Ginseng, bei der immer etwas mehr Ost- als Westmusik gespielt wird. Mein Name ist Günter Schicht und ich bin froh, dass Sie eingeschaltet haben. Wir starten heute mal mit Omega.

Der Titel hieß übersetzt Dort, wo das Glück verteilt wurde und stammt vom dritten Omega-Album Nächtliche Landstraße aus dem Jahr 1970. Wo man das Glück verteilt, dort sucht man vielleicht auch einen Traum. Ich suche einen Traum, ein Titel von Jessica.

Ex-Jessica-Sänger Tino Eisbrenner ist nach wie vor aktiv. Er hatte zwischendurch 2011 Jessica mal wiederbelebt und erfolgreiche Konzerte mit ihnen gespielt. Dann hat er unter dem Namen Hausboot mit Heiner Lürich gemeinsam Musik gemacht und tritt solo mit Musik- und Literaturprogrammen auf. Aktuell ist er parteiloser Kandidat für das BSW bei den Landtagswahlen in Mecklenburg-Vorpommern und hat in diesem Zusammenhang auch politische Auftritte. Aber er ist auch mit Musik unterwegs, zum Beispiel mit Jessica am 16. Oktober in Berlin-Neu-Helgoland. Der Titel war Ich suche einen Traum. Meistens sucht man ja süße Träume, also Sweet Dreams.

Sie, liebe Hörerinnen und Hörer, kennen natürlich alle Sweet Dreams als Hit von den Eurythmics. Diese Fassung erschien 1995 auf einer EP des Schockrockers Marilyn Manson und verschaffte ihm einige Aufmerksamkeit, noch bevor ihm mit dem Album Antichrist Superstar der Durchbruch in den USA gelang. Im August erschien der zweite Teil des 12. Studioalbums von Marilyn Manson mit dem Titel One Assassination Under God Chapter 2. Wegen satanistischer und scheinbar auch faschistischer Elemente in den Shows sah sich Manson vielfacher Kritik ausgesetzt. Das berüchtigte Columbine-Massaker wurde mit ihm in Verbindung gebracht, weil der Täter Marilyn Manson-Fan war. Michael Moore hat ja über diese Tat einen sehr hellsichtigen Dokumentarfilm gedreht, Bowling for Columbine, sicher haben den auch viele von Ihnen gesehen. In dem Film hat er Marilyn Manson als feingeistigen und nachdenklichen Menschen interviewt. Sweet Dreams in der doch etwas brachialen Fassung von Marilyn Manson. Wir werden wieder friedlicher und haben das Lied von den Träumen von Team 4.

Lied von den Träumen, eine der ganz wenigen Wiederholungen in 169 Sendungen. Manche Titel sind eben so schön, die dürfen öfter laufen. Ein Traum kann auch Zwillinge betreffen, das wäre dann englisch Gemini Dream.

Das war die englische Gruppe Moody Blues, bei der alle sofort immer an Nights in White Satin denken, doch die Band kann auch rockig. Mittlerweile sind alle Gründungsmitglieder verstorben. Von Gemini Dreams zu Gemini Suite, das war ein Solowerk des legendären Deep Purple Keyboarders John Lord. Natürlich wäre das ganze Werk zu lang für diese Sendung. Es ist jedoch in 6 Teile untergliedert, da kann hier schon mal eins laufen. Ich habe mich für Vocals entschieden.

zugegebenermaßen ungewöhnliche und vielleicht auch gewöhnungsbedürftige Töne bei 60-40, doch auch so etwas hat hier mal seinen Platz. Die Gemini Suite entstand als Auftragswerk der BBC nach dem Erfolg von John Lords Konzerte for Group und Orchestra. Sie wurde nur ein einziges Mal am 17. September 1970 in London aufgeführt. Gillan und Blackmore lehnten die Mitarbeit ab, so dass von den anderen Deep Purple-Mitgliedern nur Schlagzeuger Ian Paice und Bassist Roger Glover beteiligt waren. Die Gesangsparts im gerade gehörten Stück, dem einzigen Gesangsteil der Gemini Suite, übernahmen Yvonne Elliman, eine US-amerikanische Sängerin, die durch ihre Mitwirkung an dem Rockmusical Jesus Christ Superstar bekannt wurde, und Tony Ashton, der solo wenig Erfolg hatte, aber mit verschiedenen Bands zusammengearbeitet hat, so zum Beispiel auch mit Yes. Nach solch anstrengender Musik haben wir wieder etwas Eingängigeres verdient. Zwillinge, Gemini Suite war das ja. Zwillinge sind ja so etwas wie eine Einheit. Getrennt sind sie dann halb und halb. Und das ist ein Titel von City.

Curiosity von ihrem Album Casablanca. Von Halb und Halb geht es weiter zur Hälfte von mir auf Polnisch Polowa Mnie. Ein Titel von Smolasti und Sylvia Grzeszczak.

Das war Pullover Mnie aus dem Jahr 2024. Smolarski ist einer der bekanntesten polnischen Rapper. Seine Songs haben bis zu 20 Millionen Aufrufe bei YouTube und den anderen Plattformen. Sein Debütalbum erhielt eine goldene Schallplatte in Polen. Alle weiteren Veröffentlichungen waren zum Teil noch erfolgreicher. Seine Duettpartnerin Sylwia Grzeszczak veröffentlichte ihr Debütalbum 2008. Ihr zweites Album 2011 wurde eine Nummer 1 in den polnischen Charts. Von der Hälfte von mir zur Hälfte von dir, Half of You, ein Titel von Cat Power.

Cat Power stammt aus Atlanta, USA. Den ganz großen Erfolg hatte sie noch nicht und sie ist in Europa populärer als in ihrer Heimat. Am 15. Oktober kann man sie in Berlin in Huxleys Neue Welt erleben. Half of You war der Titel. Wenn jemand nur halb für einen da ist, kann das Anlass für Kummer sein. Die Nacht mit dem kleinen Kummer, das ist ein Titel von Veronika Fischer.

Wir werden wieder rockiger. Aus dem kleinen Kummer kann ein großer werden, wenn man niedergeschossen wird und dann sogar in Flammen steht. Shot Down in Flames, AC/DC.

vom legendären Album Highway to Hell's AC/DC mit Shutdown in Flames. Ganz schlecht wird dann die Situation, wenn auch noch Benzin dazu kommt. Ein Titel von Dirk Zöllner.

Das war Dirk Zöllner, der ist viel unterwegs. Bei uns in der Gegend kann man ihn das nächste Mal mit Big Band am 21.11. in Berlin im Kesselhaus der Kulturbrauerei erleben. Wir stricken noch ein bisschen weiter an unserer dramatischen Geschichte. Erst stand ja jemand in Flammen, dann kam noch Benzin dazu. Da erscheint es dann unvermeidlich, dass der Tod kommt. Doch wenn man wie Carla Bruni in den Himmel schon gegangen ist, dann kann es einem auch egal sein.

Ines Paulke mit Himmelblau. Tage mit blauem Himmel sind oft goldene Tage. Unser letzter Titel für heute von Get Well Soon. Bevor Golden Days läuft, darf ich mich aber von Ihnen verabschieden. Schön, dass Sie dabei waren. Mein Name ist Günter Schicht. Machen Sie es gut.

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In der heutigen Ausgabe der Entdeckertour von Radio Ginseng geht es um die Aufgabe von Tierheimen. Dietmar Micklich, der Sie am Mikrofon ganz herzlich begrüßt, war zu Gast im Tierheim in Cottbus und hatte dort die Möglichkeit, mit Lutz Linke und Detlef Böttcher sowie weiteren Besuchern zu sprechen. Das Tierheim Cottbus ist als Einrichtung des Tierschutzvereins Cottbus e.V. organisiert und besteht aus Ehrenamtlichen, Vorstand, Angestellten, Auszubildenden, Bundesfreiwilligen und Mitgliedern. Das Tierheim Cottbus ist räumlich in mehrere Bereiche gegliedert. Am Standort gibt es verschiedene Gebäude mit klaren Funktionen. Im Haupthaus sitzen Küche, Wasch- und Desinfektionsraum, Futterlager, Umkleiden, Büros und Aufenthaltsräume. In den Katzenquartieren gibt es Quarantäne- und Pensionsräume, einen Behandlungsraum, einen Aufwachraum und ein Vogelzimmer. Die Hundebereiche sind in Hundehaus, Hundequarantäne und neues Hundehaus aufgeteilt. Dazu kommen weitere Gehege für spezielle Tiere und das Kleintierhaus.

0: Der Vorstandsvorsitzende des Tierschutzvereins Cottbus e.V., Lutz Linke, hatte sich für mich Zeit genommen und ich habe ihn natürlich gefragt, was ist denn überhaupt die Aufgabe des Vereins?
1: Also die Aufgabe solches Vereins ist, in erster Linie da zu sein für die, ich sag mal, Haustiere in dem Sinne, die eben herrenlos oder schlecht versorgt oder behandelt werden, hier für einen gewissen Zeitraum ein vernünftiges Zuhause zu geben.
0: Das heißt, Sie sind auch im Auftrage der öffentlichen Hand tätig?
1: Ja, wir sind im Auftrag der öffentlichen Hand tätig, mit Verträgen natürlich. Und das heißt für die Stadt Cottbus das Ordnungsamt und für das Veterinäramt Forst, das auch für Cottbus zuständig ist. Und wir haben dort also die Stadt Cottbus und die Großgemeinde Burg und die Großgemeinde Kolkwitz, die wir auch vertraglich hier in diesen Aufgaben mit unterstützen.
0: Nun kennt man ja die Arbeit von Vereinen vorwiegend als ehrenamtliche Tätigkeit. Aber ich glaube, Sie haben auch Angestellte.
1: Hier läuft es eben auch so ab, also wir arbeiten hauptsächlich mit ausgebildeten Kräften, also Tierpflegern. Das ist auch ganz wichtig in der heutigen Zeit. Das kann man nicht alles nur mit Ehrenamtlichen oder so machen. Die Ehrenamtlichen sind natürlich auch sehr wichtig, die mit unterstützen können, auch gerade in der Sozialisierung von Tieren und sowas alles. Also da, weil das kann eigentlich das Personal nicht schaffen. Haben wir auch die Gassigänger, dass, ich sag mal jetzt gerade bei Hunden, die Hunde auch mal bewegt werden, dass sie nicht nur in den Räumlichkeiten und in den Zwingern sitzen, sondern auch den Kontakt zu Menschen bekommen und auch in dem Sinne ein bisschen sozialisiert werden, ja.
0: Nun machen wir es mal an einem praktischen Beispiel. Wenn mir also als Bürger auffällt, dass ich streunende Hunde oder streunende Katzen sehe, an wen habe ich mich denn dann zu wenden?
1: Also in erster Linie ist es hier in Cottbus so, an die Tierrettung der Berufsfeuerwehr. Die bringen dann die Tiere auch zu uns, auch außerhalb unserer Öffnungszeiten. Die haben dann auch entsprechende Schließmöglichkeiten, wo dann die Tiere quarantänemäßig eingestellt werden, also eine Hundequarantäne, die dann nur für die Feuerwehr da ist, oder in die Kleintierquarantäne, Katzen und so. Auch da bringen dann die Tierrettung diese Tiere rein. Natürlich, wenn jetzt in der Bevölkerung jemand so ein Tier irgendwo findet oder aufgreift, kann er das natürlich in unserer öffentlichen Zeit, also Öffnungszeiten, auch natürlich zu uns bringen. Und wie gesagt, wir dokumentieren das dann auch und geben das dann eben auch dementsprechend weiter an die Behörden, und dass das Tier erstmal versorgt wird, also dass es erstmal gesichert ist, sagen wir mal so.
0: Was passiert denn dann auf dem weiteren Weg, ich sag mal, in der Betreuung dieser Tiere hier bei Ihnen?
1: Ja, auf dem weiteren Weg in erster Linie versuchen wir ja rauszubekommen, wenn wir Glück haben, wem das Tier gehört, dann kann man sich auch mit denen in Verbindung setzen und so, dass das Tier wieder zurückgeführt wird. Das heißt, also ein Tier kann ja auch mal weglaufen oder sich verirren oder sowas, also dass man dann das Tier wieder dem richtigen Besitzer zurückgibt, nicht? Und ansonsten haben wir ja dann auch die eingezogenen Tiere, die direkt, ich sag mal, von den Behörden weggenommen werden, eben vielleicht schlechte Haltung und was so ist. Und wie gesagt, bis zur Klärung, bis die Behörde das geklärt hat und alles, es bleibt das Tier bei uns. Und wenn es dann sollte freigegeben werden, dann kümmern wir uns weiter um eine weitere, dass das Tier wieder irgendjemand zugeführt wird, also dass es wieder ein Zuhause bekommt.
0: Das Tierheim in Cottbus nimmt also laut Vertrag mit der Stadt Cottbus alle Fundtiere auf, mit Ausnahme von Wildtieren. Auch vom Ordnungsamt eingezogene Tiere müssen aufgenommen werden. Die Tiere werden dann, wie beschrieben, zunächst in Quarantäne untersucht, geschippt, auf Registrierung geprüft und tierärztlich versorgt. Wenn sich kein Besitzer meldet, werden sie je nach Tierart vorbereitet, etwa geschippt, geimpft, entwurmt, kastriert und anschließend bemüht man sich um eine Vermittlung.
2: Der erste Mensch, der mit Tieren spricht. Stellt euch das mal vor, der zebräisch wie ein Zebra kann. No? 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Damit fängt doch schon der Fortschritt an. 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Ich könnte gackern mit den Hühnchen, mümmeln mit Kaninchen, beinahe alle Sprachen der Natur. Ich könnte perfekt wie Affen schreien und kreischen. Ihr Dialekt liegt meinem Naturell. Auch lernte ich der Elefantenredestil, weil ich Trompete spiel sehr schnell. Mit jedem Hahn könnte ich diskutieren, große Reden führen über Frauen, ist doch klar, nicht? So von Mann zu Tier. Ein Mensch, der gurren wie die Tiere kann, schnurren wie die Tiere kann, gacken, quaken, knurren wie die Tiere kann. Und sie tun's auch mit mir. Der erste Mensch, der mit Tieren spricht, ist ein Wundertier und mein Wort, bevor ein Jahr vergeht. Da spiel ich Schach mit den Kamelen, leer den Esel zählen und bin mehr als nur ein Doktor Med. Und bietet mir dann ein Dobermann noch das Duzen an, würde ich stolz auf allen Vieren gehen. Ich könnte auch jaulen über Dramen mit klugen Dackeldamen und mit Lamas spucken, wär das schön. Pui. Na? Wie er sich wäscht, würde ich den Waschbär fragen. Ich hätte mit vielen, vielen Tieren Interviews. Wenn jemand sagt, sie singen immer wienerisch, sing jetzt doch mal hühnerisch.

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0: Die schwerste Maulart würde ich erlernen. Ich will verstehen, wovon ihr Tiere sprecht. Ich finde den Slang der hübschen, bunten Papageien viel schöner als Latein. Hab ich nicht recht? Und irgendwann krieg ich dann sogar, das ist doch jedem klar, später den Nobelpreis mal dafür, dass ich so gurren wie die Tiere kann, schnurren wie die Tiere kann, gacken, quaken, knurren wie die Tiere kann. Und sie gurren und schnurren und murren und knurren und maulen und jaulen und bähen und mähen mit mir.
1: Nach diesen ersten Informationen wollen wir unsere Hörerinnen und Hörer doch mal informieren, wie findet denn die Suche nach einem neuen Frauchen oder Herrchen dann statt? Detlef Böttcher, vielleicht können Sie dazu Auskunft geben.
2: Viel über soziale Medien mittlerweile gemacht. Das heißt Instagram, Facebook und so weiter. Wenn Sie reingucken würden, würden Sie sehen, im Moment sind gerade wieder da neue Hunde angekommen oder Welpen oder Katzen oder was auch immer. Also das Interesse der Öffentlichkeit wecken, dass man hier also Tiere sozusagen bekommen kann. Dann läuft natürlich auch viel über Veranstaltungen im Heim hier. Es gibt ja ein Sommer- oder Herbstfest, es gibt ein Weihnachtstier, wo jetzt also dann, ich weiß es nur, also schon ein paar hundert Leute kommen im Laufe des Tages, sich angucken, auch was es für Tiere gibt und auch Interesse haben. Dann gibt es natürlich auch über die Webseite, da stehen auch aufgelistet, was aktuell sozusagen für Tiere hier sind, die man sozusagen dann sich holen könnte. Also da gibt es vielfältige Möglichkeiten, ne? wo auch über ja, Radio Cottbus manchmal oder die Lausitz TV bringt auch manchmal Sendungen. Also dass die Öffentlichkeit einfach informiert ist, gibt es Möglichkeiten, dass man hier sich sozusagen Tiere holen könnte.
1: Wenn Sie sich für Informationen über das Tierheim in Cottbus interessieren, dann tickern Sie einfach die URL an www.tierheim-cottbus.de. Wenn Sie sogar schreiben wollen, dann bitte über E-Mail an info@tierheim-cottbus.de. Nun braucht ja ein solcher Aufenthalt auch Aufwendungen. Wie sieht's denn da aus bei Ihnen?
3: Es kostet ja auch Geld, nicht? Also es ist nicht umsonst, wenn wir ein Tier wieder vermitteln, weil wir hatten ja Arbeit damit, wir haben Kosten gehabt, Tierarztkosten, wir hatten Futterkosten, Arbeitskräfte mussten eingesetzt werden und alles. Also wie gesagt, das kostet dann auch ein bestimmtes Honorar. Und da gucken wir aber ganz genau hin, wo kommt das Tier hin? Ist derjenige geeignet, dieses Tier zu halten? Und da gibt es dann auch die Vorkontrollen, Nachkontrollen und so. Denn wir wollen ja nicht, dass das Tier wieder zu uns zurückkommt, sondern dass es wirklich ein gutes und normales Zuhause bekommt und auch dementsprechend ja, sich wohlfühlt dort in diesem Zuhause, nicht?
1: Auf dem Wege dieser Begleitung und bis zur Vermittlung haben Sie ja auch Aufwendungen, die Sie eben schon beschrieben haben. Welche medizinischen Dinge gehören denn da auch dazu, außerdem, dass man, ich sag mal, Futter gibt oder so?
3: Also medizinisch gehört alles dazu. Also das als allererstes wird ja grundsätzlich jedes Tier, was bei uns reinkommt, komplett untersucht auf alles, also auf den körperlichen Zustand, ob es Erkrankungen hat oder irgendwas. So lange bleibt es ja auch in der Quarantäne. Die Quarantäne beläuft sich meistens so auf 4 Wochen. Und bevor es dann aus der Quarantäne kommt, man kann ja nicht von heute auf morgen sagen, es ist kerngesund, das Tier, nicht? Also das betrifft jetzt nicht bloß Hunde und Katzen, es betrifft auch andere Tiere, nicht? Also Vögel, alles gehört dazu und die möchten dann schon dementsprechend von der Tierärztin untersucht sein und grünes Licht bekommen, dass sie eben ja, zur Vermittlung oder eben freigegeben werden.

0: Nun haben wir ja gehört, dass dies doch einiges Geld kostet. Und in einem solchen Verein muss es ja auch dann Möglichkeiten geben, das alles zu finanzieren. Und da sitzt uns gegenüber Detlef Böttcher. Er ist hier der Schatzmeister in dem Verein. Und Herr Böttcher, an Sie vielleicht die Frage. Erstens, was ist, ich sag mal, als Mitgliedsbeitrag für ein Mitglied hier zu entrichten? Und zweitens, wie finanzieren Sie sich? Welche Möglichkeiten haben Sie der Unterstützung oder auch Geld zu bekommen?
1: Die erste Frage zu beantworten. Der Mitgliedsbeitrag ist relativ günstig, nämlich 20 Euro im Jahr für die Mitglieder. Das trägt natürlich sehr wenig zur insgesamt Kostendeckung bei. Wie Herr Linke schon sagte, ein Teil der Finanzierung kommt durch Verträge mit der Stadt bzw. anderen Kommunen. Der zweite Teil sind praktisch die Einnahmen aus dem sogenannten Zweckbetrieb. Zweckbetrieb heißt, was Herr Linke gerade sagte, wir kriegen Tiere, die dann auch freigegeben werden, dass wir sie weiter vermitteln können. Und dafür wurden natürlich Gebühren erhoben, weil ja Kosten aufgelaufen sind. Das ist die zweite große Teil, wo wir uns finanzieren. Und der dritte große Teil sind halt Spenden und Nachlässe. Das heißt, ohne den Teil, dass viele Tierliebhaber nicht spenden würden, insbesondere, das ging auch gerade natürlich während der Corona-Zeit, weil ja viele Tiere mehr abgegeben wurden, oder Nachlässe uns so zur Verfügung gestellt werden, könnten wir das Tierheim gar nicht führen.
0: Auf dem Weg zum Tierheim in Cottbus kam mir eine Hundeführerin entgegen, die einen setterähnlichen Hund an der Leine führte. Und da kam mir natürlich der Gedanke, Sie schon mal zu fragen, wie Sie eigentlich zu diesem Hund gekommen sei und vor allem, wer sie ist.
2: Ja, ich bin Anita Paulik, habe einen Hund, habe schon immer Hunde und jetzt habe ich einen aus einem Tierheim.
0: Das ist interessant für unsere Hörer, denn die Sendung geht darum, wie zum Beispiel die Tierhaltung in dem Tierheim erfolgt, welche Aufgaben das Tierheim hat. Und da macht es natürlich auch, oder ist es von Interesse, zu erfahren, wenn man ein Tier sich ausleihen oder erwerben will. Und das kommt aus einem Tierheim, was man da machen muss. Können Sie uns da helfen?
2: Ja, ich bin dann zu einem Tierheim gegangen. Erstmal natürlich, wie man es üblich macht, geht man ins Internet, sucht sich die Tierheime aus, kann dann schon mal schauen, welche Hunde es eigentlich gibt. Und dann sind wir zum Tierheim hingefahren, haben einen Termin ausgemacht. Und dann wird man bekannt gemacht mit den Hunden, die eigentlich so in großen Gehegen gehalten werden, alle aber zusammen.
0: Heißt das, man wird eingesperrt in dem Gehege mit dem Tier?
2: Ist richtig, man geht aber mit den Tierwärtern zusammen ins Gehege und guckt sich die Tiere an, wie sie reagieren. Und damit kann man schon gucken, ob ein Hund zusagt. Ob er zutraulich ist, nicht zutraulich ist. Auf diese Art wird das dann gemacht.
0: Das heißt, der Hund kommt nicht heraus und wird vorgeführt, sondern Mann nähert sich oder Frau nähert sich dem Tier im Gehege.
2: Richtig. Also man geht mit ins Gehege rein und dann muss man schauen, wie die Tiere reagieren. Und dann kann man schon mal sagen, ach, das würde mir gefallen oder der Hund hat Interesse. Und dann kommt der nächste Schritt, dass man dort eingeladen wird nochmal und mit dem Tier sich dann bekannt machen kann, indem man auch mal mit ihm an der Leine rausgeht und sich dann entscheiden kann, würde das klappen, würde es nicht klappen. Und dann fängt das nächste Prozedere an. Dann muss man sich richtig nochmal vorstellen, ob man schon mal Hunde gehalten hat, wie es zu Hause aussieht. Denn die haben immer bestimmte Vorstellungen, wo das Tier hin soll.
0: Muss man da jemanden mit in die Wohnung nehmen oder in sein Haus nehmen und der guckt sich das Umfeld an?
2: Ja, es ist so. Es ist so. Meistens vermitteln Tierheime sehr gerne Hunde, wo Haus, Hof und Garten ist, weil es ja oft Hunde sind, die aus dem Ausland kommen und auf der Straße groß geworden sind. Und wenn man das hat, dann muss man sich das wirklich auch dann gefallen lassen, dass die Tierheimleute auch nach Hause kommen und sich angucken, wo die Hunde gehalten werden, wie es aussieht zu Hause.
0: Also eine Adoption kann ja nie anstrengender oder aufregender sein, wenn man das so ist.
2: Es ist so. Es ist wie eine Adoption. Und dann wird man dort praktisch nochmal eingewiesen, was zu tun ist, weil es heißt, wenn man einen Hund dort holt, man hat den zwar auf Probe, aber wenn man den einmal hat, ist man auch verpflichtet, wenn man ihn nicht behält, dem Tierheim zurückzugeben. Man darf den nicht einfach weitervermitteln.
0: Und welche Formalitäten sind dann zu erledigen, wenn man sich also, ich sag mal, entschieden hat an den Hund, der einem vielleicht gefällt oder der sich auch einem selbst annähert?
2: Ja, wenn das so ist, wird dann richtig ein Vertrag gemacht. Das ist kein Kaufvertrag, das ist, man könnte jetzt sagen, so ein Adoptionsvertrag. Und man zahlt dann auch eine Schutzgebühr für das Tier. Mhm. Die liegt zwischen 250 und 450 Euro. Oh. Das Tier ist aber ärztlich untersucht, ist meist geschippt. Mhm. Und in meinem Fall war sogar schon die Kastration passiert, mhm, also dass er keine Jungen mehr kriegt. Wir haben eine Hündin, nicht?
0: Das heißt, es gibt also so eine einen Gesundheitscheck bei dem Hund. Es wird vielleicht auch, ich weiß nicht, bei Katzen habe ich das schon mal gehört, entwurmt oder sowas?
2: Genau, naja, natürlich. Mhm. Also sind alle nötigen Untersuchungen gemacht. Man bekommt den Tierausweis mit. Also das ist alles erledigt, mhm, und dann hat man den Hund praktisch auf Probe. Und man darf ihn wirklich nur an das Tierheim weitervermitteln. Mhm. Man darf den nicht einfach weiter veräußern.
0: Probe heißt Probezeit? Wie lange?
2: Ja, halbes Jahr.
0: Oha.
2: Halbes Jahr kann man dann sagen, nee, das wird gar nichts, wir müssen wieder zurückgeben.
0: Man ist also Frauchen auf Probe oder Herrchen auf,
2: genau,
0: Probe?
2: Das, genau, ich glaube, das ist bei Kindadoptionen genauso.
0: Nun muss man natürlich noch eine Hundefreundin fragen, was macht denn so viel Freude an dem Tier?
2: Ja, also ich habe schon immer Hunde gehabt. Ich brauche das. Ich finde das gut. Mit den Hunden kann man sich immer bewegen und ein Tier ist immer freundlich. Und wenn man denen nur Gutes gibt, dann gibt es auch nur Gutes zurück.
0: Frau Paulik, herzlichen Dank für das Gespräch.
2: Bitteschön.

0: Herr Linke, vielleicht können Sie noch mal sagen, welche Tiere Sie hier im Tierheim in Cottbus beherbergen, das heißt pflegen und auch bewahren.
1: In erster Linie Hunde, Katzen, Vögel, Kleintiere, also auch nachtaktive Tiere, wie Chinchillas und so. Und Kaninchen, Meerschweinchen, also was da so zu Kleintieren gehört. Das betreuen wir und wir sind auch die erste Ansprechpartner für Amphibien und Reptilien. Die bleiben aber nicht bei uns im Tierheim. Da haben wir einen Partner, der dann diese sofort innerhalb der nächsten, ich sag mal jetzt 24 Stunden bei uns hier abholt und dann betreut, weil dafür haben wir nicht das Personal, haben wir auch nicht die Fachkräfte sozusagen, weil das auch sehr spezifisch ist. Und vor allen Dingen, wir haben auch die Räumlichkeiten nicht, weil dort große Bedingungen es geben muss. Gerade, wir sind ja bei Schlangen und so, Temperaturunterschied. Und wie gesagt, das können wir einfach nicht leisten. Also dafür gibt es einen Partner, der uns hier mit Amphibien und Reptilien unterstützt. Aber in erster Linie sind wir auch der Ansprechpartner und registrieren das auch, wo dieses Tier ausgesetzt wurde oder herkommt oder auch weggenommen wurde. Es gibt ja auch viele illegale Leute, die dann irgendwann doch mal in die Bretere kommen, dass sie erwischt werden.
0: Nun haben Sie gerade diese Exoten beschrieben. Für unsere Hörer ist vielleicht auch wichtig, mal so eine Schnurre zu hören. Also was war zum Beispiel das merkwürdigste Tier, was Ihnen hier, ich sag mal, übergeben worden ist?
1: Ja, da muss ich sagen, waren Affen.
0: Affen?
1: Affen, da war das Veterinäramt Forst in Predrengnitz gekommen. Die mussten Affen einziehen, auch aus schlechter Haltung und alles. Und dann mussten, also weil sie auch nicht wussten, wohin und es für sie auch Neuland war in dem Moment, haben wir dann Räumlichkeiten frei gemacht und auch extrem gesichert, weil das ist ja dann nicht so einfach, die Räume. Affen haben sehr viel Kraft auch, da muss man dann auch bestimmte Sicherheitsmaßnahmen einhalten und die waren auch nicht gerade sehr lieb, die waren auch ziemlich aggressiv. Mhm. Und wie gesagt, die waren eine kurze Zeit bei uns, bis eben die Möglichkeit gefunden wurde, wo sie auch richtig untergebracht werden konnten. Aber aus der Notlage heraus musste irgendwas auf die ganz, ganz schnelle passieren hier.

0: Sicherheit ist sicherlich ein ganz wichtiges Thema. Sie erwähnten das gerade im Zusammenhang mit der Kraft der Affen. Wenn man hierher kommt, sieht man im Grunde genommen eine gute Sicherung dieses Objektes. Das heißt, es gibt Betonwände, es gibt aber auch Stacheldrahtumzäunungen. Warum ist sowas notwendig? Weshalb müssen Sie, ich sag mal, dieses Areal so schützen? Gibt es Vandalismus? Gibt es Einbrüche? Was ist der Grund dafür?
1: Also der Grund dafür ist, dass wir gerade so im Jahr 23 enorm viel Einbrüche hatten. Das hängt eben auch mit den Menschen zusammen, die die Tiere hier dann weggenommen bekommen und dann bei uns untergebracht werden und die natürlich auch nicht gerade die liebsten Menschen sind und dann der Meinung sind, ihnen wird Unrecht getan, denn sonst wurde hier eingebrochen und auch viel Vandalismus gemacht und deshalb waren wir ganz einfach gezwungen, was uns auch sehr, sehr viel Geld gekostet hat, hier Sicherheitsmaßnahmen einzuführen. Das heißt, das ganze Objekt ist vierlagig mit Stacheldraht gesichert und hat 8 Kameras mit 5 Kameramasten. Zwischen 12 und 7 Meter ist das Objekt hier gesichert und die Räumlichkeiten sind alle auf Bewegung. Außer da, wo die Tiere sind, kann sie ja nicht auf Bewegung, aber die Gänge und die Innenräume, sozusagen, dass man überhaupt rankommt, ist alles auf Bewegung nochmal gesichert. Also wir haben ein richtig großes Sicherheitssystem hier drin. Auch das ist für uns ein großes Problem, die Finanzierung. Also das ist ja nicht so, das ist ja, die Überwachung muss bezahlt werden, dass es ist also dann sozusagen nach Arbeitsschluss bis nächsten Früh dann über ein Wachsystem alles gesichert und so. Und das sind auch natürlich Kosten, die uns wirklich, dazu kommen ja auch noch Reparaturkosten und alles. Also wer ein bisschen nachdenken kann, weiß, dass das nicht gerade billig ist, so eine Sache.
0: Zu Beginn unseres Gespräches hatten Sie ja erwähnt, dass Sie neben den Vereinsmitgliedern und freiwilligen Ehrenamtlichen auch Beschäftigte haben. Gibt es denn noch weitere, ich sag mal, Personen, die bei Ihnen helfend wirken?
1: Also in erster Linie machen wir ja auch den Bundesfreiwilligendienst. Also kann man bei uns den Bundesfreiwilligendienst absolvieren. Daraus haben wir eigentlich gerade unsere Azubis und so auch, also die dann hier reinschnuppern, merken, ach, das ist mein Gebiet, hier kann ich aufblühen. Und meist, da haben wir eben dann unsere Lehrlinge raus geworben sozusagen, was auch sehr gut gelaufen ist eigentlich alles. Und dann natürlich die Praktikanten. Also wir haben unheimlich viele Praktikanten, Schülerpraktikanten und so, die mit der Tierpflege hier vertraut werden, die erst dann das erste Mal merken, was heißt das eigentlich, ein Tier pflegen, also nicht bloß streicheln, sondern was da alles dazugehört. Nicht? Also das ist ja eine Riesenaufgabe. Und wie gesagt, da also Praktikanten haben wir. Das nächste ist, wo wir eben auch extrem drauf angewiesen sind, die Gassigänger. Eben das, die Gassigänger für die Hunde, also dass die Hunde eben auch mal die Umgebung kennenlernen, dass sie wieder rauskommen und ich sag mal so, dass sie auch mal Hund sein können, nicht? Also das ist noch mal ganz, ganz wichtig auch bei uns, weil das können einfach unsere Tierpfleger nicht leisten, weil die können sich ja jetzt nicht, ich sag mal, eine Stunde, anderthalb Stunden hier draußen mit den Hunden irgendwo rumbewegen. Da sind wir auf diese Gassigänge angewiesen. Des Weiteren haben wir hier hinten auch einen Hundetrainingsplatz, also wo natürlich dann auch ein bisschen die Tierpfleger nochmal mit den Hunden arbeiten können und auch eine Hundetrainerin ein bisschen mit den Hunden arbeiten kann. Das ist aber dann nicht die Aufgabe der Gassigänger, sondern das ist dann wirklich, wo es speziell ein bisschen mit den Hunden gearbeitet wird, um vielleicht die Aggressivität und alles ein bisschen rauszubekommen aus dem Hund. Dann natürlich die Ehrenamtlichen, die sich ja auch ganz intensiv einbringen, was ich schon gesagt habe, gerade bei den Katzen, dass dort die Ehrenamtlichen kommen und sich mit den Katzen beschäftigen, eben auch ein bisschen, ich sag mal, den Menschen zuführen. Dann haben wir auch zum Beispiel Kinder lesen Katzen vor. Das heißt, Kinder, die ein bisschen vielleicht Leseschwächungen haben und so, das ist eine ganz schöne Sache. Also wer sowas schon mal erlebt hat, also die Kinder sitzen dann im Katzenraum drinnen dort und ich sag mal, sind 6 bis 8 Katzen drinnen und die sitzen dann wirklich ringsrum und hören zu, wie das Kind dort den Katzen vorliest. Die Katzen sind ja sehr neugierig.

0: Wir haben, ich sage mal, das ganze Portfolio der Betreuung eigentlich besprochen. Das sind natürlich aber Aufwendungen mit verbunden, die auch Kosten verursachen. Wie sieht denn, ich sage mal, die Kostenentwicklung in der letzten Zeit aus oder was für Aufwendungen haben Sie überhaupt?
1: Naja, die Kostenaufwendung und die Kostenstruktur ist so, dass natürlich der größte Kostenteil auf Personalkosten entfällt. Was heißt auch, dass durch die aus meiner Sicht richtigerweise Anhebung der Mindestlöhne, das natürlich aber auch heißt, dass wir im Moment jedes Jahr oder jetzt dieses Jahr wieder, nächstes Jahr wieder anheben müssen. Und die meisten unserer Mitarbeiterinnen und Mitarbeiter bei den Tierpflegern sind ja um die Mindestlohngrenze oder darüber hinaus. Was heißt jetzt mal, sage ich mal, für das Tierheim hier im nächsten Jahr, wir müssen ungefähr mit zusätzlichen Kosten, Personalkosten von 20.000 bis 25.000 Euro rechnen. Und insgesamt ist der Personalkostenanteil ungefähr, weil liegt bei 60% der Gesamtkosten. Dazu kommt eine aus meiner Sicht unverhältnismäßig Steigerung der Tierarztkosten und Medikamentenkosten in den Jahren. Zum einen wurden ja die Sätze für Tierärzte erhöht und zum anderen die Medikamente sind auch stark erhöht worden. Das heißt, wir haben große Probleme, die Kosten zu decken. Wie auch man ja auch weiß, jeder private Tierbesitzer merkt das ja selber, wenn er zum Tierarzt muss, dass er kaum noch bezahlen kann, die Kosten. Das Dritte ist natürlich, und das ist ja auch jedem bekannt, was mit den Energiekosten passiert ist. Die sind auch durch die Decke gegangen. Das heißt, diese Kostenexplosion führt einfach dazu, dass wir einerseits natürlich erhöhen müssen die Gebühren, wenn Tiere vermittelt werden, auf der anderen Seite einfach auch sehr unter Druck sind und wieder in die Diskussion gehen müssen mit den Kommunen. Denn es ist ja Aufgabe der Kommune. Wir sind ja nichts weiter als Dienstleister der Kommune. Es ist Aufgabe der Kommune, sich darum zu kümmern, was mit Fund und eingezogenen Tieren passiert. Das heißt, wir werden jetzt wieder in die Diskussion gehen und sagen, dass das, was wir bisher bekommen, nicht auskömmlich ist. Das ist ja in unserer Umgebung gibt es ein Tierheim, was im Moment nicht weit von uns auch in Insolvenz gegangen ist. Das heißt, man muss aufpassen, dass man überhaupt weiter bestehen kann unter diesen Bedingungen.

0: dieses Tierheim, was man hier vorfindet, bietet ja vielleicht auch noch eine Dienstleistung. Ich habe zumindest in meinem Bekanntenkreis schon mal davon gehört. Das heißt, ich habe Urlaub vor und was tue ich in dieser Zeit mit meinem Lieblingstier, welches sonst normalerweise in häuslicher Umgebung bei mir wohnt, bei mir lebt, bei mir betreut wird. Sind Sie da auch offen für solche Art Dienstleistungen?
1: Wir sind da sehr, sehr offen für diese Dienstleistungen, würden auch dort noch viel, viel mehr leisten. Aus dem einfachen Grund müssen wir aber immer eine bestimmte Anzahl, was wir am Anfang hier dieser Aufnahme gemacht haben, freihalten, Zwinger und so für die, wo wir Verträge haben. Also wir wissen ja nicht, wann was kommt. Also da muss immer ein bestimmter Bestand frei sein, damit dann auch die Unterbringung gewährleistet ist. Aber wie gesagt, wir machen das sehr, sehr gerne mit diesen Urlaubs- oder Pensionen sind das ja. Und was wir vor allen Dingen auch machen und wo wir sehr, sehr oft auch schon angerufen wurden aus dem Krankenhaus, dass alte Leute reinkommen und aber ein Tier haben, was auf einmal plötzlich nicht mehr versorgt werden kann, weil dann fahren unsere Tierpfleger dorthin und holen das Tier, dass es erstmal untergebracht wird. Also dass es dann auch auf Pensionsbasis hier bei uns untergebracht ist. Und wie gesagt, ja, wir würden eigentlich noch mehr machen wollen. Können es aber aus zwei Gründen einmal mit freihalten und der zweite Punkt ist, dass unser Personal, Herr Detlef Böttcher hat ja gerade davon gesprochen, mit den Personalkosten, wir können einfach nicht mehr Leute einstellen. Wir könnten auch da mehr leisten, wenn wir mehr Geld zur Verfügung hätten und ich sag mal, ich spreche jetzt mal so, wie mir der Mund gewachsen ist, dass man, sag mal, zwei oder drei Tierpfleger mehr einstellen könnten, dann könnten wir natürlich auch noch mehr für die Bevölkerung leisten. Und das ist der Punkt, ja. Ich muss auch dazu sagen, da muss man nur staunen, und das möchte ich nochmal ganz doll betonen, nur staunen, mit welchem Herz und Schweißblut hier diese Leute wirklich für die Tiere da sind.
0: Glücklicherweise haben wir hier einen Tierbesitzer, einen Hundebesitzer, der zurzeit sein Tier hier in die Pension geben möchte. Wie läuft denn das ab? Sie sind Herr Michael Steinberg und vielleicht können Sie unseren Hörern mal schildern, welche Formalitäten dazu absolvieren sind.
2: Naja, man ruft im Tierheim an und fragt, ob der gewisse Zeitraum frei ist. Und dann kann man das Tier bringen. Da wird ein Vertrag gemacht und da wird auch verlangt, dass das Tier die nötige Impfung hat, dass eine Versicherung da ist und dann läuft das eigentlich.
0: Kann man sagen, mit dem Tierheim hier in Cottbus ist man zufrieden?
2: Ja, sehr. Die tun alles für die Tiere und manchmal sogar außerhalb der Öffnungszeiten, dass man da den Hund bringen kann. Wenn man Montag früh fährt, braucht man den Hund nicht Freitag zu bringen, sondern am Wochenende, das geht dann manchmal auch. Okay.

0: Wir sind jetzt hier im Außenbereich tätig. Wir sind im Außenbereich. Und bei mir am Mikrofon ist wer?
1: Jacqueline.
0: Jacqueline hat auch einen Nachnamen.
1: Jacqueline hat einen Nachnamen, heißt Krebs.
0: Jacqueline Krebs jetzt am Mikrofon. Das ist eine Tierbegleiterin, Tierpflegerin.
1: Ich bin eine Tierpflegerin, ja.
0: Und ich merke hier, die Hunde kläffen wie verrückt. Also die sind für meine Begriffe, ich habe ja eine Hundephobie, aggressiv. Und sie gehen in diese Gehege rein?
1: Ja, diese Hunde merken, machen sich gerade nur so bemerkbar, weil erstens Leute davor stehen, die sie nicht tagtäglich sehen. Und uns sehen sie tagtäglich. Also mit uns sind sie den Umgang gewohnt. Hier der Charlie, der geht zum Beispiel draußen auch mit Maulkorb, weil er nicht immer nett ist zu anderen Hunden. Aber wie Sie sehen, mein Lehrling kann den durchkraulen, durchstreicheln. Die wissen, dass wir es gut mit denen meinen.
0: Das heißt, die Hunde riechen jetzt meinen Angstschweiß?
1: Auch die Nervosität überträgt sich bei den Tieren natürlich. Das merken die schon, wenn jemand unsicher ist.
0: Wie nähert man sich denn, ich sag mal, einem Tier, was man noch nicht kennt am besten?
1: Also ich habe hier vor anderthalb Jahren angefangen, bin auch artfremd. Also ich habe diesen Beruf nicht gelernt. Und bei uns muss niemand an den Hund ran. Wir warten, bis die Leute soweit sind und sich das selber zutrauen, in den Zwinger zu gehen. Es wird niemand gezwungen, an den Hund ranzugehen, wo er ein ungutes Gefühl hat.
0: Was für Verletzungen haben Sie denn schon davongetragen?
1: Ich habe einen kleinen Hundebiss davongetragen. War aber mein eigenes Verschulden. War ich nicht bei der Sache gewesen. Das lernt man. Okay. Und es war Gott sei Dank nur ein kleiner.
0: Vielen Dank für das kurze Gespräch und für Ihre Arbeit natürlich. Immer eine glückliche Hand, ne?
1: Ja, vielen Dank.
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0: Ja, Tierwohl ist ein wichtiges Anliegen, denke ich mal, auch der Gesellschaft. Ich möchte mich für das Gespräch recht herzlich bedanken und wünsche Ihnen für Ihre Vereinsarbeit und für die Betreuung der Tiere natürlich immer ein glückliches Händchen und vor allen Dingen auch dann die finanziellen Ressourcen, die dazu notwendig sind.
1: Ja, vielen Dank für Ihr Interesse an unserem Tierschutzverein und an dem Tierheim, und wir hoffen, dass da ein Beitrag natürlich auch auf Interesse Ihrer Hörer stößt. Vielen Dank.

Sie hörten von Radio Ginseng aus der Reihe Entdeckertour einen Bericht über das Tierheim, ganz speziell über das Tierheim Cottbus. Dietmar Micklich bedankt sich bei allen Interviewpartnern und wünscht Ihnen wieder interessante

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1: Hier ist Lutz Engelmann von Radio Ginseng mit Weltmusik, das heißt mit internationaler und deutscher Folklore.

Das war das peruanische Duo Los Reales de Cachamaca mit dem Lied Loca Juventud. In unserer heutigen Sendung werden wir mit Andenfolklore beginnen, keltischer Musik weitermachen und mit deutscher Spielleute-Musik enden. Die bolivianische Gruppe Los Quiacas ist eine der beliebtesten Andinen-Volksmusikbands und Los Quiacas sind die eigentlichen Komponisten von Lambada. Wir hören das Lied Munas Quechay, das von Liebe, Schmerz und Hoffnung handelt.

Und nun Aires de mi Tierra von der Gruppe Pachacuti, die sich nach dem 9. Sapa-Inka des Häuptlingstums Cusco benannt hat. Pachacuti gilt als der Gründer des Inka-Reichs. Die meisten Archäologen glauben heute, dass die berühmte Inka-Stätte Machu Picchu als Anwesen für Pachacuti errichtet wurde.

Fans irischer Folklore werden sie Dubliners erkannt haben. Das war Don't Get Married Girls. Es geht weiter mit dem Titel The Dirty Blackleg Miner, der dreckige Streikbrecher mit Ted McKenna und der schottischen Gruppe The Whistlebinkies von einer Amiga-LP aus dem Jahr 1977.

Die Shanty-Rock-Band Santiano hat ab und zu einen Celtic-Titel im Repertoire. Hier ist der Irish Rebel-Song The Foggy Dew, der neblige Tau, vom Album Da braut sich was zusammen aus dem Jahr 2025.

Und nun interpretiert die Violinistin Jenny O'Connor The Gale, Filmmusik aus Der letzte Mohikaner, live.

Das war die Folkrockband Augenweide, die als Vorreiterin des Mittelalterrock in Deutschland gilt. Das bekannte Volkslied »Kein schöner Land in dieser Zeit« geht auf Anton Wilhelm von Zuckerl-Maglio zurück und wurde erstmals 1840 veröffentlicht. Von der norddeutschen Gruppe Liederjahn hören wir nun »Innsbruck, ich mot dei laten«. Text und Melodie von Innsbruck, ich muss dich lassen, erschienen erstmals im vierstimmigen Chorsatz von Heinrich Isaak um 1450 bis 1517. Es gilt als sicher, dass die Melodie von ihm selbst stammt. Der Textdichter ist unbekannt. Ältere Angaben, wonach der Text von Kaiser Maximilian I. verfasst worden sein soll, sind Legende.

Die 51. Sendung Weltmusik neigt sich dem Ende entgegen und wir hören noch die Schwestern von der Gruppe Short Tail Snails sowie in Schattentanz von der gleichnamigen Wiesbadener Mittelaltergruppe hinein. Ich wünsche Ihnen noch viel Spaß beim Hören unseres Senders. Ihr Lutz Engelmann.

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5: 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Das Leben ist Veränderung. Hey Alter, eine Reihe auf Radio Ginseng zum Mit- und Nachdenken. Liebe Hörerinnen, liebe Hörer, in unserer heutigen Sendung geht es um eine spezielle Art von Demenz, der frontotemporalen Demenz. Almut Bading hat erfahren, wie es eine Partnerschaft verändern kann, wenn der Ehemann diese Erkrankung hat. Almut ist Mitglied im Radio Ginseng-Team und ich bin ihr sehr dankbar, dass sie sich bereit erklärt hat, ihre Geschichte zu erzählen. Doch zunächst habe ich Sigrid Hendrich von der Alzheimer-Gesellschaft Brandenburg gebeten, diese Demenzerkrankung einmal zu beschreiben.
6: Die frontotemporale Demenz gehört zu den seltenen Demenzen, auf die man erst gar nicht so schnell kommt. Sie beginnt meistens in einem früheren Lebensalter, betrifft eher Männer als Frauen und leider sind da diese Gehirnregion, die betroffen ist, vor allem unser rationales Verhalten betrifft, unsere Gefühle, diese Bereiche verändert. Ruhige Menschen können plötzlich sehr agitiert werden, sehr unruhig und sehr umtriebig. Menschen mit einem hohen Aktivitätslevel können plötzlich in sich zusammenfallen, ganz zurückgezogen sein. Und es zeichnet sich leider auch aus, und das ist von den Betroffenen überhaupt nicht steuerbar. Persönlichkeitsveränderungen, die hohe Risiken mit sich bergen. Über eine vierspurige Straße marschieren, nicht rechts und nicht links schauend. Ein deutlich risikobereiteres Autofahrverhalten. In manchen Phasen werden Menschen wie spielsüchtig. Deshalb werden die Betroffenen sehr oft erstmal von den Ärzten auch leider falsch diagnostiziert. Das kann man anhand der Symptome gar nicht wegschieben. Das sieht eher nach einer Persönlichkeitsveränderung aus, nach einer Psychose, nach einer manischen Depression. Und dass das aber eine Demenz sein kann, das ist auch aufgrund des meist jüngeren Alters gar nicht im Fokus von einem Allgemeinarzt. Das ist eben das Traurige. Die frontotemporale Demenz schreitet voran, meist auch schnell und ist nicht reversibel.
5: Almut Bading ist 81 Jahre alt und seit über 60 Jahren verheiratet. Wann kam denn die Diagnose, dass dein Mann an Demenz erkrankt ist?
7: Die kam ziemlich überraschend bei einer Operation. Also das war eine Hernie, ein Leistenbruch. Und da, als er auf Station lag, hat mich ein Arzt angesprochen, ein Psychologe, der im selben Krankenhaus arbeitet, und fragte mich, also das war vor 4 Jahren oder 5 Jahren, fragte mich, ob mir schon aufgefallen wäre, dass mein Mann nicht normal ist, in Anführungsstrichen. Aber der fragte das so nett und freundlich, dass ich mich schnell von dem Schreck wieder erholt habe. Und dann hatte er den Verdacht, und den hat er auch geäußert, dass es die besondere Demenz wäre, also die den vorderen Stirnlappen betrifft. Da, wo ein Mensch seine Persönlichkeit total wechseln kann. Und ob mir das auch aufgefallen wäre. Und das war mir aufgefallen. Ich dachte nur, es lag daran, dass wir einfach älter werden, dass ich empfindlicher werde und eher aggressiver. Aber er hat mich gewarnt und hat gesagt, dass diese Form der Demenz mehr ist als nur vergessen, sondern es ist auch so, dass aus einem liebenswürdigen Menschen, und mein Mann war ein liebenswürdiger Mensch, ein Wüterich werden kann.
1: Vielleicht kannst du ein bisschen was erzählen, wie eure Beziehung war bis zu diesem Zeitpunkt, als er anfing, sich zu verändern.
7: Unsere Beziehung war perfekt. Wir haben denselben Beruf. Wir haben so ziemlich dasselbe Fach studiert. Wir haben zwei wunderbare Kinder. Es war nur so, in den meisten Familien macht der Mann die klare Ansage zu den Kindern. In unserem Fall war das so, dass mein Mann immer sagte, aber das sind doch noch Kinder und das hat er doch nicht böse gemeint. Und ich versuchte immer zu bremsen, wenn das ausuferte. Und er war immer schon ein bisschen speziell. Ich musste mich auf vieles einstellen, was ich nicht gewöhnt war. Er war ein verwöhntes Einzelkind. Das einzige Kind eines schon älteren Ehepaars, wovon meine Schwiegermutter immer, die wollte immer kein Kind. Die wollte ihre Freiheit behalten, wie sie es nannte, und die wollte ihre gute Figur behalten. Und erst als sie Anfang 40 war, hat sie sich überreden lassen von der ganzen Familie, es doch drauf ankommen zu lassen. Vorher hat sie ihrer Mutter noch das Versprechen abgenommen, dass sie niemals Windeln waschen muss. Und dass immer ihre Mutter, also die Schwiegermutter des eventuell zu erwartenden Kindes, da sein müsste. Und so klappte das. So kam Michael Walter Albert Bading 1941 zur Welt und war ein verwöhntes Prinzchen. Und die haben alles falsch gemacht, was man falsch machen konnte.
1: Musstest du da was ausgleichen?
7: Ich musste immer dagegen steuern. Mir wurde immer vorgeschrieben, was ich zu machen hätte und dass ich doch nicht erwarten kann von ihm oder auch später von den Kindern, dass die mir beim Saubermachen helfen. Aber ich habe voll gearbeitet und ich hatte einen verantwortungsvollen Posten und da will ich doch noch den ganzen Abend putzen. Es bleiben sowieso immer wesentlich mehr als 50% für die Frauen übrig. Das war ein harter Kampf gegen meine Schwiegermutter. Und auch so ein bisschen gegen meine Schwiegeroma, die aber dann später dazu tendierte, zu sagen, du hast recht, Kind, es ist nicht ganz einfach mit ihm.
1: Würdest du uns noch sagen, in welchem Bereich ihr gearbeitet habt?
7: Wir haben beide in Weißensee studiert, er Design und ich Grafik, Typografie, um genau zu sein.
1: Und wart ihr freiberuflich oder angestellt?
7: Mein Mann war immer angestellt und ich habe kurz nach dem Diplom mich auch anstellen lassen und habe dann in Berlin, wo es ja von Verlagen nur so wimmelt und Typografie ist ja der Umgang mit Schrift, da habe ich gedacht, da gibt es doch noch andere Möglichkeiten, habe erst ein paar Mal die Arbeitsstelle gewechselt, ohne Not. Ich bin nirgendwo rausgeflogen, habe die besten Zeugnisse, aber ich dachte immer, jetzt will ich mal Bildbände machen und jetzt will ich mal Plakate machen. Und durch einen glücklichen Zufall bin ich dadurch auch jedes Mal eine Gehaltsstufe höher gestiegen. Und als ich meine Verbindungen alle geknüpft hatte und viele Freunde bei der DEWAG-Werbung hatte, wir sprechen ja immer noch von der DDR-Zeit, da habe ich es gewagt, in die Freiberuflichkeit zu gehen. Freischaffend hieß das damals, das ist heutzutage ein böses Wort. Und das hat sehr gut geklappt.
1: Vielleicht erklären wir noch, was DEWAG war.
7: DEWAG war der zentrale Werbebetrieb, das zentrale Werbeunternehmen der DDR, ein Staatsbetrieb. Und da kriegte man ziemlich enge Grenzen gesetzt, aber mit ein bisschen Frechheit und mit ein bisschen Flirten an der richtigen Stelle konnte man dann auch Sachen verwirklichen, die eigentlich nicht gestattet waren. Hat Spaß gemacht.
1: Okay, hat Spaß gemacht. Dann kam die Wende. Ich nehme an, ihr habt euch genauso durchgeschlagen wie alle anderen auch. Habt es geschafft, habt auch eure Ehe mit in das neue Gesellschaftssystem hinüber retten können, was nicht jedem gelungen ist, und wart weiterhin glücklich bis zu diesem Zeitpunkt, als die Diagnose kam? Oder wie kann man das verstehen?
7: Es gab natürlich diese und jene Reibereien, aber die gibt es überall. Es war nichts Ernsthaftes. Er war sehr intelligent, ein bisschen nachtragend. Und sehr egoistisch. Das erklärt sich aus seiner Biografie. War eigentlich sonst alles in Ordnung.
1: Wann war denn dieser Krankenhausaufenthalt, bei dem du von dieser Diagnose erfahren hast?
7: Das war vor nunmehr 5 Jahren. Und da erst habe ich angefangen, seine Spezialitäten anders zu beurteilen und wurde aufmerksamer und wacher und habe auch mich ein bisschen im Internet schlau gemacht, damit ich wusste, was auf mich zukommt. habe auch medizinischen Rat mir gesucht und war dann ziemlich verzweifelt, als feststand, es ist so.
1: Darüber wollen wir gleich weiter reden. Wo ist dein Mann jetzt zurzeit?
7: Der ist in einem Pflegeheim für Demente, ganz in der Nähe hier. Es ist mit dem Auto in 20 Minuten zu erreichen. Und er fühlt sich da sehr wohl. Er versucht nicht zu fliehen. Wenn man ihn besucht, sagt er nicht, nimm mich mit oder beklagt sich auch nicht. Hat eine Menge Wünsche. Es ist immer die falsche Leselampe, die ich ihm kaufe. Und es ist immer die falsche Wäsche. Dabei kaufe ich ja seit 60 Jahren Wäsche für ihn. Aber er ist sonst sehr einverstanden, beklagt sich nicht übers Essen, beklagt sich nicht darüber, dass es ein Zweibettzimmer ist. Sein Leidensgenosse ist taub und mein Mann ist auch taub und so können die sich nicht streiten.
1: Wie ist diese Situation für dich? Ist das eher befreiend oder eher belastend?
7: Es ist befreiend. Ich habe mich dafür geschämt, dass ich mich so wohl gefühlt habe. Ich sitze jetzt alleine in diesem wackeligen Häuschen, lebe mit einer dicken Katze zusammen und bin so zufrieden, weil es niemanden gibt, der aggressiv ist und auf mich losgeht. Und diese Aggression, das dauerte ja 3 Jahre, bis ich merkte, es geht nicht mehr und ich brauche Hilfe. Ich habe mich so verändert in dieser Zeit. Ich bin so verschüchtert geworden. Und versuche jetzt aus diesem tiefen Loch wieder rauszukommen.
1: An dieser Stelle machen wir eine kleine Pause mit Musik. Du hast dir was überlegt, was du gerne hören würdest. Was wäre das an dieser Stelle?
7: Ich liebe Louis Armstrong und ich liebe dieses wunderbare Lied What a Wonderful World.

0: Liebe Hörerinnen, liebe Hörer, frontotemporale Demenz ist heute unser Thema. Es ist eine seltene Erkrankung, die eine Persönlichkeit fundamental verändern kann. Almut Bading hat es bei ihrem Mann erlebt.
1: Dann wird aus einem Dr. Jekyll ein Mr. Hyde. Dann wird ein liebenswürdiger Mensch richtig böse. Das ist beängstigend.
0: Wann ist dir das aufgefallen, dass es solcher Art Veränderungen bei deinem Mann gegeben hat oder gab?
1: Das ist mir schon früher aufgefallen und ich dachte immer, es liegt an mir. Ich weiß nicht, wie ich mir das zusammengereimt habe, aber wir Frauen suchen ja meist zuerst die Schuld bei uns. Und wenn er auf einmal so wütend wurde und so böse, habe ich immer überlegt, warum macht er das jetzt? Es gibt doch eigentlich keinen Grund. Ich habe wirklich sehr lange gebraucht, um zu merken, es liegt nicht an mir, es liegt an ihm. Und da habe ich mich dann an einen Psychologen gewendet, der diese Diagnose nur bestätigen konnte, mir aber auch nur sagen konnte, ich kann Ihnen nicht weiterhelfen. Ich habe mich mit Freundinnen beraten, die auch demente Männer haben. Bei den Männern geht es ja meist eher los und die sagten, nö, so ist meiner nicht. Meiner ist so lieb wie immer. Und dann fing ich an, in der Fachliteratur zu wühlen und im Internet und dann stellte ich fest, der Schaden sitzt an einer ganz bestimmten Stelle und es ist irreversibel und ich muss jetzt damit klarkommen. Ich habe nicht im Traum dran gedacht, ihn in ein Heim zu geben, weil ich dachte, der fühlt sich so wohl zwischen allem, was er hier angepflanzt und gebaut hat. Ich kann ihn hier nicht rausreißen aus seinem Umfeld, dann wird es noch schlimmer.
0: Als die Diagnose kam, also du hast die ja im Krankenhaus bekommen, ja. Als dein Mann eigentlich wegen einer ganz anderen Geschichte drin war. Hat dir der Arzt dort gesagt, was auf dich zukommt? Hat er dir Tipps gegeben?
1: Er hat gefragt, ob ich mich selber darüber belesen will und da habe ich gesagt, ja, der hatte wenig Zeit, das war ja gar nicht seine Station, der war ja nur zufällig da. Der hat gesagt, belesen Sie sich und dann handeln Sie danach und entwickeln Sie bitte Egoismus. Es wird höchste Zeit. Damit hat er mir nahegelegt, ihn mehr oder weniger abzugeben.
0: Und das hast du gemacht oder nicht?
1: Mit 2 Jahren Verzug, ja. Die 2 Jahre haben mich die Hälfte meiner Nerven gekostet und ich hätte es schon viel eher machen müssen.
0: Kannst du ein bisschen was erzählen, was in diesen 2 Jahren passiert ist?
1: Also er hat versucht, es gab früher immer ein Unser und ein Wir und er hat ein Mein und ein Dein und Du und Ich draus gemacht. Er hat praktisch zwischen uns einen Keil getrieben und das konnte ich einfach nicht. Also, dass es auf einmal seine Küche ist und sein Bad und dass ich an allem schuld bin, was schief geht, das wollte mir nicht in den Kopf. Und dann hat er gesagt, wenn dich das alles stört, du hast ja genug Rente, dann nimm dir einfach eine kleine Wohnung und zieh aus. Und da sage ich, Moment, das ist unser Haus. Ja, aber wenn du dich so benimmst, dann ist es nur noch mein Haus. Und dann schraubte er die Tür zwischen 2 Bereichen so zu, dass man sie nicht mehr aufkriegte.
0: Was hast du da gemacht?
1: Na, erstmal geheult. Und dann habe ich versucht, mit ihm zu reden. Sein Fenster war offen und habe gesagt, das ist doch keine Dauerlösung, mach die Schraube wieder raus. Wir können doch über alles reden. Da hat er fürchterlich geschimpft und hat das, was er in der Hand hatte, eine schwere Kaffeetasse nach mir geworfen. Und da kam ich dann langsam ins Grübeln.
0: Aber das Grübeln war jetzt noch nicht so stark, dass du dem Rat des Arztes gefolgt bist.
1: Ich habe immer noch versucht, diesmal mit Hilfe eines Pflegestützpunktes hier klarzukommen. Also ich hatte Unterstützung von den Schwestern. Er hatte inzwischen Pflegestufe 3. Das hatte der Psychologe festgestellt. Und da wir das schriftlich hatten, stand uns eine ganze Menge zu. Auch monatlich Geld. Das brauchten wir auch inzwischen für Wäsche und Windeln. Und ja, das ging so eine ganze Weile, aber ich stieß dann an meine Grenzen, bis das entscheidende Erlebnis kam, ein richtig gehender Mordversuch, geplant. Er ist losgegangen, weil er wütend war auf mich, ich hatte meine Tür nicht aufgemacht Er ist losgegangen in die Werkstatt und dann hat er den schwersten Hammer genommen und hat den hoch über seinen Kopf erhoben und machte Anstalten, die Wintergartentür zu zerschmettern.
0: Aber der Wintergarten war dein Rückzugsort.
1: Genau so ist es, ja. Daraufhin war ich ja zurückgeworfen, weil ja die Tür zwischen meinem Zimmer mit angrenzendem Wintergarten und Küche, Bad und dem eigentlichen Zimmer, das war alles versperrt durch eine fingerdicke Schraube, die er tief in das Holz der Leibung schräg durch die Tür getrieben hatte. Ja, und dann habe ich, weil er da nun stand, er hatte auch ein ganz anderes Gesicht als sonst und hob diesen schweren Hammer, also mindestens 10 Pfund, über seinen Kopf und machte Anstalten, den niedersausen zu lassen. Da habe ich schnell die Tür aufgemacht und bin mit ausgestreckten Händen auf ihn zugegangen. Und noch bevor ich seine Brust erreicht hatte und ihn umschubsen konnte, ist er von alleine umgefallen durch diesen schweren Hammer über seinem Kopf. Und da blieb er dann liegen. Und da habe ich mich telefonisch meinem ältesten Sohn anvertraut, der lebt im Prenzlauer Berg. Unser jüngster Sohn ist in Mecklenburg, genauso lieb, genauso hilfsbereit, aber der braucht 3 Stunden, bis er hier ist. Und da legte mein Großer fest, morgen früh gehen wir zur Polizei und jetzt sagst du nicht mehr, dass du das alleine schaffen willst. Jetzt entscheide ich. Ich habe die Vorsorgevollmacht unterschrieben. Und so war es dann. Wir waren bei der Polizei, haben Anzeige erstattet. Und dann kriegte er die Erlaubnis, ihn alleine hinzufahren. Die Polizei hat ihn nicht zum Krankenhaus gebracht. Die ist nur vorne weggefahren und hat die Formalitäten erledigt. Und mein Sohn ist in seinem Auto hinterhergefahren. Ich war nicht dabei und hat seinen Vater da abgeliefert. Und am nächsten Tag war er wie ausgewechselt. Er wirkte sanft, gut ausgeschlafen, freundlich. Und ich nehme an, der hat starke Medikamente gekriegt.
0: Die Anzeige. Wogegen habt ihr ihn angezeigt?
1: Mordversuch.
0: Ihr habt ihn tatsächlich wegen Mordversuch angezeigt?
1: Ja.
0: Was hat die Polizei gesagt?
1: Die fragten, wie lange wir verheiratet sind und ob das wirklich nötig war. Und da sage ich, mein Leben hängt davon ab. Und dann hat sich der Beamte bereit erklärt, das so zu schreiben. Und das stimmte ja auch. Und mein Sohn hat ein paar Mal beobachtet, wie mein Mann auf mich losgegangen ist. Der konnte also immer verhindern, dass da was passiert und sagte immer, du musst dir das nicht gefallen lassen. Und das hatte alles, das floss alles mit rein in diesen Bericht, den dieser junge Beamte geschrieben hat. Und damit hatte ich die Verantwortung abgegeben, sozusagen.
0: Ich möchte noch mal auf die 5 Jahre zurückkommen. Du hast ja gesagt, 5 Jahre ging das.
1: Ja.
0: Von der Diagnose bis er praktisch in das Heim, also bis zu diesem Mordversuch, bis er jetzt in das Heim gekommen ist.
1: Ja.
0: Ne? Also was hat sich denn in diesen 5 Jahren, also es ist ja eine lange Zeit.
1: Ja.
0: Also wie hat sich das denn abgespielt, dass du so lange durchgehalten hast, dass du so lange gesagt hast, ich schaffe das oder ich komme mit dem Mann klar oder so schlimm wird es nicht werden. Was ist dir da durch den Kopf gegangen die ganze Zeit?
1: Ich habe immer gedacht, ich bin eine starke Frau und ich habe bis jetzt alles geschafft, was ich wollte. Und das war nicht einfach, zu studieren mit 2 kleinen Kindern im Schlepptau. Und da dachte ich, das schaffe ich auch noch. Und völlig irrational habe ich immer gedacht, vielleicht wird es besser oder wird nicht wesentlich schlimmer. Und so verging ein Jahr nach dem anderen. Es wurde aber immer schlimmer und steuerte dann auf diesen Punkt zu. Ich würde keinem raten, sich darauf zu verlassen, dass man stark genug ist, das durchzuhalten. Wenn man nicht dran zerbricht, dann hinterlässt es bleibende Schäden. Und die versuche ich jetzt gerade wieder auszubügeln.
0: Gut, dann machen wir jetzt mal
1: Johann Sebastian Bach, die Ehe.

0: Die Reihe Hey Alter auf Radio Ginseng beschäftigt sich heute mit frontotemporaler Demenz, einer Erkrankung, die dazu führen kann, dass aus einem Dr. Jekyll ein Mr. Hyde wird. So hat es Almut Bading formuliert.
1: Wie ich das überstanden habe, kann ich rückblickend auch kaum noch. Also ich war richtig eigentlich doof, dass ich nicht rechtzeitig mir an der richtigen Stelle Hilfe gesucht habe. Der Psychiater, der uns begleitet hat, der hat mir immer versteckte Hinweise gegeben. Ich merke schon, Sie leiden sehr darunter und lassen sich mal da und da beraten. Und ich habe dann im Internet und bei Fachleuten, durch den Bekanntenkreis meiner Mutter kenne ich eine Menge Fachärzte. Und bei denen hörte ich auch immer nur, da kannst du nichts machen, da musst du einfach die Verantwortung und diesen Mann abgeben. Und so kam es dann auch. Und seitdem geht es mir richtig gut. Ich kann über meine Zeit bestimmen und ich kann über mich selber bestimmen. Und ich blühe auf.
0: Es hat aber in dieser ganzen Zeit dir niemand den Rat gegeben, dich von deinem Mann zu lösen, zu trennen, ihn tatsächlich, wie es jetzt passiert ist, in ein Heim zu geben?
1: Die meisten haben gesagt, geh einfach raus, pack einen Koffer, such dir eine Wohnung. Oder die eine, die Witwe ist und ein sehr großes Haus mit Einliegerwohnung hat, hat gesagt, komm zu mir, ich freue mich. Aber ich konnte ihn nicht alleine lassen, denn jedes Mal, wenn ich nach Hause kam von irgendwelchen Veranstaltungen, dann hatte ich auf dem Heimweg schon Angst, was ist denn diesmal angebrannt? Und was hat er denn diesmal kaputt gemacht oder was hat er diesmal verbummelt? Ich habe mir aber trotzdem stundenlange Auszeiten genommen. Ich konnte nicht immer mit ihm zusammen sein und da kam mir ein Ehrenamt in Hessen-Winkel sehr zu Pass. Hessen-Winkel ist ein Kiezclub, wo hauptsächlich Senioren verkehren und ich habe die große Ehre, da einen Zirkel zu leiten, Gedächtnistraining. Dadurch musste ich mich auch viel mit Kopf und Gehirnleistung beschäftigen. Das hat mir auch geholfen und auch die Erfolgserlebnisse und die Treue der Mitglieder von diesem Zirkel oder von dieser Gruppe, wie man es nennen will, das waren alles Erfolgserlebnisse und mit denen kann man seine Batterie wieder aufladen. Oder auch mit Karin Mielke zusammen, dieses thematische Frühstück einmal im Monat. Da haben wir so viel Gutes getan. Das heißt, wir haben den Leuten geholfen, sich selber Gutes zu tun. Wir haben ein Thema vorgegeben, die haben es diskutiert und ich bin immer beschwingt daraus gegangen und habe dann wieder meinen komplizierten Haushalt gemeistert.
0: Was würdest du raten, also anderen Leuten raten, die in einer ähnlichen Situation sind? Also mit dem Erfahrungsschatz im Hintergrund, den du jetzt hast.
1: Wenn es diese Form der Demenz ist und wenn der oder diejenige wirklich ums Leben fürchten muss, dann würde ich sagen, gleich eine Anzeige machen. Denn rückblickend habe ich in meinem Tagebuch gesehen, es gab schon öfter Situationen, wo mein Mann wirklich versucht hat, mich umzubringen. Teilweise raffiniert, teilweise plump. Er wollte mich loswerden.
0: Woran machst du das fest? Woran hättest du das merken können oder hast du das gemerkt?
1: Na, weil er auf einmal mit einem scharfen Messer hinter mir stand. Und ich habe meistens den Kindern nichts gesagt. Wenn ich es gesagt habe, dann sagten die beide, geh zur Polizei, mach eine Anzeige. Wir können das nicht machen. Du bist vor Ort und es betrifft dein Leben. Wir müssen versuchen, dass er dahin kommt, wo es ihm gut geht. Und Gott sei Dank, da ist er jetzt. Er ist zufrieden, er macht keine Fluchtversuche. Er versucht, mit den Schwestern zu flirten. Und wenn ich ihn besuche, redet er mich mit meinem Vornamen an. Das hat er vorher jahrelang nicht gemacht. Da war ich nur immer die Alte. Jetzt bin ich wieder die Almut. Was Medizin alles bewirkt. Also dieser letzte Punkt, der dann der ausschlaggebende war, dieser Angriff mit diesem furchtbar schweren Hammer, den er kaum noch heben konnte, das war die Erlösung eigentlich für uns beide.
0: Sigrid Hendrich von der Alzheimer Gesellschaft Brandenburg kennt das Dilemma aus eigener langjähriger Berufserfahrung im Bereich der Pflege.
2: wenn Partnerverbindungen durch die Erkrankung aus den Fugen geht, dann wird es gefährlich und pathologisch. Leider ist das für viele auch eng verbundene Menschen die einzige Aussicht, dann den Schritt zu gehen, den betroffenen Partner in eine, wie wir in Brandenburg sagen, unterstützte Wohnform zu begleiten, also entweder in ein Pflegeheim oder in eine Wohngemeinschaft. Jetzt, Sie hören mich tief einatmen. Jetzt ist es ja leider so, dass diese Menschen, die schon zu Hause aggressiv, übergriffig waren, die werden ja im Pflegeheim nicht plötzlich zu Menschen, die sich unauffällig in eine Gemeinschaft einfügen. Und viele Einrichtungen möchten ja erstmal die Diagnosen wissen. Und wenn da frontotemporale Demenz steht, ist das für einige ein großes Ausschlusskriterium, weil sie sagen, mit unserem Pflegeschlüssel werden wir diesen Personen nicht gerecht. Wir werden auch nicht den Bewohnern gerecht, die wir bisher pflegen. Wir werden auch den Mitarbeitern nicht gerecht, die dann vielleicht jeden Tag verzweifelt dastehen und sagen, ich komme hier nicht mehr klar.
0: Was ist denn jetzt der Ausweg? Also Sie haben ja die Krankheit skizziert. Sie ist also hochproblematisch. Braucht man spezielle Einrichtungen dafür?
2: Spezielle Einrichtung ist vielleicht zu hoch gegriffen, aber wir bräuchten eine spezielle Versorgungsform für diese Menschen. Also eine größere Einrichtung mit Wohnbereichen für Schwerstdemenzerkrankte. Also da ist eigentlich dann vor allem nur noch die Abstufung, wie stark ist jemand von Demenz betroffen. Denn es ist ja nicht so, kennst du einen Demenzerkrankten, kennst du alle. Es würde sich ungemein anbieten, einzelne Wohnbereiche mit einer deutlich, deutlich qualitativ wie quantitativen Personalausstattung zu schaffen. Dass also wirklich auch Menschen dort arbeiten, die die innere Haltung haben, Wissen alleine genügt nicht, sondern die die innere Haltung und Stärke haben, diesen Menschen positiv zu begegnen. Und die auch in ausreichender Zahl da sind, um diese Aufgabe bewältigen zu können.

0: Liebe Hörerinnen, liebe Hörer, Almut Bading ist heute meine Gesprächspartnerin. Sie hat lange Zeit geglaubt, mit ihrem an frontotemporaler Demenz erkrankten Mann zusammenbleiben zu können. Doch die damit verbundene Persönlichkeitsveränderung führte dazu, dass er mit dem Vorschlaghammer auf seine Frau losging. Almut musste ihn bei der Polizei anzeigen. Seither lebt ihr Mann im Pflegeheim. In welcher Situation bist du jetzt gerade, was den Wohnraum angeht, die Finanzen angeht, alles, was so dein Leben betrifft, kommst du gut klar?
1: Ich habe immer noch dran zu knabbern. Erstmal ist die Kraft von vorher weg. Er war nicht nur Alkoholiker und Raucher, er war auch Messi. Er hat gesammelt und gesammelt und in den beiden Räumen, die er für sich requiriert hatte, dadurch, dass er mein Zimmer zugeschraubt hatte, da sammelte sich so viel an, dass man kaum noch durchkam. Sachen, die er bestellt hat, Sachen, die er irgendwo bei Gerümpelaktionen mitgenommen hat, weil er dachte, er kann sie noch brauchen. Und das musste alles irgendwie geordnet werden. Werkzeuge, kaputte Werkzeuge, wertvolle Werkzeuge. Ich arbeite immer noch dran und ich versuche so langsam wieder mir die Wohnung zurückzuerobern. Ich habe die Küche, die ich im Wintergarten hatte, meine kleine Notküche, bestehend aus Kochplatte, Wasserkocher und Kühlschrank, die habe ich aufgelöst, habe diese Anschaffung, die ich nun nicht mehr brauchte, der GEFAS übergeben. Da kriegt es dann jemand, der es braucht, und habe mir die Küche wieder einigermaßen eingerichtet, dass sie begehbar ist. Bad auch. Und den letzten Raum, da gehe ich noch nicht rein.
0: Jetzt sind Heimkosten oftmals hohe Kosten. Ja. Kannst du die bezahlen?
1: Niemals. Wenn wir meine und seine Rente zusammennehmen, reicht das auch noch nicht. Und da hat uns dann ein staatlicher Fürsorgeberater, hat sich von mir alle meine Ausgaben geben lassen, alle Rechnungen und was an Strom und so weiter, kennt man ja, alles, was von meinem Konto abgebucht wurde. Das Konto meines Mannes war permanent auf Null, weil er ja rauchte, trank und unnütze Sachen bestellte. Und als er das zusammenrechnete, da sagte er, wir können Sozialhilfe beantragen. Geht das gegen Ihren Stolz? Und da sage ich, nee, das ist die einzige Art, wie ich da rauskomme. Nun haben wir Sozialhilfe beantragt, der Antrag läuft noch. Und erst danach erfahre ich, wie viel von diesen 3.400 Euro, die das Heim im Monat kostet, wie viel ich davon bezahlen muss. Mir ist klar, dass mein Guthaben, was relativ hoch ist, dass das nach und nach abgeschmolzen wird. Es bleibt mir ein Sockelbetrag von 5.000 Euro.
0: Ich glaube, es hat sich auf 10.000 erhöht in diesem Jahr. Also vielleicht kannst du mal nachfragen bei dem netten Herrn, danke, der dir bisher alles ausgerechnet hat.
1: Sozialhilfe hört sich schlimm an und ich hätte nie gedacht, dass ich nach einem Leben voller Arbeit und nachdem ich jahrelang gespart habe, dass ich in diese Lage komme. Wir hatten, als mir klar wurde, schon ganz am Anfang unserer Ehe, dass mein Mann mit Geld überhaupt nicht umgehen kann. Da habe ich darauf bestanden, dass ich ein eigenes Konto habe. Das gab damals einen fürchterlichen Ärger. Ich habe es durchgesetzt und Gott sei Dank war das so, denn ein gemeinsames Konto hätte er auch abgeräumt. Und so habe ich mit meiner gemütlichen Rente im Laufe der Jahre, ich bin ziemlich anspruchslos, ein bisschen was angespart und das kriegt der Staat nun anteilig für die Pflegekosten. Was ich dazu sagen möchte, es ist kein Heim, was meiner Meinung nach 3.400 Euro wert sein dürfte. Es ist DDR-Sprelakart-Eleganz, es ist ein Zwei-Bett-Zimmer. Die Schwestern sind nett und ich möchte, dass die auch von diesem Geld was kriegen, aber das ist ein frommer Wunsch, den äußert jeder. Das Geld versickert irgendwo beim Betreiber dieses Heimes. Schade eigentlich. Ich mache den Schwestern immer gerne, ich tue ihnen gerne einen Gefallen. Sie dürfen kein Geld nehmen, ich backe einfach einen Kuchen.
0: Hat dein Mann eigentlich eine Pflegestufe und welche?
1: Er hatte sofort die Pflegestufe 3.
0: Jetzt auch noch?
1: Jetzt auch noch. Die bleibt immer. Vielleicht wird das sogar noch erhöht. Und die hat uns damals geholfen. Dadurch kam auch ein bisschen Bargeld auf mich zu. Unser Bad wurde umgebaut. Aber starrköpfig, wie er war, er kam immer nicht zum Duschen in die Badewanne rein. Er war auch ziemlich steif nachher und hat sich kaum noch bewegt. Und da machten die mir das Angebot von dieser Pflegestation, wir reißen die Badewanne raus und bauen eine bodengleiche Dusche. Und das haben die gemacht. Das ging auch schnell und elegant über die Bühne. Dann war die bodengleiche Dusche fertig. Und da sagte ich zu meinem Mann, jetzt kannst du sie einweihen. Und da sagte er, da gehe ich nicht rauf, da rutsche ich aus. Und dann habe ich ihm das erläutert, was mir der Fliesenleger gesagt hatte. Sobald man barfuß da draufsteht mit nassen Füßen, ist man wie angesaugt. Man kann nicht ausrutschen. Und dann habe ich ihm das auch vorgemacht, er ist nie da hingegangen. Er hat sich mit dem Lappen gewaschen und das war bei seiner Situation, wo Duschen manchmal wirklich günstiger gewesen wäre, eine ziemliche Geruchsbelästigung. Und da gerät man ja noch viel schneller an seine Grenzen. Und wenn jemand, wo man immer wieder das Bett neu beziehen muss und ein wasserdichtes Laken gekauft hat und so weiter, wenn man von dem auch noch als Doofe beschimpft wird, dann macht das was mit einem. Dann denke ich immer, weiß der denn nicht, der kann das doch nicht alleine machen. Ich muss es doch machen, der kann sich doch nicht wieder in dieses Zeug reinlegen. Und mein Herz sagte immer, es ist doch mein Mann.
0: Du sagst gerade dein Herz. Ihr habt euch ja mal geliebt.
1: Ja, natürlich.
0: Was ist, wie ist das kaputt gegangen? Wie ist das kaputt gegangen?
1: Das hatten wir noch ziemlich lange gepflegt. Das ist kaputt gegangen, eigentlich mit der Diagnose, die dieser Arzt zufällig auf der Chirurgie gestellt hatte. Also die Liebe, ich erinnere mich noch dran, natürlich war sie da.
0: Während dieser 5 Jahre, kam da mal der Gedanke Scheidung durch?
1: Nein, das hätte überhaupt nichts genutzt. Dann wäre ich weiterhin für ihn zuständig gewesen, beziehungsweise mein Sohn. Denn da lief ja schon die Sache mit dieser Vorsorgevollmacht. Dann hätte er das alles ausbaden müssen. Und der hat eine sehr verantwortungsvolle Stelle und natürlich auch Familie. Und da dachte ich, das kann ich ihm nicht zumuten, das muss ich weitermachen.
0: Angesichts der immensen Kosten für das Pflegeheim habe ich Sigrid Hendrich von der Alzheimer Gesellschaft Brandenburg nach den Pflegegraden gefragt. Beim höchsten, dem Pflegegrad 5, gibt es immerhin um die 2000 Euro im Monat bei vollstationärer Pflege. Hätte ein Demenzerkrankter Anspruch auf einen bestimmten Pflegegrad? Also wir sprechen ja über frontotemporale Demenz im Speziellen, was eine sehr doch schlimme Krankheit ist, wo ich mir vorstellen könnte, dem steht der höchste Pflegegrad zu.
2: Ja, wenn es so einfach wäre. Das ist wirklich, auch da hören Sie mich seufzen, das ist doch relativ schwierig. Hier empfehlen wir zum einen eine enge Anbindung an den Pflegestützpunkt im Antragsverfahren und gerne auch eine enge Anbindung an uns, an die Alzheimer-Gesellschaft. Wenn da jemand ganz selbstbewusst mit seiner frontotemporalen Demenz da sitzt und erstmal erzählt, was alles noch super läuft, sieht es vielleicht nicht gut aus. Also da ist eine sehr gute Vorbereitung mit sehr gut dokumentierten ärztlichen Unterlagen des A und O.
0: Ich denke mir immer, also gerade bei so schwierigen Fällen wäre es nicht gut, wenn auch gut für den Angehörigen, der ja auch irgendwo in einer Stresssituation ist, wenn der einen Begleiter hätte, der ihm da hilft bei dieser Begutachtung?
2: Das wäre und ist natürlich der beste Fall, den man sich vorstellen kann, ist aber sehr schwierig umzusetzen. Uns fehlt, wenn ich mich so weit aus dem Fenster lehnen darf, so eine Art Lotse, also eine Fortführung der Arbeit der Pflegestützpunkte, die einen zwar vor Ort beraten, aber die weiteren Schritte muss man ja alleine gehen. Und da jemanden zu finden, ist durchaus auch möglich. Es gibt professionelle Pflegekräfte mit guten Ausbildungen, die solche Dienstleistungen anbieten, die aber natürlich nicht kostenfrei sind. Also man kann Menschen finden, die einen durch das Antragsverfahren wirklich auch in persona begleiten. Das ist eine Frage des Geldes.
0: Einen Antrag auf einen Pflegegrad kann übrigens jeder stellen. Ein kurzer, formloser Brief an die Pflegekasse genügt. Wer sich nicht sicher ist, ob die Veränderungen seines Angehörigen dem Alter zuzuschreiben sind oder einer Erkrankung, dem rät Sigrid Hendrich Folgendes.
2: Also es ist eigentlich immer wichtig, zum Arzt zu gehen. Und wir schicken Menschen, die zu uns kommen und sagen, ich weiß nicht. Und mit mir oder meinem Vater, Mutter, Ehemann stimmt vielleicht was nicht. Wir fragen immer nach der Diagnostik. Und wenn jemand sagt, nee, haben wir noch nicht, dann schicken wir immer weiter aus genannten Gründen. Und zwar direkt zu den Gedächtnissprechstunden. Dazu ist eine Überweisung des Hausarztes oder des, vielleicht gibt es ja auch schon behandelnder Neurologe, der sich einfach nicht angesprochen fühlt. Aber mit den in Brandenburg doch gut gestreuten Gedächtnissprechstunden hat man den idealen, die ideale Anlaufstelle, wo einfach nach allen Seiten und nach allen Formen gesucht wird und eben auch diese schlichte Vergesslichkeit, wo viele Menschen auch nicht wissen, gehört das jetzt zum Alter oder ist das schon pathologisch? Da ist die Gedächtnissprechstunde der richtige Ansprechpartner.
0: Das nehmen wir jetzt mal wirklich als Tipp mit. Gedächtnissprechstunde, zumindest im Land Brandenburg. Das ist ja wahrscheinlich von Land zu Land auch unterschiedlich, wie das dann geregelt ist.
2: In Berlin heißen diese Gedächtnissprechstunden zum Teil Memory-Klinik. Es gibt zum Beispiel eine spezielle Sprechstunde für Menschen mit frontotemporaler Demenz an der Charité, die Berliner und Brandenburger Bürger gleich behandelt. Und so eine Spezialsprechstunde in bewältigbarer Nähe zu haben, ist ein kleines Geschenk.

0: Liebe Hörerinnen, liebe Hörer, Almuth Bading hat in dieser Sendung ihre Geschichte erzählt vom Versuch des Zusammenlebens mit ihrem an frontotemporaler Demenz erkrankten Mann. Die Flugzeuggeräusche während des Gesprächs bitte ich zu entschuldigen. Wir saßen in Almuths Lieblingsgartenecke. Mein Name ist Gabi Loke und zum Schluss wollte ich von Almuth noch wissen, wie sie sich die nächste Zeit so vorstellt.
1: Ich hoffe, dass ich noch lange so fit bleibe, morgens in meinen See springen kann und die paar Aufgaben, die ich noch habe, Haushalt ist bei mir sowieso Nebensache, die paar Aufgaben, die ich im KISS-Club noch habe, dass ich die weiterhin einigermaßen ausfülle. Und das macht mich stolz, das macht mich glücklich und dass meine Freunde mir erhalten und dass ich nicht noch so viele Todesanzeigen kriege. In meinem Alter geht man immer voller Angst zum Briefkasten. Bitte bleibt mir alle erhalten, Jungs und Mädels, mit denen ich so lange und so gut gelebt habe und weiterhin leben möchte.
0: Dann schicken wir den vielen Freunden und Bekannten noch einen musikalischen Gruß. Welcher wäre das?
1: Von Mozart gibt es ein großes musikalisches Werk, Exultate Jubilate. Und daraus gibt es eine Sopranarie, Halleluja. Das ist ein Halleluja, was die meisten nicht kennen. Die meisten denken an Händel oder an Kohn. Aber dieses Halleluja sollte man sich anhören. Es ist wunderschön.
0: Dann danke ich dir sehr für dieses Gespräch, dafür, dass du so offen über eine sehr schwierige Zeit sicherlich in deinem Leben gesprochen hast. Andere haben vielleicht jetzt zugehört und fühlen sich vielleicht bestärkt, eigene Entscheidungen in ihrem eigenen Sinne für ihre eigene Gesundheit, für ihre eigenen Nerven zu treffen, auch wenn es ihnen schwer fällt. Denn das ist ja wahrscheinlich doch das Schwierigste, dann über diese Hürde zu kommen. Ich muss was tun, was ich eigentlich nicht möchte, aber ich muss es für mich selber tun. Deshalb nochmal danke und jetzt das Halleluja.

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1: Schön, dass Sie wieder bei Radio Ginseng dabei sind. Ich freue mich, Ihnen heute die französische Schriftstellerin Maëlys de Kerangal vorzustellen. Maëlys de Kerangal studierte Geschichte, Philosophie und Ethnologie in Rouen und Paris. Danach arbeitete sie bei dem französischen Kinder- und Jugendbuchverlag Gallimard Jeunesse. Nach einem Aufenthalt in den USA setzte sie ihre Studien an der École des Hautes Études en Sciences Sociales fort. Seit 2000 ist sie als Autorin tätig und lebt mit ihrer Familie in Paris. Maëlys de Kerangal, Jahrgang 1967, die Tochter und Enkelin von Kapitänen auf großer Fahrt, verbrachte ihre Kindheit und Jugend in Le Havre. Zeit ihres Lebens hatte sie eine enge Verbindung zu dieser Stadt. Gestatten Sie mir einen kleinen Ausflug mit Ihnen nach Le Havre. Le Havre ist ein wichtiger Hafen in der nordfranzösischen Region Normandie, wo die Seine in den Ärmelkanal mündet. Le Havre ist die größte Stadt der Normandie und weltberühmt für ihren bedeutenden Industriehafen, ihre einzigartige Nachkriegsarchitektur und bekannt als Wiege des Impressionismus. Hier lebte Claude Monet und hier schuf er sein berühmtes Gemälde Sonnenaufgang, Impression Soleil Levant. Seit 2005 ist Le Havre UNESCO-Weltkulturerbe der Nachkriegsmoderne. Nach den massiven Zerstörungen im Zweiten Weltkrieg wurde das gesamte Stadtzentrum zwischen 1945 und 1964 vom Architekten Auguste Perret mit einem Team von 60 Architekten komplett aus Stahlbeton neu aufgebaut. Der Stadtkern besteht aus einer charakteristischen farbigen Betonarchitektur. Auguste Perret wird als visionärer Dichter des Betons bezeichnet. Er schuf mit klarer Linienführung und viel Licht eine moderne Stadt mit einer unverwechselbaren luftigen Architektur, direkt am Meer gelegen und mit einer ganz eigenen Atmosphäre, überrascht Le Havre seine Besucher immer wieder aufs Neue.

0: Maëlys de Kerangal zählt zu den einflussreichsten Gegenwartsautorinnen Frankreichs. Sie hat zahlreiche Romane, Essays und Erzählbände veröffentlicht, darunter ihren Roman Die Brandung, französischer Originaltitel Jour de Ressac von 2024. Es ist ein psychologischer Thriller, ein Kriminalfall, den die Autorin in einen Schauplatz innerlichen Aufruhrs verwandelt. Ein mysteriöser Tod, eine Spurensuche an den Orten der Jugend und eine Hafenstadt, in der Vergangenheit und Gegenwart miteinander verwoben sind. Zum Inhalt. Am Hafen von Le Havre wird ein Mann tot aufgefunden, in seiner Jackentasche ein Kinoticket und auf dessen Rückseite ihre Telefonnummer. Sie erhält einen Anruf des ermittelnden Polizisten. Sie, Synchronsprecherin in Paris, Mutter und Ehefrau, was soll sie mit diesem ermordeten Mann in der 200 Kilometer entfernten Stadt zu tun haben? Sie reist sofort nach Le Havre, verlangt, die Leiche zu sehen. Le Havre ist die Stadt ihrer Kindheit und dort angekommen, begegnet sie unwillkürlich den Bildern ihrer Vergangenheit. Was, wenn der Tote ihre Jugendliebe ist, der Mann, der damals von heute auf morgen wie vom Erdboden verschwunden war? Drei Fragen an Maëlys de Kerangal über ihr Anliegen als Schriftstellerin im Roman Die Brandung.
1: Wieso haben Sie sich für diesen Titel entschieden?
0: Es ist ein Roman mit dem Titel Jour de Ressac, auf Deutsch Die Brandung. Die Handlung spielt an einem Tag, dem 18. November 2022. Die Brandung ist das Motiv von Energie. Ihr harter Rücklauf ist eine brutale Bewegung, eine Gewalt und eine Unruhe. Eine Unruhe, die die Innenwelt der Erzählerin widerspiegelt. Wir begegnen ihr und es ist nicht nur eine körperliche Begegnung, sondern auch die der Erinnerung, eine Rückschau auf die Vergangenheit.
1: Worum geht es in dem Roman?
0: Es ist die Geschichte einer Frau, die nach 50 Jahren von der Polizei angerufen wird. Man teilt ihr mit, dass man in Le Havre eine Leiche gefunden habe und das betreffe auch sie. Sie solle kommen. Mehr erfährt sie nicht. Und das stürzt sie in eine große Verwirrung. Aber es reizt sie auch, herauszufinden, wer dieser Mann war.
1: Können Sie uns etwas über Ihre Verbindung zur Stadt Le Havre sagen?
0: Diese Stadt interessiert mich, weil ich dort gelebt habe, dort aufgewachsen bin, in dieser Stadt meine Kindheit und Jugend verbracht habe. Als ich mit dem Schreiben begann, hat sich mir Le Havre als literarischer Stoff sozusagen aufgedrängt. Meine literarische Arbeit ist stark von Orten inspiriert, denn es sind vor allem Orte, an denen Geschichten entstehen.

In ihren Büchern kehrt sie immer wieder nach Le Havre zurück. So zum Beispiel im Geist der Großbaustelle in Die Brücke von Coquart von 2009. Hier kommt ihre große Leidenschaft für Stahlbeton zum Tragen. Diese Großbaustelle lässt unweigerlich an die Pont de Normandie denken, deren Bau sie miterlebt hat. Die Pont de Normandie ist eine Schrägseilbrücke, die mit 856 Metern die größte Spannweite in Europa besitzt. Sie überquert die Seine-Mündung und verbindet Le Havre auf dem rechten Ufer im Norden mit Honfleur auf dem linken Ufer im Süden. Die Brücke wurde in den Jahren 1988 bis 1994 gebaut und am 20. Januar 1995 eingeweiht. Auf der Baustelle der Brücke von Coquart treffen Menschen aus den unterschiedlichsten Weltgegenden aufeinander und es entwickeln sich neue, ungeahnte Verwicklungen, Verhältnisse und Beziehungen zwischen ihnen. Es entstehen völlig unbekannte Situationen mit unvorstellbaren Konsequenzen. Die Brücke von Coquart und deren Bau wird zum Symbol von Passionen und Leiden, Verbrechen und Amouren beim Zusammentreffen der Kulturen. Musik.

Der Roman Reparer les Vivants von 2013, Deutsch Die Lebenden reparieren, wurde mit zahlreichen Preisen ausgezeichnet. Über einen Zeitraum von 24 Stunden verfolgt Maylis de Kerangal die Transplantation des Herzens eines 19-jährigen Unfallopfers von der Entscheidung dazu bis hin zur Annahme der Organspende in einem anderen Körper. Die Frankfurter Allgemeine Zeitung lobte nicht nur die Courage der Autorin, ein solches Thema anzupacken, sondern bescheinigte ihr auch, über die literarischen Mittel und Möglichkeiten zu verfügen, daraus einen spannenden wie anrührenden Text zu machen. Reparer les vivants. Am Anfang des Romans erklingt der Schlag eines Herzens. Es ist das Herz von Simon, eines jungen Mannes aus Le Havre, der bei einem Autounfall ums Leben gekommen ist. Seine Eltern müssen entscheiden, ob eine Organspende durchgeführt werden soll. Die Autorin sagt: Das Buch habe ich geschrieben, als mein Vater gestorben ist. Die Geschichte und die Figuren sind erfunden. Das Einzige, was autobiografisch ist, ist die Präsenz von Le Havre. Man befindet sich an der Uferlinie, an der sich zwei Welten gegenüberstehen und schließlich auf einer Schwelle. Die Lebenden reparieren ist ein Roman über die Schwellen, die es zu überwinden gilt. Mir war es wichtig, die Wellen als Lebenszyklus zu begreifen. Die Welle, die wiederkommt und die bricht, genau wie auch unsere Gefühle. Als das Herz aus dem Körper von Simon entnommen wird, hört man das Geräusch der Wellen und der Brandung. Die Geschichte könnte an keiner anderen Stelle spielen als an der, wo die Seine ins Meer fließt. Das Herz von Maylis de Kerangal schlägt schon immer für Le Havre. In einem Interview erzählt sie: Es ist eine wiederhergerichtete Stadt, so wie ein Verwundeter nach einem schweren chirurgischen Eingriff, also irgendwie bedrückend und dennoch neu. Neu gedacht, neu strukturiert, Achsensymmetrie mit senkrechten Adern, modulare Stadtplanung mit Betonskulpturen. Ich brauche den Roman als eine Linse, die ich mir gebaut habe, um auf die Welt zu schauen. Man sollte den Jugendlichen zeigen, was für Welten sich beim Lesen öffnen. Ich begann als Kind zu lesen und lernte dadurch andere Welten kennen.

In Ihrem Roman von 2016 mit dem Titel Un chemin de table, Deutsch Porträt eines jungen Kochs, erzählt Maylis de Kerangal vom unvergesslichen Geschmack, der in einer Ochsenherztomate oder einem Strauch Wildkräuter steckt, und von einem jungen Idealisten, der selbstbestimmt seinen Lebensweg beschreitet. Der junge Franzose Moreau, der einen Universitätsabschluss in der Tasche hat, beschließt, seinem bisherigen Leben den Rücken zu kehren. Er hat eine Leidenschaft, das Kochen. Mit seinem Fahrrad macht sich Moreau auf den Weg von Brasserien über Bistros zu Sterne-Restaurants. Er kocht in Berlin und in Burma, springt vom Blanchieren zum Sautieren, von Bouillons zu Sorbets, von Marktgängen zu Nachtschichten und eröffnet schließlich sein eigenes kleines Restaurant. 15 Lehrjahre, gezeichnet von geschundenen Händen und Schlafmangel. Es ist ein Abenteuer der absoluten Hingabe und der Kunst des perfekten Menüs. Mit einer Leseprobe aus dem Roman Porträt eines jungen Kochs beenden wir den ersten Teil unserer Sendung über französische Schriftsteller der Gegenwart. Kapitel 1. Berlin. Döner Kebab. Ein Zug rollt auf Berlin zu. Am Fenster eines Wagens der zweiten Klasse sitzt der junge Mann. 20, schmal, spärliches Gepäck, ein Buch in der Hand. Ich sitze ihm gegenüber, entziffere den Titel auf dem Umschlag. Die klassische Küche, Techniken und Grundzubereitungsarten, Kochanleitungen. Der junge Mann blättert in seinem Buch, schlägt es hier und da auf, springt vom Inhaltsverzeichnis zum lexikalischen Teil, vom Vorwort zum Anhang. Er hantiert mit dem Buch. Fragte man ihn jetzt auf der Stelle, warum Berlin, dann stelle ich mir vor, würde er mit den Schultern zucken, die Augen schließen, seinen Kopf an die Lehne zurücksinken lassen und in sich gehen. Während seines Aufenthalts in Berlin denke ich oft, von dem er allerdings nur ein Gefühl von Kälte und weiten Entfernungen zurückbehielt, hat Moreau angefangen, erwachsen zu werden. Er hatte nie an Kochen als einen möglichen Beruf gedacht. Mit 7 träumt er eher davon, Clown zu werden, mit 15 Geld zu machen, reich zu werden, ein internationales, aufregendes Leben zu führen. Von Anfang an ist die Küche für Moreau ein magischer Ort, gleichzeitig Spielwiese und Experimentierfeld. Moreau ist 10, als er mit dem Kuchenbacken anfängt. Jeden Abend geht er in die Küche, nachdem er seine Schultasche quer durch sein Zimmer gepfeffert hat. Er sichtet die Vorräte, schlägt dann das Kochbuch auf und wählt ein Rezept aus. Hören Sie nun ein Chanson von Saas und Raphael, Une passerelle vers la mer.

Im zweiten Teil unserer Sendung über französische Schriftsteller der Gegenwart machen wir eine literarische Reise mit dem Philosophen der Liebe, David Fenquinos. David Fenquinos, am 28. Oktober 1974 in Paris geboren, ist ein französischer Schriftsteller, Drehbuchautor und Regisseur. Er studierte an der Sorbonne Literatur und Musik mit Schwerpunkt Jazzgitarre. Eine Zeit lang arbeitete er als Gitarrenlehrer und in den Presseabteilungen einiger Pariser Verlagshäuser. Dann beginnt er zu schreiben. Er gilt als Frankreichs Philosoph der Liebe unter den zeitgenössischen Autoren und ist ein feinsinniger Beobachter der französischen Gegenwartsliteratur. Mit seinen Romanen erzielte er einen weltweiten Erfolg. Sie wurden in mehr als 40 Sprachen übersetzt. Der große Durchbruch gelang mit La Délicatesse von 2013, Deutsch Nathalie Küst, einem poetischen, märchenhaften Roman, der sich allein in Frankreich mehr als 1 Million Mal verkaufte. 2011 brachte ihn der Autor mit seinem Bruder Stefan selbst auf die Leinwand. Hochkarätig besetzt mit Audrey Tautou und François Damiens. An diesen Erfolg knüpfte 2014 das Meisterwerk Charlotte an, ausgezeichnet mit dem Prix Renaudot und dem Prix Goncourt des Lycéens. Als Vorbilder und Einflüsse werden neben Albert Gouin, Milan Kundera und Woody Allen genannt.

La Délicatesse Deutsch Nathalie Köst. Nathalie liebt François und François liebt Nathalie. Sie sind ein Traumpaar. Der Traum zerbricht, als François bei einem Autounfall stirbt und Nathalie allein ins Leben zurückfinden muss. Und dann verändert ein einziger Kuss alles. Sie erkennt, für die große Liebe gibt es immer eine zweite Chance. Eine Liebesgeschichte beginnt mit ihrem Kollegen Markus, wie sie zärtlicher und empfindsamer nicht sein kann. Der Roman ist eine moderne Auseinandersetzung mit den Themen Trauerbewältigung, Zufall und innerer Schönheit. Der plötzliche Verlust und die Leere der Protagonistin durch den abrupten Tod ihres Mannes versetzt sie in einen Schockzustand. Sie zieht sich aus dem Leben zurück. Der Kuss, den Nathalie ihrem unscheinbaren und unauffälligen Kollegen Markus unüberlegt und ganz spontan gibt, symbolisiert ihre Rückkehr ins Leben. Nathalies Umfeld ist irritiert, denn Markus entspricht nicht dem romantischen Rollenbild. Die Geschichte feiert eine Liebe, die auf emotionaler Zartheit und tiefem Verständnis beruht. Das wird auch im Film deutlich, in dem die Romanze durch die charmante Darstellung von Audrey Tautou aufrichtig und sympathisch wirkt. Und François Damien verkörpert den unscheinbaren Kollegen Markus so überzeugend, dass dessen Unbeholfenheit fast schmerzt. Er ist etwas groß geraten, ziemlich behaart, im Gesicht meist ungepflegt und äußerst bieder gekleidet. Er passt so gar nicht ins Bild der Weltstadt Paris. Als ihn seine bildschöne Chefin völlig unverhofft küsst, ist er mit sich und der Welt am Ende. Der Roman und auch der Film ist etwas für Freunde der zarten Empfindung und Anhänger der romantischen Liebe.

Fönkinos Oeuvre umfasst viele verschiedene Themenbereiche und literarische Stile. Besonders deutlich heben sich die biografischen Romane Charlotte und Lennon ab, in denen sich der Autor in seine Hauptfiguren Charlotte Salomon bzw. John Lennon einfühlt und aus deren Perspektive erzählt. Ein Merkmal, das viele seiner Romane verbindet, ist die Todesthematik. Die Begegnung mit dem Tod steht im Zentrum des Romans über Charlotte Salomon. Das ist mein ganzes Leben. Mit diesen Worten übergibt Charlotte 1942 einem Vertrauten einen Koffer voller Bilder. Sie sind im französischen Exil entstanden und erzählen, wie sie als kleines Mädchen, damals im Berlin der 1920er Jahre, nach dem Tod der Mutter das Alleinsein lernt, während sich ihr Vater, ein angesehener Arzt, in die Arbeit stürzt. Dann die Jahre, in denen das kulturelle Leben wieder Einzug hält bei den Salomons. Die Stiefmutter ist eine berühmte Sängerin. Man ist bekannt mit Albert Einstein, Erich Mendelssohn und Albert Schweitzer. Charlotte beginnt zu malen. Es sind Bilder, in denen dieses verträumte Mädchen sein Innerstes nach außen kehrt. Bilder, die von großer Begabung zeugen. Doch dann 1939 folgen Flucht und Exil in Südfrankreich. Sie heiratet, aber nur ihre Bilder überleben, sind Zeugnis ihrer anrührenden Geschichte. Charlotte Salomon wird am 10. Oktober 1943 im KZ Auschwitz-Birkenau ermordet. David Fönkinos hält sich an historische Tatsachen und schafft ein großartiges literarisches Monument für die Malerin Charlotte Salomon. Der Kölner Stadtanzeiger vom 4.9.2015 schreibt: Schlicht zeichnet es eine Lebenskurve nach, mit starker Einfühlungskraft, mit Zuneigung, ja Liebe zur Heldin. Und gerade dadurch erreicht es atemlose Anteilnahme, Erregung, Trauer. Ein trauriges, nachdenklich stimmendes und sehr schönes Buch.

Auf Platz 1 der Bestsellerliste in Frankreich stand sein Roman »Das Leben meiner Schwester«, Originaltitel »Douceur« von 2019. David Fuenquinos versteht es wie kein anderer, das Seelenporträt einer zurückgewiesenen Frau in einen psychologischen Thriller zu verwandeln. Atemberaubend. Die Hochzeit ist schon geplant, da bricht über Nacht für die sensible Lehrerin Mathilde die Welt zusammen. Ihr Freund Etienne hat beschlossen, sie zu verlassen. Waren alle Versprechen Lügen? War die gemeinsame Zeit nur Illusion? Mathilde ist zutiefst verletzt. Erst als ihre Schwester Agathe sie bei sich in ihrer Wohnung aufnimmt, findet Mathilde wieder zu sich selbst. Da ist Lili, ihre süße Nichte, mit der sie spielt. Und da ist Frédéric, Agathes liebevoller, verlässlicher Ehemann, mit dem sie angeregt diskutiert. Doch zugleich beginnt Neid an ihr zu nagen, stetig und gnadenlos. Hat es Agathe wirklich verdient, all das zu haben, was sich Mathilde immer gewünscht hat? Mathilde sieht die Welt plötzlich wie in einem Zerspiegel mit fatalen Folgen. Das faszinierend verstörende Psychogramm einer zurückgewiesenen Frau. Das Buch beleuchtet auf eindringliche Weise die dunklen Seiten der Geschwisterliebe und die Frage, wie weit ein Mensch in seiner emotionalen Zerstörung gehen kann. Der Roman wandelt sich von einer Trennungsgeschichte zu einem psychologischen Thriller. Mathildes Schmerz schlägt in psychotische Züge um. Sie entwickelt eine eiskalte, verstörende Persönlichkeit und beginnt, das Leben ihrer Schwester systematisch zu sabotieren und zu manipulieren. Damit endet unsere Sendung über französische Schriftsteller der Gegenwart. Ein herzliches Dankeschön an Christian Herrmann an der Technik. Mein Name ist Annelie Katscher. Denken Sie immer daran, man sieht nur mit dem Herzen gut. À très bientôt.

Ich weiß nicht, was. Es sind Reisetage. Gestern war Oswald zu seiner Mutter ins Hospital geritten. Die hatte sich gefreut, ihren Sohn wieder einmal zu sehen. Zu hören bekam sie von ihm recht viel, zu sehen selten. »Du kommst doch nicht meinetwegen«, sagte sie schließlich. »Ach, Mutter, wenn ich das eine mit dem anderen verbinden kann, so ist es doch gut. Ich komme auch deinetwegen. Erzähl.« Und die edle Frau erzählt, kommt sogar kurz auf Hieronymus von Rabenstein, ihren seligen Mann, zu sprechen und dass das Leben auf Burg Rabenstein für sie einfacher gewesen war. Hier im Hospital gibt es keinen einzigen Tag Ruhe. Immerzu ist etwas zu tun. Das Stichwort Hospital lässt auch Oswald reden. Er klagt, dass ihm die Arbeitskräfte in der Schmelzhütte fehlen. Und hier im Hospital hat er gesunde Leute gesehen. Ach, gesund, wer weiß schon, wann einer wirklich gesund ist. Oswald, aber ich kann doch sehen, wie sie im Garten arbeiten. Dann können sie auch bei mir arbeiten. Die Mutter, ich habe dich manchmal, wenn du krank warst, auch ein paar Tage länger im Bett gelassen. Das fand dein Vater ganz überflüssig. Dein Vater hatte immer Aufgaben und war gegen Müßiggang. Ich bin auch gegen Müßiggang. Wenn du sie hier länger behältst, als es nötig ist, gewöhnen sie sich nur an das faule Leben. Wer etwas für sie tut, das sie selbst für sich tun können, handelt gegen sie. Sie verlieren an Selbstvertrauen, dass sie für sich sorgen können. Bei mir können sie für sich und ihre Familien sorgen. Hier sind sie auch tätig. Die Mutter wird hart. Sie arbeiten im Garten, sodass wir Nahrung in die Küche bekommen. Sie helfen bei der Versorgung der wirklich Kranken. Wenn sie wiederhergestellt sind, entlasse ich sie. Wohin? Wohin sie gehen, weiß ich nicht. Dann schickt sie zur Schmelze. Wer kommen will, kriegt Arbeit. Richtige Arbeit. Diese letzte Bemerkung wurmt die Mutter. Sie steht auf, neigt kurz ihren Kopf vor dem Sohn und geht. Ohne ein Wort zu sagen. Ohne Gruß. Was hat sie nur, wundert sich Oswald. Ich weiß nicht, was.

Und heute sollte Oswald sogar im Wagen fahren, im fremden Wagen. Es war Zufall gewesen, dass der Burg- und Bergherr nach Schwarzdorf musste, wie auch der Geldjude. Als der Wagen von Reblöw in der Breitenstraße anlangt, sieht er Wolfram. Der sitzt auf der Schwelle und tropft. Die Küchenfrau hat ihn nass gespritzt, weil es so warm ist. Reblöw, du schwitzt? Und lässt das Missverständnis nicht aufklären, sondern fährt fort. Komm mit, wir fahren nach Schwarzdorf. Da kannst du dich am Weiher erfrischen. Und macht eine Geste, lädt ihn ein. Wolfram zögert. Da streckt sich eine Hand aus dem Wagen. Mirjams Hand. Wie von Zauber gezogen ergreift Wolfram diese Hand und steigt auf den Wagen. Setzt sich neben Mirjam. Traut sich aber nicht zu bewegen, weil so viel Gepäck im Wagen ist und die beiden jungen Menschen dicht beieinander sitzen. Was soll ich nur sagen, überlegt der junge Mann. Er schaut geradeaus, wagt nicht den Kopf zu wenden. Es ist heiß heute, sagt die liebe Stimme neben ihm. Wolframs Mund ist trocken. Er bringt kein Wort heraus. Da sagt die Stimme neben ihm, und du schwitzt? Wolfram schüttelt seinen Kopf, aber er bringt auch die Erklärung nicht heraus. Im Gehirn toben die Worte, aber die Zunge ist wie gelähmt. Die Stimme neben ihm, Vater, hältst du am Weiher an? Natürlich, am liebsten würde ich auch in das Wasser steigen, muss aber reden. Mirjam schaut Wolfram ins Gesicht. Der wird knallrot und Schweiß läuft aus den Achseln, kitzelt auf der Haut. Du magst nicht reden heut. Was soll er machen? Wenn er mit dem Kopf schüttelt, heißt das vielleicht nein. Wenn er nickt, vielleicht ja. Er wischt sich die Stirn. Längst sind es nicht mehr Wassertropfen aus der Küche, jetzt ist es wirklich Schweiß. Da hält der Wagen von Reblöw. Wir holen euch hier wieder ab. Wolfram springt vom Wagen, bleibt aber stehen. Als Mirjam vom Wagen springt, springt sie fast in Wolframs Hacken, hält sich an seiner Schulter. Oh! Dann läuft sie um Wolfram herum, läuft zum Wasser, blickt zurück, ruft, komm doch! Endlich erwacht Wolfram aus seiner Starre. Kommt zum Weiher. Da hat Mirjam schon ihr Obergewand abgeworfen. Willst du zuerst? Es schickt sich nicht, dass Knaben und Mägdelein gemeinsam planschen. So schüttelt er den Kopf, legt sich ins Gras. Er ist sonst ein junger Mann, der seine ganze Umgebung gern im Blick hat. Heut aber... Er kann seinen Blick nicht von dem Mädchen wenden, wie sie ins Wasser schreitet, die Arme ausbreitet, untertaucht. Triefend wieder auftaucht. Lacht. Mit beiden Händen Wasser in Richtung Wolfram spritzt. Doch ist der viel zu weit. Sich auf den Rücken fallen lässt, ganz still im Wasser treibt. Dann wieder taucht. Und dann an Land kommt. Wolfram müsste den Blick wenden. Das schickt sich doch nicht, so auf das Mädchen zu starren. Das ist ja gar kein Mädchen mehr, das ist eine junge Frau. Das nasse Unterkleid klebt an dem Körper, ist beinahe durchsichtig geworden. Und Wolfram schaut und schaut, bis sie ihm nasse Tropfen auf sein Gesicht spritzt. Da springt er auf, rennt zum Wasser. Und wie befreit er seine Kleider von sich wirft und nackend in das Wasser rennt. Oh, ist das frisch! Wie ist es schön, im kühlen Wasser einzutauchen. Tauch unter, schießt vom Grund nach oben, platscht auf die Wasserfläche, dass es knallt. Taucht wieder, schießt wieder in die Höhe und aus dem Mund ein Wasserstrahl weit spritzt. Befreit von einem Druck, von einer Beklemmung, tollt Wolfram in dem Weiher. Dann stapft er zum Rand, hält inne. Mann, ich bin ja nackt, ist er ganz überrascht. Das hatte er so oft gemacht, doch war nie ein Mädchen in der Nähe. Er blickt zu Mirjam. Doch die ist auf der Wiese, sucht nach Blüten. So eilt er zu den Kleidern, schüttelt sich und zieht sich an. Dann legt er sich ins Gras, schaut in den Himmel. Blau, hellblau, von Sonne durchleuchtet. Nicht eine Wolke, aber ein Flirren. Alles ist wie verwackelt. Nur ein Gegenstand ist plötzlich scharf, Mirjam. Sie trägt einen Blütenkranz im nassen Haar, hat in den Händen auch noch Blüten, setzt sich neben Wolfram. Das war schön.
Auch Wolfram kann jetzt wieder sprechen. Das war wirklich schön. Bist du oft hier? Nein, mein Vater kommt nicht oft nach Schwarzdorf. Aber auf der Bleiche bist du oft. Da hat Miriam also gesehen, was Wolfram gern auf die Baustellen der Juden geht. Ja, sagt er, ich finde es wunderbar, wie aus den Steinen, aus den Hölzern ein Haus entsteht. Das hält uns warm und trocken. Er schaut auf das Mädchen. Mein Vater hat oft erzählt, wie Schwarzdorf gebrannt hat und wie er geholfen hat, zu retten, was zu retten war. Dann war er vielleicht auch hier am Weiher, nach dem Brand. Wolfram schüttelt den Kopf. Er sagt, er war so kaputt, dass er neben der Kirchruine eingeschlafen ist und dass meine Mutter, also da war sie ja noch nicht meine Mutter, ihn da gefunden hat und ihn zum Trinken gebracht hat. Oh ja, trinken würde ich auch jetzt gern etwas. Warte, ich weiß, wo der Bach reingeht. Da ist das Wasser noch nicht von dir verschmutzt worden. Miriam wirft eine Blüte auf den jungen Mann. Aber der ist schon weggelaufen. Und als er wiederkommt, hat er in seinen hohlen Händen frisches Wasser. Aus denen trinkt Miriam, hält dabei mit beiden Händen die Hände von ihm. Dann drückt sie seine Hände an ihr Gesicht, erfrischt sich so. Oder schmiegt ihr Gesicht in seine Hände? Wolfram, ihr baut euch schöne Häuser. Ich habe die Zeichnungen gesehen. Aber dass ihr die Keller nicht mauert, ich meine den Fußboden. Ja, ein gemauerter Boden ist bequem. Aber wenn es nur gestampfter Boden ist, dann bleibt es im Sommer immer schön feucht und kühl. Das Obst verschrumpelt nicht. Wolfram lacht auf. Dann würde ich im Sommer in den Keller ziehen, da bleibe ich immer schön frisch und knackig. Jetzt lachen beide. Dann Miriam, aber auch blass. Das stimmt, aber dann fällt Wolfram etwas ein. Nicht, wenn du kommst. Sie blicken sich an. Beide lächeln im Einverständnis. Wolfram ganz ernsthaft, aber warum baut ihr einen Kanal vom Fluss bis ins Viertel? Wir brauchen doch Wasser. Ja, aber der Kanal geht durch das Haus des Rabbis. Da wird unsere Mikwe eingebaut. Was ist das? Unser Bad, das muss immer fließend Wasser sein. So bleibt jede sauber. Wolfram, aber im Badezuber ist es warmes Wasser. Das stimmt, das haben wir auch. Aber die Mikwe ist ein rituelles Bad. Dort reinigt man nicht nur seinen Körper. Woher weißt du das alles? So lehrt es uns die Tora, so lehrt es uns der Rabbi. Hast du denn Unterricht bekommen? Ja, bei uns kann jeder unterrichtet werden. Wolfram staunt. Er hat es als selbstverständlich hingenommen, dass in seiner Umgebung nur wenige Unterricht bekommen haben. Selbst, dass seine Schwester einen Lehrer hat, ist nicht bei allen Adligen der Fall. Dann kann jeder Jude lesen und schreiben? Nein, wer zu arm ist und viel arbeiten muss, hat dafür keine Zeit. Ob es besser wäre, wenn alle Zeit zum Lernen hätten? Das fragt Wolfram mehr für sich. Ich denke schon, man ist nicht abhängig, kann selber denken. Und alles steht in eurer Tora? Miriam verbessert ihn. Du musst das A betonen. Tora. Dann muss es ein verdammt dickes Buch sein. Dann möchte ich es einmal lesen. Miriam lacht auf. Kannst du Hebräisch? Selbst wenn du Hebräisch könntest, könntest du es nicht. Wolfram versteht nicht. Weil nur Juden darin lesen dürfen. Auch Freunde nicht? Das ist eine gute Frage, die kann Miriam nicht beantworten. Sie weicht aus. Außerdem ist es kein Buch, es ist eine Schriftrolle. Wolfram überlegt, so wie die Verlautbarungen des Königs. Miriam lacht, nur viel dicker und größer und schwerer. Habe ich bei dir noch nie gesehen. Miriam ernst. Sie steht im Toraschrein. Ist heilig? Ist Gottes Wort. Wolfram überlegt. Und neue Sachen? Da kann ja nichts vom Bergwerk drin stehen oder von eurem Häuserbau auf der Bleiche. Wir arbeiten nicht im Berg, aber unsere Rabbi würden auch das überlegen, wie beim Bau auf der Bleiche.
Dann muss ein Rabbi ein ganz schön kluger Mann sein. Mirjam nickt. Wolfram. Und der weiß auch alles über Mann und Frau? Und schaut Mirjam eindringlich an. Bestimmt, was willst du denn wissen? Oh, das ist Wolfram nicht genehm. Ach, ich weiß nicht was. Es entsteht eine große Pause. Die beiden liegen auf der Wiese. Haut und Haar sind getrocknet. Es ist still. Nur die Grillen sind zu hören. Mirjam legt ein grünes Blatt auf ihren Mund. Minze, sagt sie, wie die riecht. Wolfram schaut auf das schöne Mädchen. Darf ich einmal riechen? Mirjam sagt nichts, bleibt still liegen. Das Blatt auf ihrem Mund. Und Wolfram beugt sich über Mirjam. Beugt sich, bis sich ihre Nasenspitzen berühren. Bis sich seine Lippen auch auf das Minzeblatt legen. So liegen sie einen Moment ganz still, Mund auf Mund, ein grünes Blatt dazwischen.

Die beiden Männer im Wagen erzählen andere Sachen. Oswald will das Bergwerk nicht erweitern. Es müsste erst ein Abflussstollen geschlagen werden. Wisst ihr, wie teuer das ist? Wir suchen nicht Silber, nicht einmal Blei oder ich weiß nicht was. Wir müssen nur das viele Wasser loswerden. Repp Löw: Wenn ich in Köln Geschäfte mache, denkt auch kein Geldleier an die langen Wehe. Welche Hindernisse und Gefahren wir da hinter uns haben. Und was wollt ihr mir damit sagen? Der Bergmeister hat erzählt, dass es in fast allen Bergwerken solche Wasserstollen gibt. Oswald unterbricht: Ihr habt mit dem Bergmeister gesprochen? Warum? Das war nur ein Zufall, dass wir uns getroffen haben. Ich will nur sagen, dass im Preis des Silbers auch solch ein Entwässerungsschacht, Stollen, Entwässerungsstollen drin sein muss. Oswald nickt ergeben. Bisher brauchte er den nicht. Repp Löw: Aber habt ihr einmal nachgerechnet, was das Göpel kostet? Das Futter für die Pferde, der Mann, die Reparaturen. Das werdet ihr alles nicht mehr brauchen. Habt ihr es gegengerechnet? Nein, Oswald hatte immer nur auf die Kosten gestarrt. Über kurz oder lang muss ich das rechnen. Wie wollt ihr denn sonst das viele Wasser loswerden? Das weiß Oswald ja, das ist es ja. Sie können nur noch oben nach Silber graben, aber der Bergmeister zeigt, dass die Adern nach unten weisen. Den mageren Gängen oben zufolge, das heißt auch eine Menge taubes Gestein zu schlagen. Oder geht es einfach zu Ende mit diesem Bergwerk? Weil er die Kosten nicht mehr schultern kann für diesen langen Stollen unten im Berg? Oder weil es ihn ärgert, dass er rechnet und rechnet und der König immer seinen Nutzen davon hat? Immer. Wenn ihr ein Bergwerk eröffnet, das nicht die edlen Metalle fördert, dann ist der König außen vor. Oswald blickt überrascht auf. Kann der Jude Gedanken lesen? So wie euer Alaun. Damit die Medicis wieder ihren Nutzen haben. Ich für sie arbeite und aus tiefster Brust nein. Repp Löw: Nein, das mit dem Alaun war ja nur ein Beispiel. Etwas anderes als Gold oder Silber. Macht eine kleine Pause. Kupfer zum Beispiel wird auf den Märkten immer mehr nachgefragt. Das sind seine Beobachtungen beim Handel mit einfachen Leuten. Die haben oft kein Kleingeld, kein Kupfergeld. Oswald schüttelt seinen Kopf. Und spöttisch sagt er, wo wir ja schon so viel Kupfer gefunden haben. Und schiebt seine Schultern nach oben. Der Jude lässt nicht locker und sagt, dann sucht nach Kupfer. Oswald bleibt bei seinem spöttischen Ton. Und ein neues Bergwerk aufmachen? Das sagt sich leicht. Repp Löw nickt mit dem Kopf. Warum nicht? Jetzt wird Oswald ungehalten. Der Jude sitzt in seinem Kontor, er aber ist im Berg, ist ständig im Land. Ihr wisst nicht, wie lange es gedauert hat, bis wir das erste Blei in Stangen gegossen haben. Wie viel Geld und Zeit wir brauchten, bis wir das erste Silber verkaufen konnten. Ein ganzes Jahr haben wir nur Stein gehauen und nichts verdient. Und im Übrigen, wo soll ich denn Kupfer finden? Beim Silber hatten wir ein bisschen Glück mit dem Zufallsfund des, ach, ich weiß nicht mehr, wie das heißt. Repp Löw: Wenn ihr nichts sucht, werdet ihr auch nichts finden. Der Bergmeister sagt, wo Metalle sind, sind oft viele Metalle. Aha, deshalb das Gespräch mit dem Bergmeister. Oswald grübelt, was der Jude will. Er weiß nicht, was er will oder was er soll. Laut sagt er, suchen, suchen, suchen. Und dann graben, graben, graben. Wie nebensächlich fragt der Jude, aber der Entwässerungsschacht, Stollen, wie lange, sagt ihr, muss man da graben? Oswald: Ein Jahr. Ein Jahr? Ja, der Stollen muss an den tiefsten Stellen angelegt werden. Dann muss er Gefälle haben, dass das Wasser von alleine fließt. Wisst ihr, wo am Berg man dann rauskommt? Da bin ich gleich am Talgrund. Ein Jahr taubes Gestein für das olle Wasser. Dann fällt ihm noch ein,
Der Marktscheider rechnet schon. Das werden viele Klafter sein und breitet beide Arme aus und das ist nur ein Klafter. Reb Löw sagt nichts. Auch Oswald von Rabenstein und Eisenfels sagt nichts. Sie sitzen schweigend auf dem Wagen, der über die staubige Landstraße rumpelt und die Sonne brennt. Oswald ist in Gedanken. Ein anderes Metall als Silber wäre schon richtig. Aber Kupfer zu finden und ein neues Bergwerk anzufangen, das übersteigt meine Kräfte. Laut. Und ich will es auch gar nicht. Dann denkt er, dass sie ja glücklicherweise nicht nur Silber schürfen, sondern viel mehr Blei. Und das macht auch einen ganz schönen Gewinn. Davon kriegt der König nichts. Es ist das erste Mal, dass Oswald einen Plan, eine interessante Idee nicht verfolgen will. Das erste Mal, dass er denkt, es ist genug. Aber dann fällt ihm ein, dass sie auf der Suche nach Silber auf den Bleiglanz gestoßen sind.

überrascht. Er kennt Oswald immer als einen sehr sachlichen Mann, der sich ernsthaft um jedes Problem kümmert. Aber solange etwas kein Problem ist, ist er mit anderem beschäftigt. Sie plaudern kurz über ihre Kinder, die so schnell heranwachsen und eigentlich schon junge Männer sind. Ich muss mich einmal mit Wolfram unterhalten, ob das mit Miriam etwas Ernstes ist? Aber kaum hat er das gedacht, ist er schon wieder beim Bergwerk. Ich brauche vom Bergmeister eine Aufstellung, was für Metalle wir, nein, allgemeiner, was wir im Berg außer taubem Gestein noch finden. Und eine Aufstellung der Bergwerke in der ganzen Umgebung und was die fördern. Wonach suchen wir? Ich weiß nicht was.

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1: In der heutigen Jukebox geht es um Straßen und Wege. Ich kann mir vorstellen, dass man, wenn man das Thema erfährt, sofort überlegt, welche Titel einem selbst einfallen. Seien Sie also gespannt, wie viel Übereinstimmungen Sie finden. Ralf Engel wünscht viel Freude beim Zuhören. Der erste Titel der heutigen Sendung war auch der Titel, der mir als erstes eingefallen war. Kent Heat, On the Road Again.

Streets of London von Ralph McTell wurde mehrfach gecovert. Harry Belafonte, Cliff Richard, Joan Baez, Roger Whittaker oder Gordon Lightfoot, um nur einige zu nennen. Aber wir hören das Original.

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1: King of the Road ist ein von Roger Miller geschriebener und 1965 veröffentlichter Country-Song, der sich zum Evergreen entwickelte. Während einer Tournee durch den mittleren Westen entdeckte Miller außerhalb von Chicago ein Schild, das für Trailers for Sale or Rent, Wohnwagen zu verkaufen oder vermieten, warb, das er genau so in seinen neuen Song einbaute.

Looking for Freedom ist der Titel eines 1978 veröffentlichten Songs, der in der originalen Version von Mark Seberg interpretiert wurde. Noch im selben Jahr produzierte Jack White mit Auf der Straße nach Süden eine deutsche Fassung für Tony Marshall.

0: Blackmore's Night ist eine US-amerikanische Musikgruppe, unter anderem bestehend aus dem ehemaligen Deep Purple-Gitarristen Ritchie Blackmore und seiner Ehefrau Candice Night. Der Titel heißt Way to Mandalay. Mandalay ist eine Stadt im Zentrum von Myanmar, ehemals Birma. In den nächsten beiden Liedern geht es mal wieder um Trucker. Dave Dudley besingt Six Days on the Road, danach geht es auf einen Road to Nowhere, gesungen von Hearts and Flowers.
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Nach großen Erfolgen mit seiner Band Manfred Mann in den 1960er Jahren gründete Manfred Mann 1971 seine Earth Band. 1978 erschien Davis on the Road Again.

Die Rainer Bloss Combo, ursprünglich Rainer Bloss Sextett, war eine Band, die 1971 in Weimar gegründet wurde und 1973 in der Band Vulkan aufging. In dieser Straße, so heißt der Titel,

Als Bobby Bär 5 Jahre alt war, starb seine Mutter und seine Schwester wurde zur Adoption freigegeben. Sein Vater verdiente zu wenig, um seine Familie zu ernähren. Schon mit 15 Jahren sorgte Bobby selbst für seinen Unterhalt. Noch als Teenager besorgte er sich eine Gitarre und trat mit einer lokalen Band in Springfield auf. 1957 veröffentlichte er seine ersten 3 Singles. 1966 erschien The Streets of Baltimore.

The Long and Winding Road, englisch für die lange und gewundene Straße, ist ein Lied der Beatles aus dem Jahr 1969. Es erschien 1970 auf ihrem letzten Studioalbum Let It Be und im selben Jahr als Single.

The Move war eine britische Rockband aus Birmingham aus den 1960er und frühen 1970er Jahren. Der Titel Blackberry Way erschien 1968 und hielt sich 12 Wochen in den britischen Charts.

Ebenfalls aus den 1960er Jahren stammt der letzte Titel der Sendung, The Tremolos, I Like It That Way. Bevor die Tremolos aber singen, möchte ich mich für Ihre Aufmerksamkeit bedanken. Ich wünsche Ihnen weiterhin viel Spaß im Programm von Radio Ginseng. Würde mich freuen, wenn Sie beim nächsten Mal wieder dabei sind, wenn die Jukebox erklingt. Und verbleibe bis dahin mit den besten Wünschen für Sie. Passen Sie auf sich auf, werden und bleiben Sie gesund, Ihr und Euer Ralf. Und jetzt gibt's die Tremolos. I Like It That Way.

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Ein herzliches Willkommen sagt Ihnen Dietmar Micklich aus der Lausitz. Wir bringen Ihnen heute wieder krasse Fakten aus der krassen Lausitz zu Gehör. Freuen Sie sich also auf ein paar Notizen aus der Provinz. Wirklich schön, dass Sie wieder eingeschaltet haben hier zu den Notizen aus der Provinz. Und ich sage Ihnen gleich, was wir für Sie heute vorbereitet haben. Da wäre als erstes, Cottbus bekommt eine dritte Universität. Dann wollen wir berichten über einen sogenannten Mobilitätsdienst, der für Pflegende und Bedürftige in Cottbus eingerichtet wurde. Darüber hinaus geht es um eine Veranstaltung an der Spree, nämlich eine Konzertmeile. Weitere Themen der Sendung werden die Open Art Lausitz Biennale sein, die dieses Jahr zum ersten Mal stattfindet. Darüber hinaus gibt es

0: Deutschlands größtes Modellprojekt für historische Gärten im Klimawandel nimmt Gestalt an. Ich sagte vorhin in meiner Ankündigung, dass wir in Cottbus hier die dritte Universität bekommen. Mit etwas Augenzwinkern stimmt es. Denn die Bundesbauministerin Verena Huberts, die besuchte hier die Branitzer Baumuniversität. Die Frage ist nämlich hier, wie können historische Parks mit jahrhundertealten Gestaltungsideen Hitze, Dürre, Starkregen und neuen Schädlingen standhalten? Ja, und Antworten auf diese Frage soll die neue Branitzer Baumuniversität in Cottbus liefern. Und die Bundesbauministerin, die äußerte zu diesem Tatbestand Folgendes.
1: Und ich habe mich natürlich auch nochmal mit der Baumuniversität beschäftigt und Fürst Pückler, der das ja so genannt hat. Und für mich ist das ein Stück weit ein Name mit Humor und aber auch mit Anspruch. Denn hier studieren ja, ein bisschen kryptisch gesprochen, Bäume. Sie werden aufgezogen, sie werden beobachtet, man forscht, es wird geprüft und sie machen ihren Abschluss. Nicht heute, nicht morgen, nicht in 6 Semestern, sondern in Hunderten von Jahren. Was ich auf dem Rundgang gesehen habe, ist deswegen gar nicht so einfach zu klassifizieren. Es ist nicht eine Baumschule, es ist die Baumuniversität, aber so viel mehr, was hier auch entstehen wird. Für uns ist es nämlich ein Labor für die Parks und Grünanlagen der nächsten Jahrzehnte. Und ich muss niemandem erzählen, warum das relevanter ist denn je. Wir haben alle sehr warme Hitzewochen hinter uns. Und wenn es wochenlang über 30 Grad sind, dann sind das gesundheitliche, soziale Fragen, die wir auch alle miteinander als Gesellschaft zu klären haben. Und jeder Baum, den wir pflanzen, der spendet Schatten und gibt auch Wasser zurück in seine Umwelt. Und deswegen müssen wir auch verstehen, was braucht denn so ein Baum in der Zukunft, damit er das auch packt. Und genau deswegen sind wir hier. In Branitz wird ausprobiert, was in 20 Jahren Standard sein wird. Welche Eiche hält Dürre aus und sieht vielleicht trotzdem noch aus wie eine Pückler-Eiche nachher? Welche Gehölze, Hecken und Stauden bringen Vielfalt, auch um die Biodiversität geht's, aber brauchen auch wenn wir hier so viele ehrenamtliche Anpackerinnen und Anpacker haben, aber wie kann man das skalieren und wie geht es auch möglichst pflegeunintensiv? Aber der Weg ist klar und das sieht man hier. Es darf nicht in der Wissenschaft bleiben, sondern wir müssen raus in die Praxis, in die Kommunen, an die Parkverwaltung, an Forschung und alle die sich auch mit dem Thema beschäftigen. Wenn ich als Bauministerin an Bäume denke oder im Wald bin, dann sehe ich immer 2 Aspekte. Erstens, der Baum, der steht, der kühlt, der Naherholung, der Schatten spendet, auch in der Forstwirtschaft natürlich ein wesentlicher Beitrag leistet für eine nachhaltige Bewirtschaftung unserer Wälder. Aber zweitens, und das ist das, worauf ich hinaus will, ich sehe einen Baum, der baut. Holz ist nämlich ein Baustoff, der nachwächst. Während wir schlafen, wir müssen gar nichts dafür tun. Und vor allen Dingen bindet er sehr viel CO2. Und deswegen sagt nicht nur Professor Schellenhuber richtigerweise immer, wir können uns aus der Klimakrise herausbauen, wenn wir mit Holz bauen. Also wo wir jetzt viel über Aufstockung sprechen, weil wir keine Neuversiegelung wollen, weil wir nicht immer auf die grüne Wiese wollen, da kann man sehr gut und sehr einfach mit Holz bauen, ohne Quadratmeter neu zu versiegeln. Und deswegen will ich auch das Bauen mit Holz nicht mehr der Sonderfall ist, sondern eine Selbstverständlichkeit. Und auch das nehme ich hier heute nochmal mit als einen Impuls, dass es natürlich auch weitergeht mit unseren Bäumen, mit unseren Parks. Ich bin hier, weil wir auch vom Bund dieses Projekt unterstützen. Meine Vorgängerin war schon hier. Ich darf heute den Bauvorschritt begutachten. Das ist ein Programm, was der Deutsche Bundestag mit meinem Ministerium ins Leben gerufen hat. Anpassung urbaner und ländlicher Räume an den Klimawandel. Wir sehen einfach, es ist eine Mammutaufgabe, das kann die Stadt, die Gemeinde nicht alleine leisten und das müssen wir unterstützen. Hier haben wir aus dem Programm 5 Millionen gegeben, das Land Brandenburg hat weitere Millionen mobilisiert. Und der Bedarf ist enorm, das darf ich sagen, wir haben gerade wieder einen neuen Förderaufruf draußen, 10-fach überzeichnet. Wir sehen einfach Anpassung an den Klimawandel, das ist etwas, das beschäftigt uns und hier müssen wir ran. Und wir als Bundesbauministerium haben deswegen auch die Städtebaufördermittel richtig hochgefahren auf 1,6 Milliarden über die nächsten Jahre. Auch da ist die Klimaanpassung immer ein wesentlicher Bestandteil. Fürst Pückler, so habe ich gelesen, war ein ungeduldiger Mann. Er hat ausgewachsene Bäume mit einer eigens gebauten Maschine quer durch den Park gefahren. Und ich muss sagen, diese Ungeduld, die gefällt mir. Und beim Bauen könnten wir davon auch manchmal mehr gebrauchen. Was hier entsteht, das hat Manja Schüle gesagt, wirkt noch in den nächsten Jahrzehnten. Beides gehört zusammen. Schnell anfangen, aber vor allen Dingen auch in langen Linien und Jahrzehnten denken. Branitz zeigt, was möglich ist, wenn man zusammen anpackt. Bund, Land, Wissenschaft, Stiftung, aber vor allen Dingen auch die vielen Menschen vor Ort, die hier mit anpacken, ihren Garten, ihren Waldgarten auch bewirtschaften. Ich sage herzlichen Glückwunsch zu diesem gelungenen Projekt. Vielen Dank, dass ich heute hier sein darf, dass ich das kennenlernen darf. Danke für Ihren Einsatz. Ich kann mir vorstellen, da gibt es immer wieder Hürden, die man aus dem Weg räumen muss, Dinge, die nicht so klappen, aber dann auch eine Lösung zu finden und nachher auch zu sehen, was man geerntet hat. Und deswegen bin ich auch gespannt, vielleicht in 50 Jahren mal zu erleben, welcher Baum hier gerade die besten Noten hat.

0: Die Projektleiterin der Baum-Universität, Dr. Juliane Ribbeck-Lampel, die formulierte während des großen Bahnhofes für die Bundesbauministerin, dass hier mehr als eine parkeigene Baumschule mit hippem Namen errichtet wird, denn die neue Branitzer Baum-Universität, die soll Landkreisen, Städten, Vereinen und weiteren Akteuren Wissen für den Umgang mit Bäumen im Klimawandel zur Verfügung stellen und zugleich als Forschungsplattform wirken. Entscheidend sei also der Austausch, Erfahrungen zu teilen, voneinander zu lernen und gemeinsame Lösungen zu entwickeln. Ich habe sie dann natürlich auch gefragt, was denn jetzt hier zu sehen sei, was im Aufbau ist.
1: Also die Fläche auf 12,5 Hektar, auf der wir uns hier bewegen, die wird unterschiedlich funktional genutzt. Wir haben direkt am Eingang zur Branitzer Siedlung einen Waldgarten, der vor allem von der Zivilgesellschaft bewirtschaftet wird, wo es darum geht, auch Erträge zu produzieren, Teilhabe zu ermöglichen. Wir haben auf fast 8 Hektar dann nochmal landwirtschaftliche Nutzung, gekoppelt mit einem Agroforstsystem, also einem System, was dazu beitragen soll, auch die Bodenqualität beispielsweise zu verbessern. Und wir haben dann im nördlichen Teil dieser Fläche die Gewächshäuser, wo die gärtnerische Arbeit stattfindet, aber auch die Lebenssammlung, wo die historischen Gehölze und die Zukunftsgehölze vorgehalten werden.
0: Nun sagt man ja, die Universität wäre 180 Jahre alt. Was kann man sich darunter vorstellen, was hier für die Zukunft entwickelt oder geschaffen werden soll?
1: Die 180 Jahre beziehen sich darauf, dass Pückler 1846 die Branitzer Baum-Universität begründet hat. Damals eine Baumschule zur Großbaumverpflanzung. Wir nehmen den Gedanken heute mit auf, unterfüttern ihn aber vor allem mit einer wissenschaftlichen Expertise und forschungsseitiger Untersetzung. Das heißt, das, was die Gärtner hier machen, findet nicht mehr losgelöst statt, sondern wird ganz stark auch von Kooperationspartnern aus Wissenschaft und Forschung mit unterstützt. Man geht in den Austausch und versucht voneinander zu lernen und das Wissen dann wiederum auch an andere Parkanlagen weitergeben zu können.
0: Hier in Branitz soll also diese Kulturlandschaft, diese historische Kulturlandschaft erhalten bzw. modellhaft wiederhergestellt werden. Und natürlich muss sie auch für die Anforderungen des Klimawandels weiterentwickelt werden. Dazu gehören, wir hörten es eben, Agroforstsysteme, aber auch ein unter Beteiligung der Zivilgesellschaft entstehender Waldgarten. Wir hören gleich Holger Ternow, der uns sagt, was hier aktuell gefordert ist. Und es gibt eine unter Beteiligung der Zivilgesellschaft entstehenden Waldgarten. Also eine ganz große Sammlung verschiedener botanischer Ereignisse. Ich habe Holger Ternow gefragt, was denn für ihn als Gärtner der Stiftung dieses Projekt und diese Arbeit so interessant macht.
2: Ja, sehr interessant ist natürlich dieser Aufbau von Spezies und Arten. Allein mit diesen Arten, wo man experimentieren kann. Und das Spannende natürlich, was dort rauskommt. Ob das von Saat ist oder die In-vitro-Vermehrung, das macht die Sache so, so spannend. Auch verschiedenste Herkünfte, botanische Herkünfte. Mit diesen Arten können wir hier experimentieren und Versuche anstellen.
0: Was heißt, Sie verwendeten diesen Begriff gerade, In-vitro-Verfahren?
2: In-vitro-Verfahren, das ist eine Methode letztendlich, wo im Labor letztendlich Knospen über Knospenvermehrung sozusagen Pflanzenteile entnommen werden und im Labor ist das möglich, dort zu vermehren.
0: Das heißt, es sollen neue Pflanzen entstehen und dann testet man, ob sie resistent gegen Umwelteinflüsse sind.
2: Was interessant ist, ist die sogenannte Generative, auch über Saatgut, wo wir immer Möglichkeiten sind, ob das genetisch sich aufsplittet, wo Sämlinge mit sogenannten Anfangsstress, das kann auch der heimische sein, das muss nicht unbedingt ein Exote sein, wo man sagt, jetzt der kleine Kerl, der den Anfangsstress bekommt, dass der sich auch mit durchboxt und auch mit Favorit ist. Das kann keiner vorhersagen.
0: Nun sieht der Gärtner ja normalerweise am Ende der Vegetationsperiode das Ergebnis. Jetzt bei diesen Maßnahmen sehen Sie das wahrscheinlich nicht. Wie gehen Sie damit um?
2: Ja, das sind natürlich Ergebnisse, die natürlich die nächsten Generationen. Wir können nur etwas vorlegen, sozusagen in Fahrt bringen. Die Auswertung werden wahrscheinlich andere Generationen dort erleben und auch, ja, dann die Ergebnisse haben.
0: Bei der Tätigkeit für diesen langen Prozess wünsche ich Ihnen natürlich gute Ergebnisse. Toi, toi, toi. Und besten Dank für das Gespräch.
2: Vielen Dank. Ich danke auch.

0: Auf diesen großen Flächen gibt es auch Flächen zur nachhaltigen Biomasseproduktion. Auch neue Spazierwege werden angelegt und natürlich historische Sichtachsen wiederhergestellt. Eine ganz besondere Bedeutung hat aber die Beteiligung der Zivilgesellschaft, denn es soll ein Waldgarten entstehen. Und natürlich gehören zu diesen Waldgärtnern auch Projektbegleiterinnen. Und eine solche hatte ich dann am Mikrofon mit Maja Schmal. Und sie habe ich gefragt, ja, wann treffen sich denn diese Waldgärtner?
1: Jede Woche Dienstag trifft sich dann immer die Waldgartengruppe. Auch da, das alles so ein bisschen zu koordinieren. Was wird gemacht? Was wird benötigt? Welche Aufgaben fallen an?
2: Heißt im Grunde genommen, es sind Ehrenamtler, die sich an dem Dienstag treffen. Und was machen die dann?
1: Von schubkarrenweise Erde hin und her fahren bis Brombeeren rausziehen. Wir haben viel Unrat, wir haben Glas, wir haben Scherben drin aufsammeln und jetzt peu à peu den Waldgarten aufbauen. Im Schichtsystem, also im Krautschichtsystem, also dass er sich in trockenen Sommern ohne viel Gießaufwand durchsetzt, genau.
2: Das heißt, Sie haben eine Koordinationsaufgabe, diese Ehrenamtler vielleicht auch einzuteilen zu bestimmten Aufgaben oder sie zu Terminen zu bestellen?
1: Wir haben eine feste Gruppe am Dienstag und so, dann gibt es einen groben Plan. Klar, was muss gemacht werden? Ansonsten ist auch viel Eigeninitiative, ein eigener Blick. Das haben unsere Damen und Herren wirklich gut, dass die auch mittlerweile sehen, was muss gemacht werden. Aber einen groben Plan sollte es schon geben, klar, weil wir das Areal ja sukzessive aufbauen. Genau.
2: Wo muss ich mich oder wo kann ich mich denn hinwenden, wenn ich Interesse habe, da mitzuwirken?
1: Wir treffen uns jeden Dienstag um 15.30 Uhr am Pförtnerhaus vorne. Und die Waldgartengruppe ist offen. Also da kann jeder Interessierte gucken, kommen. Ist immer herzlich willkommen. Es gibt Kaffee, welches mitgebracht wird. Es wird Kuchen gebacken. Also zuerst geht es zum Arbeitseinsatz und danach sitzt man auch wirklich noch gemütlich zusammen. Und das ist eine schöne Sache.
0: Wenn Sie also Interesse an der ehrenamtlichen Mitarbeit als Hobbygärtner in diesem Waldgarten haben, dann googeln Sie ganz einfach mal Fürst Pückler Museum. Und unter dieser Internetadresse, die dann erscheint, suchen Sie nach Waldgarten und finden dort alle Informationen. Ich will aber nochmal zurückkommen auf das Wort Waldgarten und ließ mir erklären von Maja Schmal, was sich dahinter eigentlich verbirgt.
1: Der Waldgarten entsteht neu. Das ist ein System, so ein bisschen angelehnt an die Permakultur. Da geht es um verschiedene Schichten, also von Stauden, die ganz unten gesetzt werden, zu Sträuchern, zu Bäumen. Es wird alles sehr eng gepflanzt irgendwann, dass der Boden gut bedeckt ist, dass wir eine dicke Mulchschicht drüber haben, dass es ein bisschen windgeschützt ist und dass es halt auch nicht so austrocknet, um gerade unseren trockenen Sommern so ein bisschen entgegenzuwirken.
0: Bei dieser Veranstaltung der Stiftung Fürst Pückler Museum Park und Schloss Branitz, da beschrieb die brandenburgische Wissenschaftsministerin, die auch für Denkmalpflege und Denkmalschutz zuständig ist, Manja Schüle, noch einmal den Anspruch der Baumuniversität.
3: In 200 Jahren werden die wenigsten von denen, die wir heute sehen, noch die gleichen sein. Aber der Park, der soll noch in der gleichen Pracht und Blüte da sein. Und daraus folgt dann eben auch eine sehr, sehr unbequeme Frage, die hier gestellt wird, nämlich, was heißt eigentlich originalgetreu? Was heißt eigentlich originalgetreu, wenn das Klima nicht mehr das ist, für das dieser Park eigentlich entworfen wurde, einstmals von Fürst Pückler? Pflanzen wir genetisch nach, identisch und sehen zu? Oder aber pflanzen wir, was überlebt und verändern wir? Diese Fragen beantwortet auch keine Ministerin oder auch nicht zwei Ministerinnen. Diese Frage beantworten Wissenschaftlerinnen und Wissenschaftler. Diese Frage beantwortet die BTU. Diese Frage beantwortet die Hochschule für nachhaltige Entwicklung. Diese Frage beantwortet die Humboldt-Universität und selbstverständlich unsere Kolleginnen von Münster bis Geisenheim und Würzburg. Denn diese Frage stellt sich, und das sehen Sie an der geografischen Verbreitung, nämlich in jedem historischen Garten unserer Republik. Die Ergebnisse gehören deshalb dieses Modellprojekt oder dieser Baumuniversität auch nicht Branitz alleine, sondern sie sollen Wirkung entfalten weit über die Bundesländergrenzen hinaus. Das ist der Anspruch eines Stefan Körners. Historische Gärten sind ja nicht nur herrlich anzusehen und wunderschön. Also das, jetzt bräuchte man ein bisschen Fantasie, um dieses Herrliche sich nochmal vorzustellen. Aber wenn wir weiter in den Park gingen, dann könnten wir uns amorisieren lassen von der Schönheit und von der Pracht. Aber es ist nicht nur die Schönheit und die Pracht. Diese Gärten sind grüne Lungen, sie sind Biotope und sie sind in einem Sommer wie diesem eben auch die kühlen Orte für die Menschen. Diese Parks sind Kulturgut und Klimaanlage gleichermaßen. Und unser Brandenburg ist das Gartenland Deutschlands, über 400 denkmalgeschützte Parks und Gärten. Es ist ein Reichtum, aber das ist auch eine große, große Verwundbarkeit und vor allen Dingen eine große Verantwortung. Und deshalb stellen wir bis Ende 27 eben auch die 30 Millionen Euro nicht für Park Branitz alleine, sondern für alle Gärten zur Verfügung. Das ist kein Förderprogramm, das wir nebenbei mal so aufgelegt haben. Nein, es war damals eine Grundsatzentscheidung, nämlich Klimaschutz und den Erhalt des kulturellen Erbes in Brandenburg nicht als einen Gegensatz zu sehen, sondern als etwas, das Hand in Hand geht.

0: In den Notizen aus der Provinz berichten wir natürlich magazinartig über die verschiedensten Aspekte neuer Projekte oder auch neuer Ideen. So ist unter anderem seit Sommer diesen Jahres ein Mobilitätsdienst für Bedürftige und Pflegende hier in der Region gestartet worden. Und ich fragte Wenke Manitz von den Maltesern, was sich denn eigentlich hinter diesem Mobilitätsdienst verbirgt.
1: Hinter dem Mobilitätsdienst verbirgt sich ein Angebot für Cottbuser Bürgerinnen und Bürger, welche einen Pflegegrad haben oder über diverse Krankheiten verfügen, also multimorbide sind, über 75 Jahre alt sind und einfach, sage ich mal, bedürftig sind in Form von Fahrten, die sie nicht mehr allein bewerkstelligen können. Ebenfalls geht es natürlich hier auch um die Unterstützung von Pflegenden zu und Angehörigen, die einfach vielleicht aufgrund der schwerwiegenden Erkrankungen ihrer Angehörigen die Fahrten nicht mehr bewerkstelligen können im eigenen Pkw. Wichtig ist, dass dieses nicht unser Projekt nicht reine Fahrten an sich sind, sondern hier der Mehrwert der Betreuung sozusagen gewährleistet wird. Also wir holen die Menschen an der Haustür ab und begleiten sie zum Arzt zum Beispiel, melden den Patienten an, hinterfragen, wie lange es vielleicht dauern würde, damit wir auch die Rückfahrt umsetzen können. Oder wir begleiten zum Friseur, zur Fußpflege oder vielleicht ist auch der Besuch bei Bekannten und Verwandten, die ich schon lange nicht mehr gesehen habe, gewünscht. Das sind so die Inhalte, die gerade nachgefragt werden.
2: Das heißt, es geht hier ganz konkret um Teilhabe am gesellschaftlichen Leben, aber auch um ärztliche Versorgung in Fällen, wo es vielleicht sonst nicht möglich ist.
1: Richtig, die Teilhabe am sozialen Leben steht hier wirklich im Vordergrund. Auch noch die Selbstständigkeit. Wir befördern ja auch mit Rollator oder auch Rollstuhl, was vielleicht für einen älteren Menschen in den öffentlichen Verkehrsmitteln doch noch ein Hindernis darstellt. Arztfahrten immer nur, wenn kein Transportschein vorliegt. Also wir wollen hier der Krankenkasse keine Konkurrenz machen. Wie gesagt, haben ja aber viele Menschen trotzdem einen Rollator und sind beeinträchtigt im Gehen oder sind Multimorbide, die einfach trotzdem Unterstützung brauchen und sich einfach unsicher fühlen. Und wenn jemand, sage ich mal, einhakt und ein paar gute Worte spricht, ist das doch schon oft ein Mehrwert für die älteren Bürgerinnen und Bürger.
2: Nun klingt das sehr verlockend, aber die Frage stellt sich natürlich, was kostet das und wer finanziert das?
1: Finanziert wird es durch die Stadt Cottbus bzw. durch das Land Brandenburg über den Pakt für Pflege. Und wir haben sozusagen die Interessensbekundung gewonnen, also einen Zuschuss. Und die Fahrten an sich kosten 5 Euro. Wir erheben also für jede Fahrt, also hin und zurück, die 5 Euro in bar, die wir dann sozusagen abrechnen.
2: Und die Dauer des Aufenthaltes dann, ich sage mal, an dem Ort, die spielt dabei keine Rolle. Es wird also jetzt nicht auch nach Stunden abgerechnet, sondern dieser Beitrag von 5 Euro ist zum Beispiel für An- und Abreise und dem Arztbesuch, ist das dann inkludiert?
1: Genau, das ist richtig. 5 Euro für An- und Abreise, sage ich mal. Wir gehen von circa 1,5 bis 2 Stunden aus für einen Termin. Also wir machen jetzt keine Fahrten über 6 Stunden. Das ist leider nicht umsetzbar, aber so innerhalb der Stadt Cottbus, wie gesagt, 1,5 bis 2 Stunden ist schon realistisch.
2: Wo müssen sich denn Pflegende oder Bedürftige hinwenden?
1: Ja, direkt an unsere Malteser-Dienststelle unter der Cottbuser Telefonnummer 584-2020. Diese Nummer ist auch im Internet zu finden und dort ist dann eine ganz liebe Kollegin am Apparat, die halt alle Bedarfe erfragt und in der Regel sind wir von 8 bis 15 Uhr zu erreichen.
2: Für unsere älteren Hörer vielleicht nochmal die Wiederholung der Telefonnummer etwas langsamer.
1: In Cottbus sind wir zu erreichen unter 584-2020.
2: Das war der Service von Radio Ginseng und vielen Dank für das Interview.
1: Bitteschön, gern geschehen.

0: Radio Ginseng sammelt ja auch Informationen für unsere älteren Hörerinnen und Hörer. So ist natürlich die Frage nach der Gesundheit jedes Einzelnen permanent wichtig. Und es gibt eine Reihe, die an der Medizinischen Universität Lausitz wieder gestartet ist. Das ist die sogenannte Mittwochsvisite. Und wir fragten die Leiterin der Unternehmenskommunikation und gleichzeitig auch die Pressesprecherin der Medizinischen Universität Lausitz, Karl-Team, Britta March, was denn sich hinter dieser Mittwochsvisite verbirgt.
1: Die Mittwochsvisite ist eine Art Vorlesung, ein Vortrag, aber auch durchaus mit Fragen hinterher für die Bürgerinnen und Bürger, die alle ganz herzlich eingeladen sind, zu uns an die MOLCT zu kommen, weil es uns wichtig ist, die Bürgerinnen und Bürger auch nicht nur zu uns ans Haus zu holen, sondern auch für Medizin und für die Themen zu begeistern, die ihre Gesundheit angehen. Und fortan jeden zweiten Mittwoch im Monat laden wir ein um 17 Uhr im Haus 33 im Hörsaal. Die Veranstaltung ist kostenfrei, das ist uns natürlich wichtig und auch die Vortragenden, unsere Professorinnen oder Doktoren oder Ökotrophologen oder andere Mitarbeitende, die diese Mittwochsvisiten bestreiten, die machen das sehr gerne, ohne dass wir Eintritt nehmen müssen. Das ist wichtig.
0: Die Frage ist nochmal, kann ich mich als Interessent irgendwo informieren über das Programm?
1: Unter dem Stichwort Mittwochsvisite kann man das sicherlich googeln, ansonsten www.mol-ct.de.
0: Ich wünsche der Reihe natürlich viele interessierte Zuhörerinnen und Zuhörer und danke für die Kompetenz, die uns als Laien da übermittelt wird.
1: Wir freuen uns sehr, dass Sie sich interessieren, denn dafür ist es gemacht und wir freuen uns auch, dass wir mit Radio Ginseng so zusammenarbeiten und auch die Aufzeichnung bereitstellen können.
0: Für alle Interessenten sei hier nochmal der nächstmögliche Termin der Mittwochsvisite benannt. Das ist der 14. Oktober um 16.30 Uhr im Haus 33, dem Hörsaal der Medizinischen Universität Lausitz.

0: Immer wieder gibt es hier in der Region neue Formate zu entdecken. Und so wird am kommenden Sonnabend das neue Cottbuser Spreekonzert starten. Es wird also am 19. September diese Premiere geben, nachdem der ursprüngliche Sonntagstermin Ende Juni wegen zu hoher Temperaturen von über 40 Grad Celsius abgesagt werden musste, wird also jetzt dieser Termin an der Spree wahrgenommen. Man soll sich aber nicht wundern, der 19. September ist ein Sonnabend und diesen Termin haben die Organisatoren bewusst gewählt, denn am Sonntag, dem 20. spielt Energie Cottbus zu Hause und empfängt den FC St. Pauli. Ich habe Janine Beutner gefragt, was sich denn hinter dieser Konzertmeile direkt an der Spree verbirgt.
1: Konzertmeile, sagt der Name ja schon, wir werden einige vielversprechende Konzerte haben entlang der Spree. Wir haben 10 Veranstaltungsorte, die entlang der Spree sich befinden, wie der Name schon sagt. Und diese können mit dem Fahrrad, aber auch zu Fuß oder aber auch mit dem Boot von der Spree aus besucht werden, angesteuert werden. Und dort werden wir verschiedene Künstler und Künstlerinnen haben. Wir werden Live-Musik von Singer-Songwritern, von Pop-Rock-Bands. Wir werden auch größere Ensembles haben zum Thema Soul, Dixie, Blues, alles vertreten. Und aber am Strombad ist sozusagen der Hauptpunkt. Dort ist das Hauptprogramm mit mehreren Künstlern hintereinander und im großen Finale dann gegen Ende am Abend.
0: Wenn ich mich in dieser Woche nur noch kurzfristig für Karten entscheiden will, wo kann ich mich hinwenden und was kosten sie?
1: Karten können Sie im Cottbus-Service kaufen, an der Stadthalle, aber auch noch am Veranstaltungsort. Also auch für kurzfristig Entschlossene haben Sie die Möglichkeit, immer dabei zu sein, und zwar dann am Strombad oder im Eiscafé Kreschke. Die Karten kosten 25 Euro für Normalzahler, wir haben aber auch ermäßigte Preise.
0: Nun vielleicht noch was zu den Künstlerinnen und Künstlern. Haben Sie da vielleicht den einen oder anderen Namen in petto, der ganz bekannt ist oder wo Sie sagen, ein ganz neues Format, was wir hier in Cottbus erleben können?
1: Also wir sind in der glücklichen Lage, dass wir viele Künstler, die wir auch schon im Juni angefragt hatten, auch für den Septembertermin begeistern und buchen konnten. Wir haben nach wie vor das Musée Royal Tango Trio vor Ort. Wir haben noch die Avantgarde-Band Kanal mit am Start, Benjamin Buda, Rock, Pop. Und wir haben auch einen Clown, Musikclown im Familienhaus, also auch für die ganz Kleinen ist was dabei. Und ich denke, auf spreekonzert.de nachlesen und sich dann auch noch überraschen lassen.
0: Die einzelnen Locations, sind die auch auf dieser Internetadresse abrufbar oder wie ist die Ausschilderung an diesem Tag?
1: Genau, die Locations, wie auch eine kleine Karte, wo man die Route sehen kann, finden Sie auf unserer Webseite, ganz normal. Und wir werden, wie man es auch gewohnt ist vom Fahrradkonzert, die Strecke auch noch ein bisschen also auch beschildern und auch auf dem Boden mit kleinen Graffiti-Pfeilen sichtbar und erkenntlich machen.
0: Nun haben Sie unsere Hörerinnen und Hörer ganz neugierig gemacht. Zum Abschluss vielleicht nochmal die Internetadresse.
1: www.spreekonzert.de.

0: Die Lausitz verfügt ja mit Bad Muskau und Branitz über zwei hervorragende Parkanlagen, die auch mit Schlössern gesegnet sind. In Branitz fand kürzlich das 5. Branitzer Weinfest statt und es stand ganz im Zeichen von Fürstin Luzi Pückler, deren 250. Geburtstag in diesem Jahr gefeiert wird. Sie prägte nämlich als starke Persönlichkeit das Leben und Wirken in Branitz maßgeblich. Im Mittelpunkt des Weinfestes standen 12 Weingüter der sächsischen, brandenburgischen und polnischen Lausitz und natürlich deren Weine, die die Bandbreite und Qualität der noch wieder zu entdeckenden Weinkultur dieser Region zeigen. Hinzu kamen dann bei diesem Weinfest regionale Spezialitäten von Käse über Gebäck bis Luzi Pückler Gin und Luzi Tee. Auf dem abwechslungsreichen Kulturprogrammplan, da standen auch Jazz- und Popmusik, Yoga-Angebote, aber es gab auch Gondelfahrten. Vor Ort traf ich direkt die Fürstin Luzi, dargestellt hier durch die Schauspielerin Anne Schirak. Und ich fragte sie natürlich, ob sie mir etwas über die Weintradition hier in der Lausitz berichten kann.
1: Ja, den Lausitzer Weinanbau gibt es schon viele hunderte Jahre. Bis 1850 gab es 200 Weingüter. Linkselbisch kamen die Weinrechte vom sächsischen König bzw. Kurfürsten, ansonsten vom Markgraf von Brandenburg. Und zur Lausitz gehören ja heute der sächsische Teil, der brandenburgische und das heutige Lebuserland. Und dort um Jelena Góra ist auch nach 1850 mit dem also wirklich historisch sehr großen Einbruch durch die Reblaus der Weinanbau gar nicht zum Erliegen gekommen. Die 50 Weingüter sind bis heute dort sehr aktiv und hier in der brandenburgischen Lausitz gibt es jetzt 20 Weingüter wieder und in Sachsen ein einziges, das Weinhaus Groß.
0: Wenn ich das aus Ihren Worten richtig heraushöre, ist es so, dass Sie auch die Organisatorin sind oder Mitorganisatorin, denn auch die Stiftung wirkt natürlich mit, die Stadt wirkt mit. Was ist Ihr Anteil an diesem wunderbaren Weinfest?
1: Es ist ja insgesamt das 5., mein 4., was ich konzeptionell, organisatorisch und auch von der künstlerischen Konzeption her betreue. Dadurch, dass ich mit dieser Rolle irgendwie so inzwischen lebe, dass ich manchmal denke, oh mein Gott, in welchem Jahrhundert bin ich jetzt eigentlich gerade? Und mich mit der Weinhistorie sehr beschäftigt hatte, weil ich geplant hatte, das Muskauer Küchengartenfest, was ich für die Stiftung dort aufgebaut hatte, später zu erweitern. Um das Weinthema des Fürsten. Und so bot sich das hier an. Ich war maximal sozusagen in dem Thema drin, wusste sehr viel darüber und war dann glücklich, dass jetzt das eigentlich so von selber dann einfach auch läuft.
0: Als Künstlerin, als Frau hat man jetzt auch noch gemerkt, dass das Programm, welches Sie musikalisch bestückt haben, natürlich auch eine Herausforderung ist. Das heißt, ganz tolle Events, Möglichkeiten für die Zuschauer bestehen. Was ist der Bestandteil des Weinfestes in diesem Jahr?
1: Nach dem letzten Jahr Mosen im Rausch, ein Tanzthema, womit wir eine ganz neue junge Community für das Branitzer Weinfest nämlich hier sozusagen gewinnen konnten, gehen wir zurück zum Beginn. Jazz und Wein ist eben ein Thema, das bleibt und das ist auch sehr schön. Wir haben akustische, intime Jazzmusik in Form von Swing, in Smooth Jazz, in Pop Jazz und auch klassischen Jazz und ich mag das sehr auf zwei verschiedenen Bühnen, präsentieren sich fast ausschließlich Damenbands, weil die eben in diesem Jahr zum Luzi Geburtstagsjubiläum eben den Hut aufhaben sollen. Aber die Männer dürfen wir auf keinen Fall vergessen. Es spielen auch die Gitarreros aus Dresden, ein wunderbares Jazz-Duo.
0: Ich wünsche dem weiteren Verlauf des Weinfestes natürlich ein tolles Erlebnisspektrum. Bei Ihnen möchte ich mich ganz herzlich bedanken für das, was Sie unseren Hörerinnen und Hörern mitgegeben haben an Informationen und natürlich auch danke für die Vorbereitung und für die konzeptionelle Mitarbeit.
1: Ja, ich bedanke mich auch und freue mich auf weitere viele Besucher heute und morgen hier zum Branitzer Weinfest bei freiem Eintritt. 14 Weingütern, 6 Keterinnen, 100 Liegestühlen, 2 Bühnen, Yogakursen, Kochkurs und Knickekurs am Kavalierhaus.

0: Die Open Art Lausitz Biennale ist ein neues Kunstfestival für zeitgenössische Kunst in der Lausitz, das übrigens 2026 zum ersten Mal stattfindet. Es läuft noch bis zum 20. September in der Niederlausitz und vor allem in Cottbus. Gezeigt werden da Arbeiten von internationalen, bundesweiten und regionalen Künstlerinnen aus vielen Sparten der bildenden Kunst, also etwa Malerei, Fotografie, Skulptur, Installation, Multimedia und Performance. Dazu natürlich auch Workshops und Mitmachangebote für die Besucher. Das Motto lautet: Kunst formt Räume, also Art shapes Spaces. Und diese Biennale, die alle 2 Jahre stattfindet, will damit auch den Strukturwandel in der Lausitz künstlerisch sichtbar machen. Und das ist natürlich unser Thema. Und so habe ich mich aufgemacht und bin zu Michaela van den Driesch gekommen. Das ist die Kuratorin dieser Open Art Lausitz Biennale. Und sie habe ich gefragt, wie man überhaupt auf diesen Weg der Biennale gekommen ist. Also was im Vorfeld realisiert worden ist.
1: Wir hatten in der Atelier Hof Werinsheim ist ja ein Verein und er hatte in der Corona-Zeit ein, wenn Sie so wollen, eine Art Festival gegründet, was natürlich kein Festival war, weil man sich ja nicht treffen konnte, aber man kam auf die Idee, dass man Künstlerhöfe oder auch Bahnhöfe, wo jetzt Leute wohnen, dass die sich zusammentun und an einem Tag oder an mehreren Tagen öffnen und die einen haben Musik dargeboten, die anderen Kunst, weil man ja nicht in die Räume konnte. Das war der Ausgangspunkt, das wurde gefördert von Potsdam. Und dann haben die gesagt, ja, wollte da nicht weiterarbeiten. Und dann haben wir uns überlegt, da gab es nochmal eine Förderung, da wurde ein Open Table gemacht, wo alle, die sich daran beteiligt hatten, zusammenkamen. Und dann haben wir Brainstorming gemacht und jeder hat gesagt, was war denn da gut dran. Und da, jetzt komme ich da in diese Geschichte. Ich war dort mit aktiv auch dabei und habe dann gesagt, wisst ihr was, das ist doch eine tolle Idee. Die ist so spontan von unten gekommen, dass man das eigentlich ausbauen sollte. Und warum machen wir nicht so ein übergeordnetes Teil, wo die Leute von hier was davon haben, aber auch internationale Leute kommen, die wir anziehen, die die Gegend beleben und sagen, aha, das ist die Lausitz, Mensch, ist ein toller Ort. Und deshalb habe ich den Begriff der Biennale gewählt. Also Biennale heißt ja, dass alle 2 Jahre eine Ausstellung stattfindet. Und wir haben ehrlich gesagt am Anfang gedacht, das ist ein bisschen größenwahnsinnig, immer mit einem Zwinkern an die Biennale von Venedig denkend. Und ich habe aber gesagt, die Lausitz ist auch ein Wassergebiet, also sehr, warum nicht auch in der Lausitz eine Biennale machen? So, die waren alle so begeistert davon, dass sie gesagt haben, Mensch, mach doch mal ein Konzept. Ja, und dann fingen wir an, dann habe ich das Konzept erarbeitet und kam durch meine Arbeit auch, ich bin ja Kunsthistorikerin und habe früher auch sehr viele bauhistorische Gutachten angefertigt über historische Bauten, sehr monumentale Bauten, also Brandenburger Tor, aber auch das Kunsthaus Tacheles, also wirklich sehr, sehr viele Gutachten. Mir ist es also vertraut, mit solchen Räumen zu arbeiten, die noch, wo andere sagen, oh Gott, das ist eine Ruine, die muss weg. Und da habe ich gesagt, wisst ihr was, wir machen dann offene Räume, also Kunst formt Räume, weil ich immer wieder erlebt habe, dass wenn Künstler in einen Raum gehen und den gestalten, plötzlich den anderen die Augen geöffnet werden, die sagen, Mensch, das ist ja gar keine Ruine, da kann man ja was draus machen. Also das war der Grundstein. Und da fingen wir dann an und haben immer wieder und weiter daran gearbeitet. Dann kam von Potsdam aus natürlich die Vorgabe, wir würden die gesamte Lausitz gerne da einbeziehen, also nicht nur einen Ort, da wo wir herkamen, vom Elbe-Elster-Kreis. Und da habe ich, muss ich ehrlich sagen, eher aus Unwissenheit, wie weit dieses Land ist, gesagt, gut, das machen wir auch noch. Und dann haben wir die Idee gehabt, wenn man an einem Wochenende, also wenn man Besucher ist, kann man maximal 2 Orte besuchen, aufgrund der großen Entfernung. Ja, und das hat uns dann dazu gebracht, die Idee zu entwickeln, dass wir alle 14 Tage an einem anderen Standort eine Ausstellung eröffnen und eine andere schließen, sodass immer 2 Orte besucht werden können. Um die Präsenz der Lausitzer Künstler zu erweitern, habe ich in das Konzept auch eine sogenannten Open Spaces mit hineingenommen, das heißt offene Räume. Da konnten sich auch Künstlerinnen und Künstler bewerben, die zum Beispiel einen Bahnhof haben, in dem sie wohnen, oder einen Bauernhof oder auch nur ihr Atelier öffnen. Und die wurden wurden auch noch mit reingenommen, sodass die Zahl der Künstler, die wir präsentieren konnten, wesentlich größer und vielfältiger ist als nur die Biennale.
0: Nun haben Sie die Orte. Sie haben, ich sag mal, neue Orte auch gefunden, die belebt werden, aber da fehlen ja noch Künstler. Und sicherlich ist das auch die Aufgabe der Kuratorin.
1: Ja, wir haben Künstlerinnen und Künstler, war mir uns wichtig, dass sowohl Lausitzer Künstlerinnen als aber auch internationale. Das hatte immer damit zu tun, dass man auf der einen Seite die einen mitnehmen möchte und aber auch eine Erweiterung reinbringen will, also einfach die Perspektive im Denken und Sehen erweitern will. Und da haben wir eine Ausschreibung gemacht, eine internationale, und hatten auch ca. 300 bis 350 Bewerbungen. Und damit es eben keinen Ärger gibt oder sich jemand benachteiligt fühlt, habe ich dann diese Bewerbung alle anonymisieren lassen von meinem Team. Das heißt, die Bilder, die die eingereicht hatten, wurden mit einer Nummer versehen. Und eine oder einer vom Team hat dann die Beschreibung der Arbeit kurz zusammengefasst und einer fünfköpfigen Jury, die wir hier ausgewählt hatten, präsentiert. Die Jurymitglieder wussten also nicht, wer hat diese Arbeit gemacht. Und das war auch gut so, weil man mitunter Arbeiten jemanden zuordnet im Kopf, wo man denkt, das könnte der oder die gemacht haben, was dann gar nicht zutrifft. Es sind dadurch auch relativ Künstlerinnen und Künstler, die nicht so berühmt waren, ausgewählt worden, was ich eine sehr gute Idee fand.
0: Demokratie in der Kunst habe ich auch noch nie gehört, aber ein ganz tolles Verfahren. Wenn wir nun, ich sag mal, nicht nur Rückschau halten wollen, wie es organisiert wurde, ich würde Sie gerne noch fragen wollen, welche Aktivitäten gibt es denn im Vorfeld für die nächste Biennale?
1: Ja, das geht ja jetzt sozusagen nahtlos weiter. Wenn wir hier zusammenpacken, am 20. September wird das sein, da wird an dem Tag, kann ich schon sagen, nochmal ein Artist-Talk, also ein Gespräch mit anwesenden Künstlerinnen und Künstlern erfolgen. Da werden in der Regel nicht alle kommen, weil viele auch von ganz weit her kommen. Aber ein paar sind da und können dann mit dem Publikum in den Dialog treten. Und am 19. muss ich auch sagen, hat also die jüngere Crew dann nochmal eine Party hier angesetzt, die dann im Außenraum oder im Innenraum sein wird. Dazu sind auch herzlich alle Leute eingeladen. Und danach werden wir erstmal, glaube ich, alle 4 Wochen lang oder 3 Wochen lang in Klausur gehen und erstmal uns ein bisschen ausruhen, und dann wird die Auswertung anfangen. Und wir werden dann schon die neuen Räume, die wir wieder bespielen, aussuchen. Das heißt, ich werde wieder durch die Lausitz fahren wie im Vorfeld und werde Räume aussuchen, mit den Menschen, denen die gehören oder die sie verwalten, sprechen. Und dann kann man jetzt doch viel besser und gezielter darauf hinarbeiten, weil wir jetzt wissen, was geht, was geht nicht.
0: Bestandteil der Open Art Lausitz Biennale war auch ein Graffiti-Wettbewerb, und der nannte sich Endstation Jam. Und ich traf da Oliver Wäsche, und diesen Graffiti-Künstler aus Cottbus, den habe ich gefragt, ob er denn eingeladen worden sei oder ob man sich zu dieser Jam bewerben muss.
2: In meinem Fall war es so, dass ich eingeladen wurde, da es im Cottbuser Raum stattfindet, wir untereinander in der Szene uns alle natürlich kennen, wir sind alle befreundet miteinander, auch aus vergangenen Projekten her, und daher ist es eigentlich einhergehend, dass wir hier zusammen sind.
0: Was ist denn der Sinn der Open Art?

0: Ihr Werk sozusagen dann wieder übermalt, übersprüht oder beschmutzt wird?
1: Ja, ich sag mal, ich habe auch viele Aufträge in der Vergangenheit gemalt und die Leute gehen dann daran, dass wenn man was Vernünftiges ranmalt, dann wie so ein Schutz ist, dass keiner rübermalt, aber das ist leider nicht gegeben. Also es gibt immer willkürliche Schmierereien von etlichen anderen Gesinnten, nenne ich es jetzt mal. Und das ist eigentlich, in der Szene gibt es so ein paar ungeschriebene Regeln, dass man das vielleicht nicht macht oder wenn dann vielleicht was Besseres oder sich schon Mühe gibt. Aber dafür gibt es wiederum auch legale Flächen, die dafür da sind, dass immer wieder neue Kunst entstehen kann.
0: Oma und Opa werden jetzt sagen, ja, diese Wandbilder, das sind mir auch aufgefallen, aber die Frage ist, kann man denn davon leben?
1: Ja, es gibt viele Künstler, die davon leben, machen das dann freischaffend oder freischaffende Künstler und die arbeiten dann einher mit Gebäudewirtschaften, mit großen Firmen, um Logos zu malen, um irgendwelche Landschaften zu malen, also da gibt es viel Rückfrage auf jeden Fall, oder Nachfrage nenne ich es, und das ist auch lukrativ, wenn man mit größeren Firmen zusammenarbeitet und sehr große Projekte dann auch, sage ich mal, umsetzt.
0: Wenn man hört, 50 Künstler sind hier, dann ist das eine spannende Geschichte, denn sie kommen nicht bloß aus Cottbus, sondern ich denke mal, ein bisschen weltweit ist man hier schon unterwegs und das macht die Sache vielleicht auch sehr spannend.
1: Ja, man trifft halt viele Leute, man kann sich hier mit den Leuten verbinden, man quatscht, das ist ja hier ein freundliches Miteinander, keiner ist irgendwie hier böse drauf oder so, wenn man das so sagen möchte, es ist eine gute Stimmung und die Künstler kommen deutschlandweit hierher. Es gibt natürlich auch viele aus Cottbus, die jetzt in Deutschland verteilt sind und das ist dann auch wieder ein schöner Treffpunkt, um mal alle einmal im Jahr zusammenzuholen und zu schnacken und nebenbei noch
0: was zu trinken.
1: Ja, vielleicht auch mal eine Cola trinken oder natürlich halt dann hier auch zusammen schöne Kunst zu schaffen.
0: Das, liebe Hörerinnen und Hörer von Radio Ginzing, waren die Notizen aus der Provinz im Monat September. Wenn Sie Anregungen oder Informationen für uns haben, wenden Sie sich bitte über info@radioginzing.de an uns. Dietmar Micklich wünscht Ihnen wieder interessante Alltagserlebnisse und vor allem bleiben oder werden Sie gesund. 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
1: Hallo liebe Freunde von Hard Rock und Metal, herzlich willkommen zu einer neuen Sendung in der Ausgabe Mein Hard Metal. Am Mikrofon ist Matthias Loke und wie immer grüße ich euch ganz herzlich. Herzlich willkommen zur Sendung. Wir steigen heute mal ein in die künstliche Welt, in die Welt der KI, der künstlichen Intelligenz, und die australische Band Terra Maze hat sich dieses Themas 2025 angenommen mit der LP The Harmony Machine. Und die Story der Band folgt da ein bisschen dem Orwellschen Vorbild. Die Band geht darüber hinaus, denn eine neue Welt ist entstanden und die Verschmelzung des Menschen mit der Technologie kennt keine Grenzen mehr. Bis man nicht mehr sagen kann, wo der Mensch beginnt oder aufhört und wo die Technologie anfängt und endet. Die KI scheint wie selbstverständlich zu übernehmen und sie erhebt sich schließlich über ihren Schöpfer, den Menschen, um ihn zu beherrschen und nach zu zerstören. Ja, das Thema ist nicht unaktuell, wenn ich mir bestimmte Vorfälle in der Welt der künstlichen Intelligenz vornehme. Also hier Terra Maze mit dem Song Like a Cyborg.

Auf Terra Mesa folgen jetzt Wheel, die finnische Band, die 2015 gegründet wurde und seitdem als Geheimtipp galt, der aber schnell zu einem internationalen Prog-Metal-Phänomen aufstieg. Ihr drittes Album hieß Charismatic Leaders und sie griffen darin aktuelle politische und gesellschaftliche Themen auf, also ähnlich wie Terra Mesa zuvor. Und die kraftvollen Riffs und die komplexen Strukturen, das macht schon Spaß zu hören. Hier der Titel Submission von der LP Charismatic Leaders.

Skandinavien hat ja eine Menge Rock- und Metal-Bands. Hier aus Schweden kommt jetzt Valken. Das ist eine Heavy-Prog-Rockband aus Karlstadt, gegründet 2006. Auch wieder ein technisches Thema sozusagen. Die letzte LP stammt von 2020 und heißt Tech Nature. Und sie präsentieren sich als eine feinfühlige Variante des alternativen Prog-Rocks. Die Härte von den Kollegen der Marke Wheel, vorhin gerade gehört, wird nicht ganz erreicht, aber es muss ja auch ein bisschen ruhiger zugehen. Sie sind noch Ende des Jahres in Deutschland auf Tour, an der Seite von Tribulation und Zone. Und hier kommt der etwas längere Titel With Visual Hex.

Bleiben wir bei Zone aus Schweden, die, wie vorhin gesagt, mit Vulcan und Tribulation auf Tour gehen. Sie sind 2004 gegründet worden und sind eigentlich bekannt für eine gute Mischung aus harten Metal- und ruhigen Melodien. 2026 haben sie die LP Reliance herausgebracht und darin kommt der Song Primal vor. Man kann den Text lesen als Aufforderung, sich aus den eigenen Fesseln zu befreien, also sich aus den Fesseln zu befreien, die man sich selbst anlegt und die von den modernen Technologien ausgeht. Im Text heißt es sinngemäß: Wir bewachen uns selbst, gedankenloses Scrollen durch unsere Telefone. Sie spalten uns passiv durch Technologie, machen uns gleichgültig gegenüber Gräueltaten, Pornografie, Korruption und Beleidigung. Hier also die schwedische Band Zone mit Primal.

Ja, jetzt in der Sendung hier mein Hardmetal, ein bisschen musikalische Erholung von den harten Riffs. Und zwar mit der Band Stilt Skin. Das ist eine britische Rockband, 1989 gegründet. Der Name bedeutet in etwa Rumpelstilzchen. Und 1994 brachten sie eine LP heraus, The Mind's Eye. Und darauf der Song Inside, den wir gleich spielen werden. Aber ein Wort noch zu dem Sänger. Ray Wilson stieß kurz vor den Aufnahmen hinzu und der Song Inside wurde 1994 auch durch einen Levi's-Werbespot weltbekannt und landete auf Platz 1 der britischen Charts. Ray Wilson tritt aber auch mit eigenen Bands und eigenen Projekten auf, wie im Sommer dieses Jahres in Storgo, hier um die Ecke, in Brandenburg mit Genesis Classics.

Damit kommen wir zum Geburtstagsmassaker, zur Band Birthday Massacre, eine kanadische Band aus Toronto. Die haben 2025 ihr 10. Studioalbum Pathways veröffentlicht. Und laut.de schrieb dazu, was die Combo um Frontfrau Chibi hier abliefert, gehört ganz sicher zu den besseren Alben der Bandhistorie. Den Anfang macht Sleep Tonight, jaulende Gitarren im Intro wechseln zu sägenden Krachbrocken-Sounds, ehe Chibi im Verbund mit den Keyboards den Melodieteppich ausrollt. Die gewohnte Balance zwischen harten Gitarrengebratze, Industrial-Effekten und den äußerst melodischen Gesangslinien funktioniert einmal mehr prächtig. Hier also Sleep Tonight, und zum Einschlafen ist das nicht unbedingt geeignet.

Um innere Selbstzweifel geht es in dem nächsten Stück, und zwar von Within Temptation. Die haben 2023 ihre LP Bleed Out herausgebracht. Und darin gibt es den Song Unbroken, den wir gleich spielen werden. Und der thematisiert den inneren Kampf, den Verlust von Halt und das Überwinden von toxischen Mustern oder Selbstzweifeln. Wie wehrt man sich gegen destruktive Einflüsse und Selbstzweifel, während man versucht, sich aus einer schwierigen emotionalen Lage zu befreien? Wie ein Großteil des Albums insgesamt enthält auch Unbroken eine sehr kämpferische, widerstandsfähige Note, die perfekt zu den oft politisch und gesellschaftlich motivierten Themen der Band passt. Und hier jetzt also die niederländische Band mit Frontfrau Sharon Den Adel.

Wir bleiben akustisch und musikalisch in der Nähe von Within Temptation bei der Gruppe Delane. Das ist eine Symphonic Metal Band aus Holland, die 2002 von dem ehemaligen Within Temptation Keyboarder Martin Westerholt gegründet wurde. Ihr letztes Studioalbum stammt von 2023 und trägt den Titel Dark Waters und es markiert den Neubeginn der Band mit der Sängerin Diana Lea, nachdem 2021 sich alle Bandmitglieder bis auf den Gründer verabschiedet hatten. Davon ist der Titel Mirror of the Night.

Und zum Schluss noch eine Band, die gerade auf Europa-Tournee ist und auch noch in Hamburg. Unter anderem spielt Poets of the Fall. Die finnischen Rocker hatten 2014 ihr Werk Jealous Gods herausgebracht. Ein großer Erfolg damals und davon jetzt der Titel Days.

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Herzlich willkommen zu meiner Lieblingsliedersendung im September. Es ist die Folge 51 und heute soll es mal eher ruhigere Titel zu hören geben. Hardrock lasse ich heute aus. Ralf Engel wünscht Ihnen viel Vergnügen beim Zuhören. Harriet Green ist eine britische Sängerin. 2015 startete ihre Karriere. Vor 2 Jahren, 2024, hörte man von ihr unter anderem den Titel »Make It With You«.

0: Harriet Green war das. Man hätte auch denken können, dass es Karen Carpenter war, aber die war es nicht. Urheber des nächsten Liedes sind Paul und Linda McCartney. 1971 wurde das Lied als Single A-Seite veröffentlicht. Es war die erste Single-Veröffentlichung von Paul McCartney nach der Auflösung der Beatles, die Platz 1 in den US-amerikanischen Charts erreichte. Uncle Albert, Admiral Hensley.
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0: Den folgenden Künstler mochte ich schon zu DDR-Zeiten und mittlerweile habe ich ihn zweimal in Finsterwalde in der Kulturweberei erleben dürfen. Dirk Michaelis, All meine Lieder.
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Den meisten von Ihnen wird der folgende Künstler als Professor Dr. Dr. Karl Friedrich Börne aus dem Münsteraner Tatort bekannt sein, Jan-Josef Liefers. Seit 2006 ist er mit seiner Band Radio Doria regelmäßig auf Tournee. 2014 erschien Sehnsucht Nummer 7.

Eigentlich bin ich nicht so der Fan von Live-Aufnahmen, aber die eine oder andere haben es mir doch angetan. Ein Lied, bei dem ich jedes Mal Gänsehaut bekomme, ist Love of My Life von Queen. Und zwar in der Aufnahme vom Rock in Rio Festival vom 18. Januar 1985.

Geht es Ihnen auch so? Gänsehaut? Was für ein Gefühl muss das sein als Sänger, wenn man auf der Bühne steht und Hunderttausende im Publikum singen so ein Lied? Beim Stöbern im Internet bin ich schon manchmal auf Künstler gestoßen, von denen ich vorher noch nie etwas gehört hatte. Kaylee Rose zum Beispiel habe ich so entdeckt und jetzt einen Mann namens Michael Bennett, Candlelight.

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So kann es auch gehen. Achim Reichel war das, auf der Rolltreppe. Jetzt gibt's eine Band, die schon viele Jahrzehnte aktiv ist. Ich durfte sie zweimal live erleben und was der inzwischen über 80-jährige Sänger auf der Bühne leistet, verlangt Hochachtung. The Rolling Stones, Backstreet Girl.

Nach dem vorläufigen Ende von ABBA brachte Agnetha Fältskog mehrere Soloalben auf den Markt. Im Frühjahr 1983 entstand in Stockholm ihr erstes englischsprachiges Album. Wrap Your Arms Around Me heißt das. Das wurde von Mike Chapman produziert. Hier ist der Titelsong.

Rare Bird war eine 1969 gegründete britische Progressive-Rock-Band aus Birmingham. Die Musik der ersten beiden Alben, Rare Bird 1969 und As Your Mind Files By 1970, war von Keyboards dominiert. Gitarren fanden keine Verwendung. Die Ballade Sympathy erreichte im März 1970 Platz 24 der britischen Charts. Dieses Lied wurde 1970 von The Family Dog, 1971 von Dahlia Lavi, 1992 von Marillion und als Not Enough Love 2001 von Faithless erfolgreich gecovert. Rare Bird, Sympathy.

Mit mehr als 220 Millionen verkauften Tonträgern und über 200 Gold-, Platin-, Silber- und Diamantschallplatten sowie 6 Grammys gehört Whitney Houston zu den weltweit erfolgreichsten Sängerinnen. Ich habe heute den Titel All at Once ausgesucht.

0: Mitunter ist es gar nicht so einfach, eine Liste mit Lieblingsliedern zusammenzustellen. Erstens, weil es so viele sind und zweitens soll ja auch ein bisschen Abwechslung vorhanden sein. Kontrast zu Whitney Houston ist Udo Lindenberg. Ich zieh meinen Hut.
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Vorhin waren die Rolling Stones zu hören, jetzt folgen The Beatles. George Harrison komponierte das Lied und sagte dazu: Something wurde geschrieben, während wir am weißen Album arbeiteten. Ich hatte eine Pause, weil Paul mit einem Overdub beschäftigt war. Also ging ich in ein freies Studio und begann zu komponieren. Das ist eigentlich schon alles, was es dazu zu sagen gibt. Man könnte noch erwähnen, dass es einige Zeit dauerte, den Mittelteil hinzubekommen. Zitat Ende.

Ich bin beim letzten Titel angelangt. Cat Stevens, I Love My Dog. Vorher möchte ich mich bei Ihnen für Ihre Aufmerksamkeit bedanken. Ich wünsche Ihnen weiterhin viel Spaß bei

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2: 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Willkommen zu After Dark, rein in die neue Woche mit einem Musikmix, der aufhorchen lässt, passend für die Stunden, in denen die Stadt leiser wird und die Musik mehr Platz bekommt. Und bei Radio Ginseng gibt es den Platz für eine Musik, die man sonst nur selten hört. Wir tauchen heute in den ersten 2,5 Stunden zunächst einmal ein in den besten Sound Nordamerikas, Country Rock und Amerikaner, wo Country und Rock sich vereinen, wo Country, Blues, Bluegrass, Soul und Rock sich mischen mit amerikanischen Folktraditionen. Wir lassen den amerikanischen Traum circa gegen 2:30 ausklingen und gehen in den elektrifizierten Folk über. Gesellschaftskritisch, politisch und protestbehaftet, aber geprägt von Gesangsharmonien. So gegen 3:30 gibt's dann wieder etwas was fürs Gemüt. Juglin, funkiger Country trifft auf R&B und ab 4:00 übernehmen dann die Blues-Gitarren das Kommando, eindringlich, energiegeladen und laut. Die letzte Nachtstunde ist dann der westdeutschen Rockszene vorbehalten, von Bab bis Westernhagen und manches gar auf Englisch. Also, die Beine hoch und Kopfhörer auf, wir lassen es grooven. American Dream, Country Rock, Americana, Roots Rock und West Coast. Handverlesene Musik von der Ostküste bis zur Westküste. Neues und bis zurück zu den Wurzeln. 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
3: 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Eat a steak, fall asleep. 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We sat front row. Nobody, none of us had heard of George Strait. 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I was electrified. He was Frank Sinatra in a cowboy hat, and he still is to me. 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

0: Bei After Dark geht der amerikanische Traum jetzt weiter mit Americana.
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